0: Medien- und Musikgeschichte auf DDR 1 aus den 80er Jahren. Peter Tschernich.
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2: davon. Schnörkellos, direkt und meist ein wenig sentimental, Peter Tschernich. Als Diskjockey hatte er jahrelang die Platten anderer gepriesen. Dann machte er vor 10 Jahren selbst eine und hat es nicht bereut.
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Wollte ich nie, aber ich musste eben damals als Neunjähriger Akkordeon lernen von meinen Eltern aus. Und das war überhaupt nicht für mich. Und irgendwann kam natürlich mal der Punkt, als die Musik und alles das, was damit zu tun hat, für mich schon wichtig wurde und mir Spaß gemacht hat. Darum geht es ja, es muss ja Spaß machen. Und letztendlich habe ich dann so ab 62 vielleicht, ja doch, mich ganz intensiv mit dem Ding beschäftigt. Und richtig Musik gemacht, Popmusik, also damals wieder so war eine Amateurband. Ich bin nicht der Musikant oder sowas, der komponieren kann in dem Sinne, wie man das vielleicht versteht.

weil ich nie diese theoretische Ausbildung hatte, um das zu machen, also alles zu Papier zu bringen und so weiter. Und ich bin eigentlich schon immer der Ansicht gewesen, dass Komponieren oder zu dem Begriff Komponieren auch der Begriff Erfinden gehört, weil wenn man die Idee nicht hat zu einer Melodie, ganz einfach, ob es C-Stimme ist, du wirst das ja selber, spielst du auch Klavier und so weiter, das ist ohne diesen Einfall geht gar nichts und erst dann kann man sich hinsetzen und könnte das schreiben.

0: Regina Toss, immer am Sonnabend auf DDR1, 16 bis 18 Uhr mit ihrer Radiosendung, nimmt das Lied als Souvenir und jetzt gemeinsam mit Dagmar Gelbke und Dagmar Friedrich und dem Stück Auferstehung der Ruinen, DDR-Revue der Komödie Dresden unterwegs. 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September. Dessau, Marienkirche, 18. Oktober, Reichenbach, Neuberienhaus. Dresden Komödie, 19. Oktober, 20. Oktober, die Bottiswalde, die Parkseele, 21. Oktober, Stolberg, Erzgebirge, der Bürgergarten, Oelsnitz, Stadthalle, 22. Oktober, 23. 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November, Frankfurt, Kleist-Forum, 8. 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November, Ilmenau Festhalle, 18. November Pößneck Schützenhaus und am 19. November Staßfurt, das Salzland Theater. Regina Toss, Dagmar Gelbke.
1: Wir sind die Nachbarattraktion von Kleinpang.
0: Dagmar Friedrich.
2: Halten Sie vom Tango.
0: Auferstehung der Ruinen.

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1: Ich begrüße Sie zur Mittagsausgabe und bitte um Aufmerksamkeit für die Meldungen der Nachrichtenredaktion. Am Mikrofon Peter Müller-Brandt.
2: In der DDR-Handelsmetropole Leipzig sind die Vorbereitungen für die am Sonntag beginnende Frühjahrsmesse nahezu abgeschlossen.

0: 70er Jahre, Petra Kuschluck moderiert rund an.
1: Ja, inzwischen ist nicht nur am Alex allerhand los. Beim Sportlertreff oder Berlin-Bazar im Friedrichshain und am Fernsehturm sind die Berliner und ihre Gäste in Bewegung. Die Mannschaft von Rund steckt schon mittendrin. Viel Spaß auch den Zuschauern der uns angeschlossenen Intervisionsstationen.
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0: DDR 1 erinnert an Literatur. Dieter Mann liest aus Hermann Kant Die Aula.
1: Aus dem Roman Die Aula von Hermann Kant. Es war einmal ein Waldarbeiter namens Jakob Filter. Es war dieser Jakob Filter und er war der letzte Dreck. Er lebte tief im dunklen Hage und viele Meilen weit waren nur Köhler und Wilddiebe und Hexen. Und noch einmal viele Meilen weit wohnte Herr Lehmann. Herr Lehmann wohnte in einem prächtigen Schloss und hatte überall seine braven Leute. Einer von diesen braven Leuten hieß Friedrich Filter, der hatte einen Sohn und der hieß Jakob. Friedrich war Waldarbeiter und Jakob wurde Waldarbeiter, da war er 14 Jahre alt. Als der Krieg zu Ende war, da kamen diese Russen, zogen in Herrn Lehmanns Schloss, tranken Herrn Lehmanns Wein und wollten Herrn Lehmanns Holz. Da war Jakob schon 17 Jahre alt. Und als Jakob hörte, dass einer kam und sagte, die Arbeit sei von nun an eine Sache des Ruhmes und der Ehre, da lachte Jakob Filter sehr erwachsen. Die Arbeit blieb schwer und der Wald wurde kahl. Und das war unter Herrn Lehmann nicht vorgekommen. Wen wundert das, sagten die Leute, kein Lehmann ist nicht mehr und kein Staat ist auch nicht mehr. Wen wundert das, wenn der Wald hingeht wie unterm Feuer, wenn keiner mehr da ist, der sagt, wie man umgehen muss mit einem Wald. Und der Förster, der vorher Waldarbeiter gewesen war, sagte, es müssten welche sein, die es lernten. Und im Kreisaktiv haben sie gesagt, wer einen weiß, der es lernen kann, der soll es melden. Da haben sie den Jakob Filter gemeldet. Den anderen wussten sie nicht und er war der Einzige im richtigen Alter. Da war aber Jakob schon 21 Jahre alt und eine Schule hatte er schon 7 Jahre nicht mehr gesehen. Und Jakob weigerte sich und tat es mit ungeschickten Worten. Die anderen aber sagten, uns kommst du nicht aus, denn sie haben hier eine neue Erfindung gemacht, mit der man einen jeden überreden kann, auch wenn er nicht will. Und sie nennen es Delegieren.
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Radio Aktuell. 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
1: Das Elbe-Kraftwerk Fockerode bei Dessau. Wichtiger Energielieferant für ein großes Industriegebiet. Nur eine gleichbleibende Kühlwasserversorgung aus der Elbe garantiert die Energieerzeugung. Wegen des sehr niedrigen Wasserstandes haben die Kraftwerke geeignete Vorkehrungen getroffen. Ein Schwimmbacker bewahrt das Einlaufbecken vor dem Versanden. Dadurch kann das Elbwasser ungehindert zulaufen. Trotz der Trockenheit können so die Kraftwerke in Fockerode die volle Strommenge in das Netz.
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0: Peter Spaczek, geboren 1930, Journalist in der DDR. Viel unterwegs heißen seine Erinnerungen. Seine Kindheit verbrachte er in der Zeit des Faschismus, sein gesamtes Arbeitsleben in dem Sozialismus der DDR, das Alter in der kapitalistischen Bundesrepublik. Ein Bericht aus Mosambik um 1974.
1: Und auch jetzt, nachdem die von der Frelimo geführte Übergangsregierung schon mehrere Tage im Amt ist, bietet Lorenzo Marques das Bild einer geradezu alltäglichen Geschäftigkeit wie in jeder beliebigen Großstadt. Sicher hängt das zum Teil damit zusammen, dass die schlimmsten Scharfmacher nach ihrem gescheiterten Putschversuch das Weite gesucht haben. Und noch immer sind die Maschinen in Richtung Übersee voll ausgebucht. Im Handumdrehen standen wir im Mittelpunkt einer immer größer werdenden Kunstgebung mit Viva Frelimo, Viva Zamora Machel, Viva Mosambik.
2: Viva Frelimo!
3: Viva!
2: Mosambik Independente!
3: Viva!
2: Mosambik Livre!
3: Viva!
1: Man kann gut verstehen, welche Hoffnungen die Menschen in diesen Vierteln mit dem Sieg der Frelimo verbinden. Es ist ein Elend, wie ich es aus anderen afrikanischen Ländern nicht kenne. Armselige Hütten, von denen man sich kaum vorstellen kann, dass darin jemand lebt.
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0: Eine klingende Postkarte aus dem Jahr 1960 mit Bärbel Wachholz.
1: Hallo, lieber Schallplattenfreund. Achtung, Aufnahme. Jetzt kommen die entzückendsten Grübchen von Groß-Berlin und die gehören Bärbel Wachholz.
2: Ein Häuschen.

0: Ja, früher gab Bärbel Wachholz selbst das Signal. Achtung, Aufnahme.
1: Das stimmt nicht ganz, Heinz Quermann. Ich habe eher gesagt, bitte recht freundlich. Denn bevor ich als Schlagersängerin auf der Bühne stand, habe ich 3 Jahre Fotografin gelernt und war tagsüber im Atelier und in der Dunkelkammer.
0: Oh, da hätte ich mich aber gerne mal entwickeln lassen.
1: Aber wenn es abends meine Zeit erlaubte, besuchte ich die Volksmusikschule und sang dort Lieder von Schumann, Schubert, Mozart. Aber weil ich jung bin, habe ich auch gerne Schlager gesungen.
0: Ja, und weil ich jung bin, ist ja wohl auch einer ihrer erfolgreichsten Amiga-Aufnahmen.

0: Wann war der große Start für Bärbel Wachholz?
1: Ja, das war Ende 1956 in der Endausscheidung der kleinen Premiere zur Funk- und Fernsehwoche in Berlin.
0: Wie viele Teilnehmer waren ursprünglich dabei?
1: Es waren ungefähr 2000. Und davon belegte ich den zweiten Platz.
0: Ja, das war wirklich ein großer, ein schöner Erfolg. Und dann begann quasi die große Karriere von Bärbel Wachholz. Nun, in diesen Jahren, Bärbel, waren Sie ja auch einige Male außerhalb der Republik tätig?
1: Ja, ich war in der CSR, in der Volksrepublik Ungarn, Volkspolen und im vergangenen Jahr war ich in Damaskus.
0: Ja, das war das Programm, die Leipziger Messe, grüßt die Messe in Damaskus.
1: Ja, es war für uns alle ein unvergessliches Erlebnis. Der Flug mit der TU-104 und dann habe ich das erste Mal in meinem Leben die Wüste gesehen, vor den Pyramiden gestanden, Kamele gesehen.
0: Warum gucken Sie mich dabei so an?
1: Ach, das war rein zufällig.
0: So. Wie lange waren Sie in Damaskus?
1: Es waren 14 unvergessliche Tage.
0: Ja, aber liebe Bärbel Wachholz, nun wollen wir noch einen dritten Amiga-Titel hören.
1: Ja, lieber Schallplattenfreund, zum Abschluss dieser klingenden Postkarte noch eine neuere Amiga-Aufnahme und ich würde mich sehr freuen, wenn Ihnen dieser Titel gefällt. Da.

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1: Aus Bukarest berichtete Ulrich Bergt. Sie empfangen das Frühprogramm des Deutschlandsenders. Es ist 6.36 Uhr.
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0: Hallo und herzlich willkommen auch allen Schülern, die ja wieder mal Ferien haben. Während die Thüringer Kinder sich die Zeit mit Ski und Rodeln vertreiben, haben die Berliner Kinder viel Spaß bei anderen Sportarten wie zum Beispiel Wassertreten, Pfützenspringen und ähnlichen Geschichten. Egal, wir sitzen im Trockenen und haben hoffentlich ein paar Hörer am Radio. Jetzt die Radioshow, anschließend Straßenbekanntschaften, also wieder ein paar Stunden Information und Unterhaltung hier beim Berliner Rundfunk. Viel Vergnügen und hier ist zunächst mal Arnulf Wenning. Jawohl, Applaus!
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0: Illustre Gesellschaft, in die wir da geraten sind, das war Arnulf Wenning. Frau oder Mann? Also wenn ich in eine derartige Gastualität komme, dann weiß ich auch ganz schnell wieder, wo der Ausgang ist. Aber es ist ein schönes Lied und ist bestimmt ein würdiger Nachfolger für die Eisdame, mit der er ja eingestiegen ist, sehr viel Erfolg hatte. Dann hatte er Rot so Rot, den Disco-Hit des Jahres 86 und jetzt also wie gesagt diese brandneue Nummer von Arnulf Wenning. Und falls Sie sich bei diesem Wetter ein bisschen erkältet haben sollten, dann wünschen wir Ihnen nunmehr gute Genesis oder mal andersrum gesprochen Genesis Invisible Touch.
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0: Meine Damen und Herren, mit Schwung und guter Laune haben wir Sie durch die letzte knappe Stunde dieses Nachtprogramms begleitet und damit in den neuen Morgen. Es ist 4:02, das Nachtprogramm ist beendet und in 2 Minuten beginnt wieder das Frühprogramm von Stimme der DDR. Ich verabschiede mich mit den allerbesten Wünschen für Sie.
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0: erste Ausgabe von Jürgens Radioshow mit Jürgen Karnay auf dem Berliner Rundfunk vom 11. Januar 1987.
1: So, ich habe mich richtig in Transpiranz getanzt hier, weil ich stehe die Woche unheimlich auf Rock'n'Roll. Ich weiß auch nicht warum. Vielleicht sollte ich Bon abgehen und Stopprock übernehmen. Das war Panko, er will anders sein. Und jetzt wollen wir nochmal einen weiteren Überraschungsanruf probieren. Was heißt probieren? Ich bin sicher, es klappt. Wen haben wir denn jetzt am Telefon?
2: Axemia Rüske.
1: Axemia, ein schöner Name.
2: Ja.
1: Selten auch. Selten auch der Name.
2: Ja.
1: Wo kommt der her? Aus Griechisch mehr?
2: Nee, aus dem Russischen.
1: Axemia?
2: Ja.
1: Oha. Oh, meine Namenskenntnisse waren noch nie so doll. Aber ich muss ja keine Fragen hier richtig beantworten, um was zu gewinnen. Solltest du ja machen. Du hattest am 27. angerufen bei der Sendung mit Herbert Küttner.
2: Ja.
1: Nun zählst du nicht zu den ganz großen Gewinnen.
2: Ja.
1: Aber wir haben deine Telefonnummer und wollen heute nochmal ganz kurz. Hat dir die Sendung Spaß gemacht?
2: Ja, ganz großen Spaß hat sie mir gemacht. Ich wollte eigentlich Sindbad gucken, aber ich hab doch mehr die Sendung gehört.
1: Sag bloß, wir haben es geschafft, dass du nicht fernsehst.
2: Ja.
1: Wahnsinn. Wahnsinn. Dafür wird mich der Adamek nur nicht gerade auszeichnen, aber ich freue mich darüber. Guck mal an. Was hat dir am meisten gefallen? Warum hat dir diese Sendung so gefallen?
2: Weil sich die Künstler wirklich richtig frank und frei hergegeben haben und erzählt haben aus ihrem Leben und
1: was so
2: alles da dran ist.
1: Ja. Ja, wir wollen das im nächsten Jahr wieder machen. Das darf ich also dir und allen anderen, die das sich gewünscht haben, zunächst mal sagen. Und jetzt kommt, jetzt passiert es. Du hast also die Chance, Platte und T-Shirt zu gewinnen.
2: Ja.
1: Eine Frage ist nicht ganz so ernst zu nehmen. Und die andere hat natürlich mit dem zu tun, was in diesem Jahr in Berlin passieren wird. Große Feierlichkeiten. Damit fangen wir an. Berlin wurde aus zwei Städten gebildet.
2: Oh Gott.
1: Ja, war das. Ich gebe dir drei vor, ja?
2: Mhm.
1: War das Berlin und Köln, Berlin und der heutige Teil der Museumsinsel oder Berlin und Lichtenberg, die dann zusammengekommen sind zu einer Stadt Berlin?
2: Ich würde sagen Berlin und Köln.
1: Und Köln, natürlich, das war's. Klar, richtig. Zweite Frage, die ist nicht ganz so ernst. Was bedeutet WHO? Bedeutet es Warenhaushandelsorganisation, Weltgesundheitsorganisation oder Warnlicht-Halogen-Ortungsgerät?
2: Ja. Der dritte.
1: Du bist für das Warnlicht-Halogen-Ortungsgerät.
2: Ja.
1: Das ist falsch, leider, muss ich dir sagen. Ja. Ich weiß nicht, ob es so ein Warnlicht-Halogen-Gerät gibt. Aber so eine Wortschöpfung ist natürlich wie aus dem Leben gegriffen, das ist klar. Deswegen hast du dich verleiten lassen. Es ist die Weltgesundheitsorganisation.
2: Mhm.
1: Ist ja. Nö, das ist ja auch nicht so schlimm, ne? Jetzt weißt du, damit würde ich nie wieder einer reinlegen. Und überhaupt nicht so ein Schlageransager, der hier Fragen stellt aus der Kalten. Pass auf, du hast für die andere Frage ein T-Shirt gewonnen.
2: Mhm.
1: Ja, ich bitte dich, wenn jetzt also die Feierlichkeiten in Berlin beginnen, es auch wirklich anzuziehen.
2: Mhm.
1: Das kann man schnell mal durchwaschen und nächsten Tag ist es wieder frisch. Ja?
2: Mhm.
1: Und dann sagst du allen, dass es die Sendung ist, die du am meisten liebst.
2: Ja, mach ich.
1: Gut. Also, ich bedanke mich für das Gespräch.
2: Ja.
1: Wünsche dir noch einen wunderschönen Sonntag. Das war es ganz auf die Schnelle.
2: Ja.
1: Wiederhören. Und jetzt kommt eine Dame, die macht es schon so, so lange. Und sie ist immer noch Wahnsinn. Aretha Franklin, Jumping Jack Flash, mit einem richtigen, schönen Rolling Stone zusammen eingespielt.

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1: Die zentrale Wetterdienststelle der Deutschen Demokratischen Republik teilt mit, dass der gestrige Sonnabend mit Rekordtemperaturen bis zu 37 Grad der bisher heißeste Tag dieses Jahres war. Heute waren die Temperaturen infolge stärkerer Luftbewegung nicht mehr ganz so hoch wie gestern, überstiegen jedoch in vielen Orten immer noch über 30 Grad. Heute Abend um Mitternacht rechnen die Meteorologen mit dem Auftreten einzelner örtlicher Gewitter. Für morgen erwarten sie die zuvor kühlere Luft. Auch in Westdeutschland waren am Wochenende Hitzerekorde zu verzeichnen. Das gesamte Ruhrgebiet lag unter einer windstillen Dunstglocke. In Nordrhein-Westfalen wurde die Wasserzufuhr für die Industrie rationiert. Vor allem aus dem Raum Siegen wird eine große Wassernot gemeldet. Schwimmbäder dürfen nicht mehr nachgefüllt werden. Autowaschen wurde verboten.
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0: Karin Gregorek 1979 im Fernsehen der DDR. Ein Gespräch im Hause Stein über den abwesenden Herrn von Goethe.
1: Gut, Stein, ich bin bereit, Sie anzuhören. Sie machen mir Vorwürfe, und das sollen Sie nur gestehen, nicht Sie allein. Sie sagen, es sei Ihr eigenes Empfinden, was aus Ihnen spricht, aber Sie haben gar kein eigenes Empfinden, und hätten Sie eines, Josias, so würden Sie sich schwerlich herausnehmen, es dem meinigen entgegenzusetzen, wenn es nicht das übereinstimmende Empfinden des ganzen Weimar wäre. Es zeigt also von bei Ihnen ungewöhnlicher Rücksicht, dass Sie die Frage als eine eheliche hinstellen. Aber diese Art Schonung bringt uns nicht weiter. Meinen Sie, ich hätte auf dem Ball gestern die Stimmung nicht bemerkt? Ich stand ja fast abgesondert wie eine Verworfene. Blicken wir den Dingen ins Auge. Mein jetziges Verhältnis zu Goethe wird allgemein missbilligt, nicht nur von Ihnen. Ich vergesse meine Schuldigkeit, ich bin untreu, ich schädige das Ansehen des Herzogtums. Alle Welt denkt so. Nun, die Tatsachen sind kaum zu leugnen. Und ich? Sie kennen mich. Wäre die Erste, die Anklage gegen mich zu erheben, wenn ich die Sache ebenso äußerlich betrachten könnte wie alle Welt. Sie müssen reden. Reden Sie. Ich bin fähig, jede meiner Handlungen zu rechtfertigen, selbst wenn der Hof oder der Herzog oder was mich am tiefsten schmerzt, die Herzogin mit mir unzufrieden ist. Es ist die Wahrheit, Stein.
0: Ich habe Goethe abgewiesen. Karin Gregorek aus der Produktion des Fernsehens der DDR, ausgestrahlt am 25. Dezember 1979. Ein Gespräch im Hause Stein über den abwesenden Herrn von Goethe. Das Einpersonenschauspiel in 5 Akten des Dramatikers Peter Hacks liiert mit Karin Gregorek. Es zählt zu den weltweit erfolgreichsten deutschen Bühnenwerken des 20. Jahrhunderts. Eine Verteidigungsrede der Hofdame Charlotte von Stein an den eigenen Ehemann. Ein Juwel in meinem Archiv. Marcel Reich-Ranitzky nahm ein Gespräch im Hause Stein in seinen Kanon der lesenswerten deutschsprachigen Werke auf. Karin Gregorek, geboren am 26. September 1941, verstorben am 21. oder 22. April 2023 in Berlin.
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0: Medien- und Kulturgeschichte auf DDR1, der Schweizer Schauspieler Wolf Kaiser. Ja,
1: das Zusammenleben der Menschen zu untersuchen, zu verbessern, es schöner zu gestalten. Es hat die Gedanken mehr auf das Zusammenleben der Menschen unter sich gerichtet. Und wenn man sich da schon Gedanken darüber macht, wie man mit dem anderen gut, hilfreich und so weiter auskommt, dann ist das schon etwas sehr Gutes und Schönes. Es ist eine sozialistische Gemeinschaft gewachsen, im Gegensatz zu den westlichen Ländern, wo eben doch mehr oder weniger jeder für sich alleine drauf losstrampelt. Und das ist ja nicht der Sinn des Lebens.
2: Es begrüßt Sie Bernd Brecht. 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

0: Auf DDR1 hören wir Helga Labs, Vorsitzende der Pionierorganisation.
1: Heute war in Dresden die eigentlich traditionelle Pionierleiterkonferenz in allen Bezirken unserer Republik, finden immer Ende Juni Pionierleiterberatungen statt, wo eingeschätzt wird, was haben wir im Schuljahr erreicht, was noch nicht, welche Probleme gibt es. Und in Dresden kam heute dazu, dass man natürlich sagte, wie nutzen wir die verbleibenden Tage, um das Pioniertreffen gut vorzubereiten. Die Konferenz begann auch mit einem Film, mit Filmausschnitten vom ersten Pioniertreffen von 1952. Ich glaube, das ist immer sehr gut, wenn man sich das wieder vergegenwärtigt, welche Stimmung, welche Begeisterung damals war. Und so wie die Dresdner das in der Hand haben, wird das dieses Jahr unbedingt auch so. Um mal einige Fakten zu nennen, 25.000 Privatquartiere wurden schon gewonnen für die Pioniere aus der Republik. Also schon jetzt ist klar, dass jeder gut schlafen wird.
2: Aber da schicken wir gleich mal einen kleinen Gruß nach Dresden.
0: Gab es zur Geschichte der Pioniertreffen?
1: Pioniertreffen oder Jugendtreffen gab es eigentlich schon in den 20er Jahren. Sie sind eine Tradition der revolutionären deutschen Kinder- und Jugendbewegung. Und als unsere FDJ gegründet wurde und auch die Pionierorganisation, wurde diese schöne Tradition wieder aufgegriffen. Unser erstes Pioniertreffen fand ja bekanntlich im Jahre 1952 statt. Damals war Dresden noch sehr zerstört und damals trafen sich bereits tausende Kinder aus dem ganzen Land. Bekanntlich hatte 1952 unsere Partei beschlossen, in der DDR den Sozialismus aufzubauen. Und das erste Pioniertreffen war regelrecht eine Antwort der Kinder unseres Landes auf diesen Beschluss und die Bereitschaft der Kinder mitzuhelfen, unser Land aufzubauen.
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populäre Schauspieler, Spielfilme ansagen, gab es in der BRD und auch in der DDR. Hier im zweiten Programm des DDR-Fernsehens zu Elke Sommer, Itzhard Hausmann. Das war 1986.

0: Guten Abend, meine Damen und Herren. Ich freue mich, dass Sie sich wieder so zahlreich versammelt haben bei uns im Zweiten. Burschikos, unkompliziert, ein bisschen verrückt, aber mit viel Herz. So ist Elke Sommer bei ihren Filmkollegen als guter Kumpel und bei ihren vielen Fans sowieso beliebt. Und wenn Sie mich fragen, meine Herren, ich finde auch manches an ihr durchaus bemerkenswert. Zum Beispiel, wie sie sich in unserem heutigen Film mit der Geierbande rumschlägt. Achten Sie mal drauf. Es gibt da eine Szene, in der Miss Annie, alias Elke Sommer, aus einem brennenden Haus auf ein Pferd springen muss. Als Elke Sommer ihr Double sah, ein Stuntman in Frauenkleidern, sagte sie, nee, das sieht zu komisch aus und sprang selber. Beim ersten Mal sprang sie daneben, beim zweiten Mal scheute das Pferd und erst beim dritten Mal glückte die Nummer. Gefragt, ob sie denn keine Angst gehabt hätte, antwortete sie, ja, sicher. Aber es sollte doch auch nicht so aussehen, als wenn ich beim Frühstück säße. Tja, diese Episode ist vielleicht neu für Sie. Dafür begegnen Ihnen in unserem heutigen Film alte Bekannte, nämlich Old Shorehand und Winnetou und Elke Sommer unter Geiern.
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Sie hörten Sportfrei, eine weitere Folge der Sendereihe Neumann zweimal klingeln. Autor Ulrich Waldner, Dramaturg Gabriele Göhler. Es sprachen Brigitte Krause, Helga Piur, Petra Hinze, Johanna Völkel, Herbert Köfer, Lothar Dimke, Harry Küster, Willi Porath. Ton Hans Wirth, Regie Joachim Gürtner. Musik

0: Rabnief auf Schusters Rappen.
1: Ich bin der Nase nachgegangen, liebe Zuschauer, und befinde mich hier im Keller in der alkoholgeschwängerten Luft des VfW Nordbrand. Und mir ist dabei ein Buch über die Geschichte des Nordhäuserkorns in die Hände gefallen. Darin steht unter anderem: Der Branntwein fand hier eine Heimstätte wegen der anliegenden reichen Kornkammer der Goldenen Aue und wegen des Holzreichtums des benachbarten Harzes. Es dauerte nicht allzu lange, so tranken Junge und Alte das Lebenselixier als Universalmittel gegen alle möglichen und unmöglichen, wirklichen und eingebildeten Gebrechen und Krankheiten, als Trostwasser gegen üble Laune, Sorge, Weltschmerz und gegen den bösen Herbstnebel. Mit dem Produktionsleiter Walter Mal Künzel möchte ich sprechen und erfahren, ob das nun stimmt, dass der Nordhäuser gegen all diese Gebrechen wirkt.
2: Ja, ich glaube, da gibt es ja wohl nichts dagegen oder mehr dazu zu fühlen.
1: Eine wahre Medizin.
2: Ja, kann man ohne weiteres sagen.
1: Und seit wann gibt es den Nordhäuserkorn?
2: Den Korn gibt es seit 1507 und wir feiern gerade in diesem Jahr jetzt das 475-jährige Jubiläum. Und das ist das, was praktisch in der Urkunde erwähnt wurde. Es ist aber anzunehmen, dass der Korn schon viel länger hergestellt worden ist hier.
1: Der Korn, aber hier steht Doppelkorn an den Fässern. Das ist wohl der doppelte Alkoholgehalt.
2: Ja, das ist nicht ganz richtig, dass es doppelter Alkoholgehalt ist. Der Alkoholgehalt wird hier auf 38 Volumenprozent festgelegt, gegenüber dem Korn mit 32%. Und dazu kommt natürlich die weitaus längere Lagerung. Wir garantieren ja für unseren Doppelkorn ein Jahr.
1: Nun gibt es ja verschiedene Korn. Was macht denn nun das Besondere des Nordhäuserkorns aus?
2: Ja, das beginnt schon bei der Alkoholherstellung, bei der Auswahl des Getreides dafür. Wir nehmen also nur Roggen für die Alkoholgewinnung. Nach einer gewissen Gärzeit entsteht dann durch Abdestillieren der Braubrand, der dann im Anschluss danach gereinigt wird in der Rektifikation. Und diese so entstandenen Destillate werden dann auf Eichenholzfässern, wie wir das hier sehen, gelagert. Und dabei gibt es eine Qualitätsverbesserung durch den Austausch der Inhaltsstoffe des Holzes mit denen des Destillates.
1: Ah, der Geschmack wird also durch das Holz, durch das Eichenholz mitbestimmt?
2: Mitbestimmt, ja.
1: Ein edler Tropfen also?
2: Auf jeden Fall ein edler
1: Tropfen. Und Ihre Betriebsangehörigen, die greifen wohl nicht manchmal zur Flasche, wenn so diese Flaschen vorbeirollen auf dem Band?
2: Das ist strengstens untersagt und wir achten sehr darauf.
1: Und wie wird die Qualitätsnote ermittelt?
2: Die Qualitätsnote wird ständig überprüft, einmal schon hier in den einzelnen Herstellungsabteilungen und dann haben wir natürlich Mitarbeiter der TKO, die ständig darauf achten, die Qualität beizubehalten und das geschieht einmal im Labor, einmal chemisch-analytisch und dann das Entscheidende dabei ist die Verkostung, die täglich durchgeführt wird, damit wir auch eine hundertprozentige Kontrolle haben.
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Großer Hit aus der Mitte der 60er Jahre dürfte dem einen oder anderen noch ein Begriff sein. Judy in the Skies. Und nun Rock'n'Roll im Block. Drei Männer des Rock'n'Roll sind angesagt. Little Richard, Carl Perkins und Chuck Berry. So, das waren also drei Herren des Anfangs unserer heutigen Rock'n'Roll-Musik. Wir haben nun zwei Männer, die zunächst mal durch ihre eigenwillige Stimme auffielen. Reinhard Lacomi ist der eine und der andere Mann ist Adamo, Salvatore Adamo, der bei einem Talentewettbewerb in Belgien entdeckt wurde. Er galt lange Zeit als einer der erfolgreichsten französischen und belgischen Schallplattenkünstler und hat kurioserweise als geschätzter Chanson-Interpret auf der einen Seite Karriere gemacht mit für ihn untypischen Titeln. Und einen davon haben wir heute hier, nämlich Ein kleines Glück wird einmal groß. Und das Lied von Lucky heißt Autofahren. Also Reinhard Lacomi und Adamo.

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1: Das Elbe-Kraftwerk Fockerode bei Dessau. Wichtiger Energielieferant für ein großes Industriegebiet. Nur eine gleichbleibende Kühlwasserversorgung aus der Elbe garantiert die Energieerzeugung. Wegen des sehr niedrigen Wasserstandes haben die Kraftwerke geeignete Vorkehrungen getroffen. Ein Schwimmbacker bewahrt das Einlaufbecken vor dem Versanden. Dadurch kann das Elbwasser ungehindert zulaufen. Trotz der Trockenheit können so die Kraftwerke in Fockerode die volle Strommenge in das Netz.
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1: Wie das Amt für Wasserwirtschaft der Deutschen Demokratischen Republik mitteilt, sinkt der Wasserstand der Elbe im Raum Dresden infolge der nur unwesentlichen Niederschläge am Wochenende weiter ab. Die Wasserläufe in den drei Thüringer Bezirken haben wieder Niedrigwasser. Im Bezirk Erfurt wurden 38 neue Staue errichtet, sodass die Landwirtschaft zusätzlich Wasser zur Beregnung erhält.
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0: Mediengeschichte auf DDR 1 in seinem letzten Dienstjahr sprach zum Pfingsttreffen 1989 im Mai des Jahres auch Erich Honecker.
1: Vor wenigen Monaten hat hier in diesem Saal die siebte Tagung des Zentralkomitees unserer Partei stattgefunden, hat hier analysiert die Durchführung der Beschlüsse des 11. Parteitags der Sozialistischen Einheitspartei Deutschlands und hat die weiteren Aufgaben umrissen zur Durchführung dieser Beschlüsse und einen bedeutsamen Beschluss gefasst, und zwar die Einberufung des 12. Parteitages der Sozialistischen Einheitspartei Deutschlands.

0: Als der Abend kam, trafen wir uns in einem alten Bauernhaus des Freilichtmuseums Glockenhagen mit einem jungen Mann aus Berlin. Holger Biege, Sänger und Musikant, der seit 1974 mit musikalischen Ideen und unverwechselbarer Stimme neue Töne in unsere Schlagerszene brachte. In der Musikhochschule Hans Eisler und der Musikschule Berlin-Friedrichshain saß er auf der Schulbank und am Klavier. Später komponierte er nicht nur seine, sondern zum Beispiel auch Titel für die Schubert-Formation, Angelika Mann und Uschi Brüning und schrieb die Musik für einen Fernsehfilm über den Berliner Maler Arno Mohr. Wenn der Abend kommt, guckt er gern mal in die Sterne. Sein Hobby, Astronomie.
1: Du hattest Klavierunterricht?
2: Ich hatte Klavierunterricht, ja, bei der Berliner Klavierpädagogin Brigitte Tillen.
1: Die kann ja ein bisschen stolz auf dich sein, finde ich.
2: Ja, ich glaube auch, dass es für mich nicht unwichtig war, diese Jahre des Klavierunterrichts.
1: Und wann hast du das erste Mal gemerkt, dass es sich lohnt, so richtig auf der Bühne zu singen?
2: Dass es sich lohnt? Wie meinst du das jetzt?
1: Na, lohnt! Ich meine das nicht finanziell, sondern ich meine, dass auch wirklich was runterkommt.
2: Also ich muss sagen, ich habe mit meinem Bruder Christian, wir haben öfter früher schon gesungen am Klavier, in der Relu-Zeit, war eigentlich so groß gewesen. Mhm. Und da haben wir auch schon sowas gemacht. Und das hat sich eigentlich die ganzen Jahre bis heute ist es so geblieben. Mhm. Also ganz zusammen singen am Klavier und mein Bruder ist ja auch Sänger, ist ein Stumperman. Mhm. Und es macht einfach Spaß. Daher kommt die ganze Sache, wenn man so will. Nebenbei allerdings muss ich auch betonen, dass ich auch mit der ernsten Musik befasse und auch kompositorisch. Und also das Interesse für Musik nicht nur auf den Gesang bezieht, sondern auch vor allen Dingen auf das Komponieren.
1: Was hast du demnächst vor?
2: Demnächst werde ich auf alle Fälle erstmal jetzt von Seiten der Produktion erstmal aktiv werden. Das heißt also, ich muss unbedingt wieder neue Titel aufnehmen. Mhm. Denn ich habe im vergangenen Jahr nur einen einzigen Titel, also als Solo-Titel gehabt, und das war Wenn der Abend kommt.
1: Ein großer Erfolg, aber.
2: Naja, das unerwarteterweise war es. Ganz guter Erfolg, das stimmt, aber nun wird es doch langsam Zeit, dass Neues kommt.
1: Mhm. Conny, du hast ihn geheiratet. Warum hast du den Holger geheiratet?
3: Naja, ich hab ihn immer gerne.
1: Aha. Christian, was gefällt dir an deinem Bruder und was gefällt dir nicht?
4: Mir gefällt eigentlich fast alles. Ja.
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0: 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Ein Ausschnitt aus der aktuellen Kamera.
1: Wie das Amt für Wasserwirtschaft der Deutschen Demokratischen Republik mitteilt, sinkt der Wasserstand der Elbe im Raum Dresden infolge der nur unwesentlichen Niederschläge am Wochenende weiter ab. Die Wasserläufe in den drei Thüringer Bezirken haben wieder Niedrigwasser. Im Bezirk Erfurt wurden 38 neue Staue errichtet, sodass die Landwirtschaft zusätzlich Wasser zur Beregnung erhält.
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1: Professor Reinhold, die ersten Fragen vielleicht mal zusammengenommen. Doris Schmidt aus Berlin fragt, haben wir denn im Rahmen des Völkerrechts die Möglichkeit, die BRD zu verklagen oder Schadenersatzforderungen zu stellen, eben wegen dieser Obhutspflicht? Schaden haben wir ja nur ohne Zweifel davon.
2: Ja, natürlich haben wir prinzipiell die Möglichkeit, im Rahmen des Völkerrechts und im Rahmen internationaler Organisationen und auch des Internationalen Gerichtshofes die BRD zu verklagen. Nur in diesen Organisationen, in diesen Einrichtungen sind ja hauptsächlich westliche Vertreter und es würde sicher nicht sehr viel Sinn haben, höchstens einen propagandistischen, agitatorischen Effekt, aber real wird das nicht sein, sondern wir müssen schon im Zusammenhang mit dem ganzen KSZE-Prozess, den Diskussionen, die es auf diesem Gebiet gibt, diese Fragen immer wieder aufwerfen und unseren Rechtsstandpunkt immer klar machen und deutlich machen, dass dieser Rechtsstandpunkt der Bundesrepublik mit dem Völkerrecht nicht in Übereinstimmung steht.
1: Professor Otto Reinhold, Rektor an der Akademie für Gesellschaftswissenschaften.
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0: Regina Toss, immer am Sonnabend auf DDR 1, 16 bis 18 Uhr mit ihrer Radiosendung, nimmt das Lied als Souvenir und jetzt gemeinsam mit Dagmar Gelbke und Dagmar Friedrich und dem Stück Auferstehung der Ruinen, DDR-Revue der Komödie Dresden unterwegs. 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September. Dessau, Marienkirche, 18. 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Oktober, Stolberg, Erzgebirge, der Bürgergarten, Oelsnitz, Stadthalle, 22. 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November Pößneck Schützenhaus und am 19. November Staßfurt das Salzland Theater. 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
1: Wir sind die Nachbarattraktion von Kleinpang.
0: Dagmar Friedrich.
2: Halten Sie vom Tango.
0: Auferstehung der Ruinen.

0: Gerhard Nief, Aufschusstersrappen unterwegs in Bautzen auf der Spur des Faserschreibers.
1: Gerne, liebe Zuschauer, hätte ich an einem solchen frühlingshaften Bild mitgemalt, zumal es zurzeit an Frühlingsblumen in der Natur mangelt, aber das ist nicht möglich, denn mein Faserschreiber ist gerade zu Ende gegangen. Für mich ein zusätzlicher Anlass, dem VEB Schreibgeräte Markant Stammbetrieb in Singwitz einen Besuch abzustatten. Und hier bin ich verabredet mit dem ersten Stellvertreter des Betriebsdirektors, Dieter Brunne. Für Faserschreiber sind Sie ja der Alleinhersteller in der Republik.
2: Ja, wir stellen Faserschreiber nur in Singwitz her, entgegen anderen Betriebsteilen, die wir noch besitzen oder die wir noch haben. Und wir stellen etwa 70 Millionen Fasermaler her und davon am Tage etwa 320.000 bis 350.000 Stück.
1: Und was darüber hinaus?
2: Darüber hinaus stellen wir noch Kugelschreiberminen, Kugelschreiber, Füllhalter, Duschezeichengerät und technische Artikel für Schreiber.
1: Woraus besteht denn nun ein solcher Faserschreiber im Einzelnen?
2: Ein Faserschreiber besteht einmal aus der Kappe, aus dem Behälter, aus dem Abschlussstopfen, aus der Schreibspitze und natürlich aus dem Tintenträger.
1: Tampon.
2: Und den, ja, aus dem Tampon, der in jedem Fall die Tinte trägt und zum Schreiben beiträgt und nachfüllbar ist.
1: Also wenn er leer ist, kann man ihn einfach wieder in Tinte stecken?
2: Ja, jawohl, wenn er leer ist, kann man den wieder in eine Tinte, in Faserschreibertinte stecken und warten, bis die Tinte nach oben gezogen ist und ihn wieder verwenden.
1: Und wie lange schreibt er dann?
2: Etwa kann man 0,25 Quadratmeter damit ausmalen oder eben 100 Briefe damit schreiben.
1: Auch Liebesbriefe?
2: Auch Liebesbriefe.
1: Danke, Dieter Brunne, da wird sich ja Daniela freuen, da kann sie noch viele Briefe erhalten, wie sie ihn heute bekommen hat.
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Dollar, ein Duo, hervorgegangen aus dem in den 70er Jahren erfolgreichen Vokalensemble Guys and Dolls. Teresa Bassar ist die Frontfrau gewesen und sie singt 2026 Train.

0: Jürgen Eger auf DDR 1. Wir sind gleich zurück.
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0: Zwei ehemals öffentlich-rechtliche Kollegen kritisieren die Öffentlich-Rechtlichen, liebe Hetzerinnen und Hetzeronnen.
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0: Herr Volker Bräutigam, 1941 geboren in Gera. Dann aber schnell anderswo. Er wirkte in der Augsburger Allgemeinen, der Stuttgarter Zeitung und ab 1975 10 Jahre Nachrichtenredakteur Tagesschau, danach Kulturredaktion N3, zuletzt Lehrbeauftragter in Taiwan, Gewerkschaftler. 1988 organisierte er die erste mit Programmausfall verbundene Arbeitsniederlegung der deutschen Fernsehgeschichte. Später schrieb er für Unsere Zeit, Zentralorgan der deutschen Kommunistischen Partei, Rubicon, aber auch Russia Today.
2: 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Kritisch bleiben.
0: Bekannt die Tagesschauer, ein Tagesschau-Redakteur berichtet von 1982. Friedhelm Klinkhammer war fast 3,5 Jahrzehnte beim NDR, daher kennt man sich. Seit 2008 im Ruhestand, wir haben es also mit älteren Herren zu tun, die nun für den Verein Ständige Publikumskonferenz öffentlich-rechtlicher Medien e.V., Webseite publikumskonferenz.de, Blog, veröffentlichten einen Text. Morgen kommt der Russe, wir müssen alle sterben. Die Sterbenden den Don dann nun. Russenhass, Russenangst, genau danach sieht es aus, wenn ein deutscher Minister, unser kriegstüchtiger Pistorius, lieber den Krieg gegen Russland vorbereitet, statt sich strikt auf friedensbewahrende Verteidigungspolitik gemäß Grundgesetz zu beschränken.
3: Der Krieg muss nach Russland getragen werden.
0: Aus Worten und Taten Präsident Putins müsse man schließen, es besteht eine Bedrohung und die kann sich ab 2029 realisieren. Ach ja, die ARD-Tagesschau, geübt in der Kunst der staatsbürgerlichen Meinungsverbildung, gab noch eins drauf. Laut Geheimdiensterkenntnissen sei eigentlich schon 2028 damit zu rechnen. Hingegen unterschlug die Regierungströte, dass Russland eine umfassende Nicht-Angriffsgarantie anbietet. Zitat Außenminister Lavrov: Wir haben mehrfach gesagt, dass wir nicht die Absicht hatten und haben, irgendein derzeitiges NATO- oder EU-Mitglied anzugreifen. Wir sind bereit, diese Position in künftigen Sicherheitsgarantien für diesen Teil Eurasien zu verankern. Die Bundesregierung lehnte bekanntlich ab, ohne den Vorschlag auch nur zu prüfen. Mit Russen redet unser Berliner Nulpenregime nicht. Das deutsche Volk, von dem Willen beseelt, als gleichberechtigtes Glied in einem vereinten Europa dem Frieden der Welt zu dienen. Das deutsche Volk bekennt sich darum zu unverletzlichen und unveräußerlichen Menschenrechten als Grundlage jeder menschlichen Gemeinschaft des Friedens und der Gerechtigkeit in der Welt. Wie wohltuend diese hehren Worte in unserem Grundgesetz. Nur ist das deutsche Volk kein gleichberechtigtes Mitglied in einem vereinten Europa geworden, sondern seit 1990 komplett unter Washingtons Fuchtel geblieben. Wenn Donald Trump böse guckt, scharwenzelt Kanzler Merz vor ihm herum und gibt brav Pfötchen und erfüllt dann die Aufträge der transatlantischen Rüstungsindustriellen. Zitiert der vormalige CIA-Analyst Larry C. Johnson: Mit der lächerlichen Behauptung, dass Russland Europa erobern und besetzen wollen, erzeugen Merz, Pistorius und überhaupt alle europäischen Kriegstreiber Massenhysterie. Warum eigentlich? Europa hat nichts mehr, was Russland braucht oder will. Ob das einfache deutsche Volk vom Willen zum Frieden beseelt ist, wissen wir nicht. Es wird ja traditionell gar nicht ernsthaft nach seinem Willen gefragt, unübersehbar aber ist, die herrschenden Eliten haben ihre angejahrten Friedensmasken abgelegt und betätigen sich wieder als Kriegstreiber, als menschenverachtende Rüstungslobbyisten, als Lügner, schamlose Propagandisten und gnadenlose Sozialabbaufetischisten. Diese Kreise wissen zu verhindern, dass der Wille des Volkes, falls der sich überhaupt bemerkbar macht, 1:1 befolgt wird. Formen direkter Demokratie sind ihnen ein Greuel, deshalb bleiben Volksentscheide. Alle Staatsgewalt geht vom Volke aus, sie wird vom Volke in Wahlen und Abstimmungen ausgeübt. Auch nur eine grundgesetzliche Option, Papier ist geduldig, wie man weiß. Derzeit beteiligen sich unsere Kriegslüsternen am Auslöschen einer ganzen Generation junger Männer auf den ukrainischen Schlachtfeldern, skrupellos, gewissenlos, aber angeblich zum Schutz der westeuropäischen Freiheit und Demokratie. Wehrfähigen Männern wird mit Unterstützung der Laien-EU-Kommission und der Merz-Regierung die Ausreise aus der Ukraine in die westliche Freiheit prinzipiell verwehrt, weil dem wild gewordenen pro-narzisstischen Machthaber in Kiew, Selenskyj, wir werden alle besiegen, Ruhm der Ukraine, die Soldaten an der Front ausgehen.
4: Hundreds of thank you
0: Regierende Christdemokraten wollen neuerdings wehrfähigen Ukrainern grundsätzlich nicht mal mehr den rechtlichen Schutzstatus in Deutschland gewähren, sondern sie in den Fleischwolf des ukrainisch-russischen Krieges zurückschicken. Friedrich Merz: Die Ukraine verteidigt nicht nur ihre Freiheit, sondern auch unsere Freiheit. Jawohl, ums Verrecken. Bis zum geht nicht mehr. Und damit der Korrupte in Kiew mit dem mörderischen Krieg weitermacht, hat ihn unser vom Frieden beseeltes Regime in diesem Jahr schon mit weiteren 11,8 Milliarden Euro Militärhilfe geschmiert.
4: Wir stehen an der Seite des ukrainischen Volkes, ohne Wenn und Aber.
0: Die kriegsvorbereitende Politik unserer Regierung wäre gegen das Volk auf Dauer unmöglich. Da ihr vernünftige Begründungen fehlen, füllt sie die Lücke mit Desinformationen, Angstmacherei und menschenverachtender Hetze. Der Staatsfunk steht ihr dafür zu Diensten. Der Zweck von Zianze: Verängstigte Bürger lassen sich leichter neue Steuern aufbrummen und ihren sozialen Besitzstand abluchsen. Das abgepresste Geld wird der Rüstungswirtschaft und ihrer kriegswilligen Lobby in den Rachen geschoben. Der Bürger nimmt Zinn. Die angeblich zwingend notwendigen Verteidigungsausgaben, heuer überplanmäßig 124,7 Milliarden Euro, sind schließlich für den Durchschnittsbürger nur noch eine abstrakte, nicht mehr wirklich vorstellbare Menge Geld. Und wer zur Tafel gehen muss, weil er es sich nicht einmal leisten kann, sein Essen bei Aldi oder Penny zu kaufen, dem sind unsere 2,5 Billionen Euro Staatsschulden vollends egal, so egal wie die antirussischen Bedrohungslügen.
5: Meine deutschen Volksgenossen und Volksgenossinnen.
0: Unsere Nazi-Vorfahren steigerten die imperialistische Russenfeindlichkeit Kaiser Wilhelms II. Ins maßlose Propagandaminister Goebbels Hass-Tirade. In unserem Kampf gegen den Bolschewismus stehen wir heute nicht mehr allein. Um ihn wirksam zu bekämpfen, ist der Zusammenschluss aller gesunden Kräfte nötig. Der Bolschewismus ist grundsätzlich daran interessiert, Krieg und Verwirrung zu stiften. Der Kampf gegen den Bolschewismus ist nicht nur ein Kampf für die Erhaltung der Kultur im eigenen Land, sondern ein Kampf für den Weltfrieden. Der Hass auf die Bolschewiki bekam zusätzlich noch die rassistische Note »slawische Untermenschen«. Eine deutsche Wortschöpfung. Nazi-Deutschland wurde zwar von der Sowjetunion mit Unterstützung der Westalliierten niedergerungen, der deutsche Russenhass und das unerträglich arrogante Überlegenheitsdenken haben jedoch überdauert. Schon 7 Jahre nach Kriegsende schwang sich Konrad Adenauer, der erste Kanzler der Bundesrepublik, zu einem moralisierenden und die monströsen Nazi-Verbrechen relativierenden Vergleich auf. Zitat: Die Sowjetunion ist ein noch viel größerer und viel mächtigerer und viel totalitärerer Staat, als es das nationalsozialistische Deutschland gewesen ist. Und heutzutage? Die Frage, ob Russlands Außen- und Sicherheitspolitik Deutschland bedrohe, bejahten im Jahr 2018 nur 28% der Befragten, 2024 waren es 66%. Als ob Russlands Präsident Putin im November 2021 nicht geradezu händeringend darum gebeten hätte, die bedrohliche NATO-Einflussnahme auf die Ukraine einzustellen und ein gesamteuropäisches Sicherheitskonzept zu verabreden. Umfragen bestätigen die ungebrochene antirussische Einstellung der deutschen Bevölkerung gegenüber ihren Befreiern vom Nationalsozialismus. Nicht überraschend, denn unsere politischen Eliten haben nie aufgehört, ihre russophoben Lehrsätze zu Dogmen zu erheben. Seit dem 24. Februar 2022, als Putin sich aufgrund ihrer aggressiven und subversiven Politik zum Krieg in der Ukraine provozieren ließ, legen sie mit Wonne tagtäglich ihre Platte von der Bedrohung unserer Freiheit auf. Mit Erfolg, weil alle Hintergründe und Fakten über die von den USA, der NATO, der EU und speziell von Deutschland geschaffenen Kriegsursachen verschleiert und vergessen gemacht wurden. Der Beitrittsdruck der NATO und der EU auf die Ukraine, Fakte EU, Nulands 5 Milliarden US-Dollar zur Vorbereitung des Maidan-Putsches, Steinmeiers betrügerisches Abkommen mit dem tags darauf vertriebenen Präsidenten Janukowitsch, Merkels nicht minder hinterfotziger Minsk-II-Vertrag, der keine Befriedung bringen, sondern Kiew Zeit zur Aufrüstung und Kriegsvorbereitung geben sollte. Mit dem Begriff völkerrechtswidriger russischer Angriffskrieg wurden die Vorgeschichte, die objektiven Ursachen und die gesamte Wahrheit über den Ukraine-Krieg gleichsam unter einem Betonsarkophag wie jener in Tschernobyl geschoben und abgedichtet. Die Gefahr, für jedermann sichtbar als kriegslüsterne Politikbetrüger dazustehen, ist damit für unsere Oberen gebannt. Gut.

0: Der Russenhass unseres politischen Führungspersonals wurde in allen gesellschaftlichen Bereichen selbstverständlich und normativ. Im Militär, in der Wirtschaft, im Sport, im Kulturbetrieb, Russophobie als Staatsräson maßlos, gewissenlos, sogar strafbewehrt. Wer gegen die Geschichtsklitterung aufmuckt und lauthals Geschichtsbewusstsein und Faktentreue reklamiert, den greift sich der Staatsanwalt, Kostproben für Russophobie und Menschenverachtung, geliefert von unseren führenden Volksvertretern. Außenminister Wadefuhl, Russland wird immer ein Feind für uns bleiben. In einem Telefonat, das er vermeintlich mit engen Mitarbeitern des ukrainischen Präsidenten führte, tatsächlich war er russischen Telefonpranks dann auf den Leim gegangen. Bundeskanzler Friedrich Merz, Zitat: Wir erleben im Augenblick dieses Land, Russland, in einem Zustand der tiefsten Barbarei. Das wird sich in absehbarer Zeit auch nicht ändern und damit müssen wir uns abfinden. Und weil Putin nach einem Sieg über die Ukraine angeblich weitere Länder angreifen werde, Zitat: Wir werden uns wieder verteidigen müssen. Bewusst oder unbewusst wiederholt Merz damit Hitlers Propaganda, der deutsche Vernichtungskrieg gegen die Sowjetunion sei als Präventivkrieg vorbeugende Verteidigung gerechtfertigt. Russland bzw. die Sowjetunion haben Deutschland jedoch noch nie angegriffen. Merz pflegt ein borniertes Feindbild, das hindert ihn, die angebrachte Lehre aus der verheerenden deutschen Geschichte zu ziehen und seine Politik entsprechend friedensdienlich zu gestalten.
1: Freiheit ist für uns wichtiger als Frieden.
0: Merz, bösartige Sprücheklopferei ist ein Fingerzeig darauf, dass die deutsche Bourgeoisie nie verwunden hat, von den Barbaren im Osten besiegt worden zu sein und dass sie nach wie vor revanchistische Gedanken pflegt. Klar, dass die regierende Politblase einen auf Saubermann macht und betont, ihre Hasstiraden richteten sich nur gegen die verbrecherische russische Regierung, nicht gegen das russische Volk. Auch dieses Nonsensbekenntnis hat üble Tradition. Beispiel: Am Tag des Angriffes auf die Sowjetunion am 22. Juni 1941 schnauzte Adolf Hitler im Reichsrundfunk, Zitat: Niemals hat das deutsche Volk gegen die Völkerschaften Russlands feindselige Gefühle gehegt. Nicht Deutschland hat jemals versucht, seine nationalsozialistische Weltanschauung nach Russland zu tragen, sondern die jüdisch-bolschewistischen Machthaber in Moskau haben es unentwegt unternommen, unseren und anderen europäischen Ländern ihre Herrschaft aufzuoktroyieren. Das Ergebnis der nicht gehegten feindseligen Gefühle gegen die russischen Völkerschaften ist bekannt. 27 Millionen ermordete Sowjetmenschen, jeder achte Bewohner ein Kriegstoter, in Deutschland bei 6,3 Millionen Kriegstoten jeder elfte. Deutsche Politik nur gegen den Kreml, nicht gegen die russische Bevölkerung, pure Heuchelei, denn mit Wirtschaftssanktionen Russland ruinieren, wird die Bevölkerung drangsaliert, weil man sie zwingen will, ihre Regierung zu entmachten und dem Westen genehme, fügsame Nachfolger zu akzeptieren. Die gleiche Absicht stand hinter dem Plan der Brüsseler Domina von der Leyen und ihres Berliner Kumpans Merz, 300 Milliarden Euro eingefrorenes russisches Staatsvermögen zu klauen, die schließlich nicht Putin, sondern der russischen Bevölkerung gehören. Auch trifft die mittelbare Kriegsbeteiligung auf Seiten der Ukraine nicht Putin, sondern breite Teile der Bevölkerung, vor allem weil Deutschland massenhaft tödliche Waffen liefert. O-Ton Merz, Zitat: Russland ist kulturell, literarisch und musikalisch ein zutiefst europäisches Land und im ganzen Land von europäischer Kultur geprägt. Jottchen, welch nagelneue Erkenntnis. Des Kanzlers Würdigung passt natürlich nahtlos in den neuen Umgang mit russischer Kultur und Kulturträgern. Dem Stardirigenten Valery Gergiev wurde als Chefdirigent der Münchner Philharmoniker gekündigt, da er sich trotz Aufforderung nicht vom Krieg gegen die Ukraine distanzierte. Die berühmte Opernsängerin Anna Netrebko tritt, weil ähnlich drangsaliert, gleich gar nicht mehr im Ausland auf. Russland wurde von mehreren Filmfestspielen, zum Beispiel Venedig, und vom Eurovision Song Contest verbannt. Kulturinstitutionen wie die Kunstbiennale in Venedig, die es wagen, russische Künstler einzuladen, werden geächtet, zugesagte Fördermittel werden verweigert. Auch auf dem Büchermarkt zeigen sich die Auswirkungen der systematisch forcierten Russophobie. Russische Literatur ist out, der Markt ist eingebrochen. Im Sport schlug die russophobe Politik ähnlich durch. In fast allen Sportbewerben herrschte Teilnahmeverbot für Russen. Gelegentlich gab es Ausnahmen, aber nur unter erzwungenen Verzicht auf das Tragen der russischen Staatsflagge und das Abspielen der Nationalhymne. Als das Internationale Paralympische Komitee zur Olympiade 2022 die Teilnahme russischer und weißrussischer Sportler befürwortete, drohten vor allem die deutschen Sportfunktionäre mit Boykott. Das Komitee vollzog daraufhin eine Kehrtwende und schloss die Russen aus, als die Verbände im Internationalen Paralympischen Komitee heuer nach mehrheitlichen Abstimmungen in ihren Gremien die Sperren doch aufhoben. Auch das Verbot der russischen Flagge und Nationalhymne beschloss der deutsche Verband, die Eröffnungsfeier der Paralympics zu boykottieren. Klar, dass auch die deutsche Politaufsicht, Sportstaatsministerin Schänderlein, CDU, in Vertretung ihres Kanzlers Merz die Eröffnungsfeier boykottierte. Den Widersinn dieser angeblich nur auf Putins Regierung zielenden Sanktionspolitik haben wichtige Sportverbände inzwischen begriffen. Sie hoben die Verbote auf. Die regierungsamtliche Russenfeindlichkeit hat Konsequenzen für uns alle. Man bestimmt inzwischen sogar, welche russischen Medien wir nicht nutzen dürfen. Von Thomas Jeffersons Mahnung, nur die Lüge braucht die Stütze der Staatsgewalt. Die Wahrheit steht von allein aufrecht. Lassen sich unsere Zensoren nicht irritieren. Man verbietet uns zeitweise zum Gedenken an die gefallenen sowjetischen Befreier, an den Ehrenmalen in Berlin sowjetische Flaggen zu zeigen. Offiziellen russischen Repräsentanten wird gar die gemeinsame Teilnahme mit uns an Befreiungsfeiern in den ehemaligen Konzentrationslagern Buchenwald-Sachsenhausen verwehrt. Die Verwaltung der KZ-Gedenkstätte Dachau ließ im Mai, einen Tag nach einer Gedenkfeier, an der auch russische Botschafter und der weißrussische Generalkonsul teilgenommen hatten, von deren Grenzen die Schleifen in den russischen und weißrussischen Nationalfarben abschneiden. Niederträchtig, schändlich.
2: Das Dossier.
0: Verstörende Folgen des russlandfeindlichen Kurses. 88% der Westdeutschen und 77% der Ostdeutschen sehen mittlerweile in Russland eine Bedrohung für die Sicherheit in der Welt. Und wie sehen die Russen uns Deutsche? Früher fanden uns über 80% der Russen gut. Noch im Jahr 2010 sah kaum ein Russe Deutschland als gefährlich an. Heute betrachtet eine Mehrheit 55% Deutschland als Hauptfeind. Unsere führenden Giftspritzen Merz und Pistorius werden diesen Anteil weiter wachsen lassen. Sie haben schon das Fundament gelegt für den nächsten Krieg gegen Russland, den wir gemäß historischer Gesetzmäßigkeit erneut verlieren werden. Ein Aberwitz, diese Berliner Aggressivität gegenüber der Atommacht Russland, aber es gibt ja so viele schöne Rüstungsmilliarden zu verpulvern. Und diese Mischpoke hetzt weiter. Merz. Der Ukraine-Krieg endet erst, wenn Russland wenigstens wirtschaftlich, wenn nicht auch militärisch erschöpft ist. Und darauf bewegen wir uns hin.
3: Wir sind auch nicht mehr im Frieden.
0: Wir werden der Ukraine weiterhelfen. Die Mittel der Diplomatie sind ausgeschöpft. So schwadroniert ein Kanzler, der noch kein einziges Mal mit Putin gesprochen hat und stur jeglichen Kontakt mit ihm ablehnt. Der eingangs bereits zitierte CIA-Analytiker Larry C. Johnson über unseren Kanzler: Da haben wir es wieder, ein kleiner Junge mit einer Zustimmungsrate von 21% treibt Deutschland in den Ruin. Das zeigt, dass dieser intellektuelle Zwerg in einem langen Körper sich selbst als neuen Führer sieht, denn ein echter Führer kümmert sich nicht um Zustimmungswerte. Wir Deutschen haben keine äußeren Feinde, nur innere. Die sind benennbar: Geldaristokraten, Rüstungsindustrielle und Kriegsbereitschaftspolitiker wie Merz, Pistorius und ihre Spießgesellen. Dazu kommen die regierungshörigen Massenmedien mit ihrer weit fortgeschrittenen Verblödung der Gesamtbevölkerung bei nachhaltig unzureichendem Bildungsangebot. Ach, liebe gute Leute, die beste Verteidigung besteht darin, Freunde zu gewinnen. Am geschichtsträchtigen 13. August 2026 beginnt der Live-Teil der Audiodatei provinziell. Die Technische Universität Chemnitz bleibt bei ihrer Entscheidung, Thüringens Ministerpräsidenten Mario Vogt den Doktorgrad zu entziehen. Sein Widerspruch wurde zurückgewiesen, teilte ein Sprecher der TU Chemnitz mit. Der Stern berichtet. Vogts Anwalt teilte mit, die Entscheidung der TU sei nicht überraschend. Nach rechtlicher Prüfung werden wir Klage erheben.
4: Dieter Hallervorden ist für Frieden. Ich bin auch für Frieden. Friedrich Merz ist für Frieden. Jeder ist für Frieden.
0: Angesichts des bevorstehenden Wahlergebnisses des Kollegen aus Sachsen-Anhalt, Sven Schulze, bleibt ihm wohl auch nichts anderes übrig. Auf Gesangsstimme kann er nicht bauen.
5: Glockenklang in der Ferne.
0: Erinnert werden muss an den Fakt, dass Vogt bei den Wahlen 10% hinter Höcke lag und in Thüringen einen Bodo Ramelow ablöste, der, wenn man sich ehrlich macht, auch schon nicht ehrlich die zweite Amtszeit verbrachte, sondern so absurd es klingt, fast auf Anweisung von Angela Merkel seine Koalitionsbereitschaft mit der CDU in Sachsen-Anhalt, um die AfD zu verhindern, auch erklärt. Ich habe ja Ramelow mal unterstützt und auch gewählt, gemeinsam mit Dieter Dehm zudem, dass ich mich später dann auch in diesem Format dazu bekennen musste, als linker Björn Höcke in Thüringen meine Stimme gegeben zu haben, hat mit diesen Dingen zu tun. Und eben dieser Björn Höcke meldet sich jetzt zu Wort.
6: Verehrte Frau Wagenknecht, Sie haben vor kurzem zu Recht ausgeführt, dass die Brandmauerpolitik gescheitert ist. Mit Blick auf das BSW in Thüringen, das man als jüngste Kartellpartei bezeichnen muss, habe ich allerdings Zweifel daran, dass, falls Ihre Partei den Einzug in den Landtag von Sachsen-Anhalt schaffen sollte, Ihrer richtigen Einsicht dann auch die richtigen Taten folgen.
0: Schlau verweist Höcke hier auf etwas, was ich in diesem Format dem BSW riet. Vor allem Wagenknecht in persona sollte mit ihren Treuesten der AfD beitreten und dieser Partei einen linken Flügel verleihen. Im Osten wäre dann eine neue AfD entstanden. In ihrer Gesamtheit dokumentiert diese Partei ja vor allem eine Spaltung zwischen Ost und West.
6: In Thüringen stützt Ihre Partei den Ministerpräsidenten Mario Vogt. Ein Mann, der wirklich jede Glaubwürdigkeit verloren.
0: Dafür kann nun wirklich niemand was, außer er selbst.
6: Werte Frau Wagenknecht, Sie kommentieren durchaus des Öfteren klug das Zeitgeschehen. Sie reden viel von der Seitenlinie, wenn man so will. Schreiten Sie doch mal zur Tat. Übernehmen Sie staatspolitische Verantwortung. Und beweisen Sie den Thüringern, beweisen Sie den Sachsen-Anhaltern, dass das BSW doch keine Kartellpartei.
0: Welch Angebot?
6: Werden Sie Ministerpräsidentin des Freistaats Thüringen. Ich reiche Ihnen die Hand. Lassen Sie uns ein neues Kapitel in der Parteiengeschichte der Bundesrepublik Deutschland aufschlagen.
0: So romantisch es klingt, es ist klug. Wagenknecht als Person kann im Osten ein Potenzial von bis zu 20% der Wählerstimmen entfachen. Liegt bei Umfragen fast regelmäßig unter 5.
6: Lassen Sie uns gemeinsam dafür sorgen, dass die Demokratie in Deutschland wieder lebendig wird. Und lassen Sie uns das tun vor dem 6. September 2026. Vor den Landtagswahlen in Sachsen-Anhalt. Beste Grüße aus Thüringen.
0: Als der, der das ähnlich vor Jahren schon vorschlug, auch Grüße von mir.
2: Sarah kommt.
0: Höcke halte ich hier übrigens für glaubhaft. Bei der AfD in ihrer Gesamtheit habe ich durchaus Zweifel. Aber zu diesen Unterschieden zwischen Ost und West an diesem geschichtsträchtigen Tag, dem Tag des Baus des antifaschistischen Schutzwalls am 13. August 1961, vor 65 Jahren, Erich Honecker, vor 40 Jahren.
7: Heute, vor 25 Jahren, hat die Arbeit und Bauernmacht auf deutschem Boden in Übereinstimmung mit ihren Verbündeten im Warschauer Pakt die Grenzen der Deutschen Demokratischen Republik gegenüber Berlin-West und der BRD, die bis dahin offen waren, unter Kontrolle genommen. Das hat unser Volk, hat den Völkern Europas den Frieden gerettet.
0: Kann angesichts der aktuellen Politik hier ernsthaft jemand dem Erich Honecker widersprechen?
8: Keinen Krieg gegen Russland!
0: Wer scheint bis jetzt am ernsthaftesten für Frieden einzutreten?
9: Begeistert haben wir heute am Kampfappell in unserer Hauptstadt teilgenommen.
0: Horst Lenk aus Hennigsdorf vor 40 Jahren. Als zum 25. der Friedenssicherung, übrigens auch der, für die im Westen exzessiv gedacht wurde, die Aktuelle Kamera publizierte internationale Stimmen.
10: Nach Meinung der Times gäbe es für die Mauer ein ernstzunehmendes Argument. Ohne sie wäre die Entspannung der 70er Jahre nicht möglich gewesen.
0: Zitiert auch ein Blatt aus dem damals nicht antifaschistischen Teil Deutschlands.
10: Die Frankfurter Rundschau bemerkt, die Vernunft aus Beton habe tatsächlich den Frieden stabilisiert.
0: Und auch noch die Frankfurter Allgemeine, damals politisch noch anders ausgerichtet als die Rundschau.
11: Das ist richtig.
10: Unter Hinweis auf das Fiasko, dass eine geplante Menschenkette am vergangenen Wochenende an der Staatsgrenze in Berlin-West mangels Beteiligung erlitt, kommt die Frankfurter Allgemeine zu dem Schluss, die Mauer regt also weit weniger auf als beispielsweise die Stationierung amerikanischer Atomwaffen.
0: Aus dieser Meldung schön ableitbar, die Menschen wären zur Vernunft bereit.
12: Mit Schutzwall werdet nicht passieren.
0: Bei der aktuellen Nachrichtenlage stellt sich zumindest mir die Frage, welche gesellschaftliche Konzeption vernunftfähig ist. 10 Jahre nach dem Bau des antifaschistischen Schutzwalls, ihr Erzähler war 11 Tage alt, befand sich in einer frühen Phase seiner Entwicklung, publizierte das Neue Deutschland. Es sind heute 10 Jahre, seit die DDR im Einvernehmen mit den verbündeten Staaten des Warschauer Vertrages, nicht Paktes, wie Honecker es sagte, ihre Staatsgrenze gegenüber West-Berlin und der BRD militärisch gesichert hat. Drüben fantasierte man, dass die Bundeswehr demnächst mit klingendem Spiel durch das Brandenburger Tor einmarschieren würde. Damit war es aus, als am 13. August vor dem Brandenburger Tor die Kampfgruppen der Arbeiterklasse standen.
13: Die deutschen Wasserstraßen befinden sich in einer schweren Niedrigwasserlage.
2: Wasserkrise.
0: Komm schnell, Trinkpause, liebe Svetlana.
2: In der Mokka mich Eis, Baba, ist das geschehen.
0: Danke an Katrin Mücke, Donnerstag, der 13. August 2026, die kleine Audiodatei.
2: Die Spannungen im Nahen Osten nehmen nicht ab.
0: Danke, beste Svetlana. Donald Trump erklärt, die USA hätten die Kontrolle über die Straße von Hormus.
11: Hier, Sesamstraße von Hormus,
0: ja. Der Iran, Irna, berichtet, den Sekretär des Obersten Nationalsicherheitsrates, Amerika muss den Krieg beenden, die eingefrorenen Gelder des Irans freigeben. Der Berater der Revolutionsgarden, Westasien ist weder der Hinterhof des Westens noch die Einflusssphäre irgendeiner anderen Macht. Die Außenminister Irans und Deutschlands telefonierten und Präsident Pezeshkian gratuliert den neuen Militärkommandeuren zu ihren Ernennungen. Israel meldet Angriff auf Hamas-Kommandeur in Gaza.
13: How dare you?
0: Und Trumps Sprecherin Caroline Leavitt möchte das Ganze wohl nicht mehr schönreden. Sie hört auf, berichtet der ORF. Die Augsburger Allgemeine fragt, plane Kamala Harris ein Comeback? Euronews, Syrien verurteilt Bashar al-Assad in Abwesenheit zum Tode. Welch berünftige Siegerjustiz. Putin kündigt Vergeltung für die Beschlagnahme russischer Schiffe an. Bis Sonntag Hochsommer, dann Gewitter.

Da sind wir wieder. Das war die kleine Audiodatei von gestern. Die aktuelle hören Sie erstmals gegen 9.30 Uhr in der verrückten Stunde mit Knut Schnalle. Alle können auch nachgehört werden auf Odyssee und YouTube, dort zu finden unter unserem Schwester-, Mutter-, Vater-Programm, wie Sie wollen, Radio Marabu. 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In die zweite Stunde Ihres Frühprogrammes geht es gleich mit unserem Kollegen Jürgen Eger, seiner Musik, seinen Kolumnen.

0: Kurz nach 6 Uhr. Die kühle Dusche am Morgen im Frühprogramm auf DDR 1. Unser Kollege Jürgen Eger, der Dichtersänger, mit seiner Musik und seinen Kolumnen.
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1: Der Marabu bringt Jens Zimmer, der mit hartem süddeutschen Akzent spricht. Er jubelt den Kniefall von Brandt in Warschau. Wieder einmal, wie so oft Westler es tun. Selten DDRler, auch westprivilegierte DDRler kaum. Er bestätigt mich aber darin, dieser Kniefall sei wesentlich gewesen für den Fall der Mauer, sagt Jens. Er meint das positiv. Er plappert also Propagandatermini nach, also plappert er die Ideologie nach, die die Wörterausgeber nachgeplappert haben wollen. Wer ihre Wörter plappert, plappert ihre Interessen. Ich sage ja anstatt Fall der Mauer Endsieg. Das kapiert der Zimmer offensichtlich nicht, was der angebliche Fall der Mauer, die keine Mauer, sondern eine Betonwand war, die auch nicht gefallen ist, sondern der späte Endsieg Adolf Hitlers. Erst über uns, dann über die UdSSR war. Beziehungsweise mit dem Sieg über uns schon als Sieg über sie. Man hat es nur noch nicht gesehen. Also kapiert er nicht die Funktion des Brandtschen Kniefalls und die Funktion der Erzählung des Kniefalls, sondern jubelt genauso, wie die Propagandisten es gejubelt haben wollen. Und wer diesen Jubel jubelt, der kapiert auch nicht, warum wir heute diese Situation haben, die er beklagt. Kaum habe ich oben Stehendes notiert, schon spricht der Marabu ähnlich Kritisches. Ich, wir, DDR, Aussozialisierten und einigermaßen ML gebildeten haben das schon lange vorher gesehen und die wesentlichen Veränderungen begannen nicht vor 20 Jahren, wie der Zimmer es phantasmagoriert, sondern vor allem mit der Zäsur am 9.11.1989. Denn am 9.11. fiel keine Mauer. Aber das Waldsterben endete plötzlich und unerwartet und wir DDR-Bürger hießen von einem Tag zum anderen

0: uns DDR-Bürgern seit 1990 umspringt. Auch das Übliche. Wer Brandt verheldet und sich die guten alten Brit-Zeiten bis vor Merkels Kanzlerschaft zurückwünscht, kapiert nicht, dass der gute alte Kapitalismus, Imperialismus nicht gut war und dass er nur deshalb so aussehend gemacht wurde, um die jetzigen Zustände zu bekommen. Der sogenannte Fall der Mauer war die Weichenstellung in den Krieg. Aber wer nicht anerkennen kann, dass die befestigte Staatsgrenze der DDR tatsächlich die Systemgrenze zwischen Kapitalismus und Sozialismus, zwischen Kriegstreiberei und Friedenskampf war, dass sie tatsächlich ein antifaschistischer Schutzwall war, der kann auch nicht denken, dass die Aufhebung dieser Grenze Krieg bedeuten musste und dass man das auch damals schon erkennen konnte mit der richtigen Weltanschauung. Dass das nicht kapiert wird, sagen sie statt Schutzwall immer noch innerdeutsch, während die damaligen und heutigen innerdeutschen Grenzen, zum Beispiel zwischen Bayern und Franken, nicht so genannt werden dürfen.
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0: Ich lese ja nun seit einigen Wochen den Esche, den Eberhard. Was ich mir vor über 20 Jahren schon vorgenommen hatte, da ich eine Lesung mit ihm besuchte in Berlin-Pankow, in der dortigen Dorfkirche, wenn ich es recht erinnere. Und Heiko erinnerte mich vor einigen Monaten an Esches Bücher, also habe ich diese Erinnerung nun endlich zum Anlass genommen, habe mir über das auf Leine Antiquariat für ganz wenige Euronen seine drei Bücher schicken lassen und bin begeistert und auch ein wenig getröstet. Vieles schreibt der Esche, wie ich es auch schon seit Jahrzehnten denke und tu, zum Teil bis zurück in die 80er und 70er. Esche bekennt zum Beispiel auf Seite 303 des Buchs »Der Hase im Rausch«, er gehe nicht zu Wahlen, er bekennt aber auch, er sei vor 1990 schon nicht mehr gegangen. Ich war im Mai 89 ja auch mit dem Vorsatz zu den Kommunalwahlen hingegangen, nicht zu wählen, habe es dann aber doch getan. Auf Seite 311 dann, wenn man die Marktwirtschaft konsequent zu Ende denkt, also er meint wohl vor allem praktiziert, bedeutet das das Ende jeder Zivilisation. Der Sieg 1989 bedeute, die Kapitalisten zerfleischen sich. Dagegen sei nichts zu sagen, meint Esche, nur er wolle nicht dabei sein. Er sei aber dabei. Das sei das Dumme. Bestens. Genau mein Humor, wie auch meine Angst. Und auch mein Sprech. Er nennt eben den Sieg nicht Fall der Mauer. Und ich erlebe diese Zerfleischung ja gerade wieder, indem meine Mutter seit Jahren zu Tode prozessiert wird und ich sie verteidigen muss und damit auch mich, denn sie nicht zu verteidigen bedeutet ja, mir selbst die Blöße meiner Selbstaufgabe zu geben. Esche schreibt, das als eine Antwort auf den Marktwirtschaftsjubel eines NVA-Ex-Offiziers nach 1989. Ich hatte mit solchen sehr ähnliche Dispute in den 90ern und 2000ern. Auf den Seiten 316, 317 liegt Esche des Klassikers Opposition zum Zeitgeist dar, unter anderem mit dem schönen Satz: Doch Goethe hatte Größeres vor, von Weimar aus die deutsche Sprache zu bilden. Esche führt aus, Theater unterliege Gesetzen und er plädiert einmal mehr für Diktatur auf dem Theater und erklärt den schlechten Ruf Goethes bei den Schauspielern aus seinem konstruktiven Ansinnen, das nicht mittels Bitten und Betteln zu erzielen sei, Anwenden von Macht. Am Anfang gehe das nicht ohne Dogmatismus, meint der Esche. Ich denke aber, nicht nur am Anfang. Nur ist der Dogmatismus deutlicher und tut vielleicht auch den Betroffenen mehr und überhaupt weh, wenn die Regierten die Dogmen noch nicht verinnerlicht haben. Ein schöner Satz von Esche: der die Reaktion der Zeitgenossen auf Goethes aufklärerische Dramatik und Sprachkultur und Forderungen an die Mitwirkenden und ans Publikum reflektiert, Goethe sei nicht beliebt gewesen, was für ihn spreche. Er war gefürchtet, was nicht gegen ihn spreche. Esches Epilog: Wer heute verloren hat, kann morgen Sieger sein. Dem alttradierten Satz entsprechend: Die Enkel fechten's besser aus. Der ewig menschlichen Hoffnung entsprechend auf Frieden und Gerechtigkeit. Ich differiere aber hinsichtlich der Honecker und Mittag Schelte, die bei Esche wieder der des Hacks entspricht und einem Teil der noch DDR-authentischen kritischen DDR-Stimmen um 1990, die aber auch westlich manipuliert waren. Die Schilderung Esches der Demo am 4.11. folge ich als damals organisatorisch Beteiligter wiederum nicht. Meines Erachtens interpretiert er das Ansinnen der Veranstalter und Aktiven, das waren ja die Gewerkschafter der Berliner Theater, als Unbeteiligter falsch. Nämlich setzt er das Denken mit dem Ergebnis gleich und bedenkt nicht die Stimmungsdynamik des Oktobers, Novembers 1989 in der DDR, die meines Erachtens das Ergebnis der Aktion ins Gegenteil dessen lenkte, was die Aktivisten ursprünglich gewollt hatten. Die Kritik des Verschwindens des deutschen Theaters schon vor 1990 teile ich teilweise. Ich finde bei Esche nun wieder, was ich von Hax schon kenne, aber auch bei Inge von Wangenheim, deren Buch Genosse Jemand und die Klassik ich im vorletzten Jahr nach 40 Jahren noch einmal gelesen habe. Sie hatte schon 1983 gefunden, was Esche in den 1990ern aufschrieb, und ich hatte ihr zugestimmt in den 80ern. Ihr Buch war stark diskutiert worden in der DDR. Wangenheims damalige Prognose war: Wenn wir die Klassik verlieren, verlieren wir den Sozialismus. Sie hat Recht behalten. Auch sie berichtete damals schon ihr Befremden hinsichtlich des westdeutschen Regietheaters, wie Esche es ja in seinem Buch auch kritisiert. In der DDR gab es das zwar schon, zum Beispiel mit Alexander Lang, auch in der Hauptstadt, aber noch nicht so deutlich und schon gar nicht dominierend, wie dann ab den 1990ern in der Volksbühne. Mein Fazit: Esche lesen heißt überleben, denken. Mit größtem Vergnügen und auch mit der Befriedigung, dass einige unserer Besten genau deswegen von den Besatzern vergessen gemacht wurden und werden. Wir aber immer noch wenigstens individuell die Möglichkeit haben, sie uns anzueignen. Eignen wir uns Esche an. Musik.

Jürgen Eger war das. Seine Kolumnen immer am Sonntag, 14 Uhr auf DDR1. Da gibt es auch seine Sendung Staubgewischt auf alten Platten. Sonntagnachmittag. Heute Nachmittag nach 16 Uhr mit einer aktuellen Kolumne in Treffpunkt Alexanderplatz. Gleich die Geburtstagskinder für heute auf ihrem DDR1. Haben Sie Geburtstag? Dann fühlen Sie sich gratuliert. 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

0: DDR 1 macht eine kleine Pause, aber wir sind gleich zurück.
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3: Geboren am 14. August, Steve Martin.

Hero, ein Solo-Hit von David Crosby. Unverkennbar war da Phil Collins mit beteiligt. Jetzt haben wir zwei Disco-Bretter. Luisa Fernandez, Lay Love on You, direkt nach Sarah Brightman. I Lost My Heart to a Starship Trooper. Beide Geburtstag am 14. August.

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Ein bisschen verrückt die Musik, aber man soll ja auch wach werden. Die Musik vom Klimperkasten. Sie dient uns zur musikalischen Begleitung des Frühprogramms auf ihrem DDR 1. Ja, verrückt wird's auch ab 9 Uhr. Da kommt Knut Schnalle mit seiner verrückten Stunde, danach DDR 1. Musik bis 1990 und Mitschnitte aus dem Rundfunkarchiv. 12 Uhr Rockmusik mit Hainun. Danach 13 Uhr wieder DDR 1 mit Aufnahmen aus dem Rundfunkarchiv. 15 Uhr Chris Mainfield, die Geschichte des Rundfunks der DDR. 16 Uhr unser Nachmittags-Musikmagazin, Treffpunkt Alexanderplatz. 17 Uhr Original Berlin mit Original-Mitschnitten. Und ab 18 Uhr DDR 1. Ab 20 Uhr dann wird es progressiv ad libitum, unser Abendprogramm. Aber jetzt startet 7 bis 10 unsere Musik für den Morgen. Kommen Sie gut durch diesen Morgen. 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

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Unsere Luftfracht am Samstagvormittag fliegt internationale Produktionen ein. Eine bunte Mischung unterschiedlichster Länder.

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Es begrüßt Sie Bernd Brecht. 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
1: Guten Morgen.

0: täglich das Töten in unserer kleinen Audiodatei. Thema heute mal das Aufwärmen eines bereits für klinisch tot Erklärten. Eine Geschichte aus Russland, mitnichten ein Einzelfall.
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0: Der Cineast wird sicher an den Film Ibertanus denken. Winterschlaf. Im DDR-Kino hieß er der Winterschläfer. 1970 startete er in den Kinos der BRD ein Film mit Louis de Funès. Wissenschaftler finden 1969 den im arktischen Packeis eingeschlossenen Körper eines Menschen. Es gelingt, den 25-Jährigen wieder zum Leben zu erwecken. Bei diesem gelingt die Wiedererweckung etwas realitätsferner als gleich unser wahrer Bericht. Es stellt sich heraus, er ist der längst totgeglaubte Großvater der Frau des Louis de Funès, Unternehmer. Nach hin und her wird er dann zu Hause aufgenommen, damit er nicht allzu sehr in Schrecken verfällt. Haus und Umgebung im Stile von 1905 wiederhergestellt. Bevor wir zum Humoristischen kommen, jetzt der Beitrag von Russia Today.
2: 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Kritisch bleiben.
0: Vor dem Auftauen ist keiner tot. Ein in der russischen Intensivmedizin seit den 70er Jahren gebräuchliches Sprichwort. Ein russischer Intensivmediziner erzählt Russia Today, wie man einen klinisch toten, schwer unterkühlten noch vor dem sicheren Tod rettet, ganz standardmäßig nach Protokoll und etwas Glück. Ende März 2026 vollbrachten Ärzte der Stadt Mirny in Russlands Teilrepublik Sacha in Jakutien ein wahres Wunder. Sie reanimierten einen Mann, der bei minus 20 Grad Celsius im Freien erfroren war. Und das ist keine Übertreibung. Er wurde ohne jedes Lebenszeichen ins Krankenhaus eingeliefert und für klinisch tot befunden. Ein Zustand, in dem er sich mindestens 5,5 Stunden Behandlung eingeschlossen befand. Doch dem Reanimationsspezialisten Dimitri Bossikow gelang es, den Patienten mit Hilfe eines etablierten Protokolls für Unterkühlungspatienten vom Rande des Todes zurückzuholen. Die Reanimation dauerte 5 Stunden. Im Interview für Russia Today erklärt Bossikow die Funktionsweise dieser speziellen Auftaumethode. Dimitri, erzählen Sie uns, wie dieser Patient bei Ihnen eingeliefert wurde. Der Rettungssanitäter gab Bescheid, dass Sie einen Mann ohne Lebenszeichen, aber mit Anzeichen von Unterkühlung, ins Krankenhaus transportieren. Rettungsteams warnen stets bei anstehenden Einlieferungen kritisch kranker Patienten. Das ist gängige Praxis. Wir haben ein spezielles Protokoll für derartige Situationen. Es unterscheidet sich von der Standard-Reanimation. Bei einem Kreislaufstillstand unter normalen Umständen etwa beginnen wir sofort mit der Herzdruckmassage. Wenn die Ursache des Herzstillstands jedoch eine vollständige Unterkühlung ist, ist die Vorgehensweise anders. Sie können also nicht sofort eine Herzmassage durchführen. Der Zeitpunkt für die Herzdruckmassage hängt von der Körperkerntemperatur des Patienten ab. Zuerst muss die Körperkerntemperatur gemessen werden, dann können die verfügbaren Wiederaufwärmungsmaßnahmen angewendet werden. Wie haben Sie ihn aufgewärmt? Wir haben die einfachste und schnellste Methode gewählt, wiederholte Magen- und Blasenspülungen sowie die Infusion erwärmter Lösungen. Das ist ein langwieriger Prozess. Man kann den Patienten nicht in nur 1 bis 2 Stunden auf Solltemperatur aufwärmen, da die empfohlene Aufwärmungsrate 2 Grad Celsius pro Stunde nicht überschreiten darf und seine Ausgangskörperkerntemperatur betrug 24 Grad Celsius. Wie haben Sie das festgestellt? Mit einem speziellen Sensor, der tief in die Speiseröhre eingeführt werden musste. Auf welche Temperatur musste er aufgewärmt werden? Das klinische Protokoll des Europäischen Rates für Wiederbelebung besagt, dass umfassende Reanimationsmaßnahmen erst eingeleitet werden sollen, wenn die Körperkerntemperatur 30 Grad Celsius erreicht hat. Sie schlagen sonst schlichtweg nicht an. Denn solange die Temperatur unter 30 Grad Celsius liegt, lassen sich lebensbedrohliche Herzrhythmusstörungen, das sogenannte kalte Kammerflimmern oder kalte Kammerflattern, nicht unterbinden. Dabei handelt es sich um eine Form des Herzstillstands, bei der kein Kreislauf mehr vorhanden ist. Man kann dann endlos Elektroschocks verabreichen, aber sie werden dieses Kammerflimmern nicht unterbrechen. Was haben Sie getan, nachdem Sie den Patienten auf 30 Grad aufgewärmt hatten? Danach begannen wir mit der Reanimation, die 25 Minuten dauerte, bis der Spontankreislauf wieder einsetzte, also bis das Herz wieder von selbst Blut pumpte. Wir beendeten die Herzdruckmassage an diesem Punkt, führten die Aufwärmung aber fort. Eine Körpertemperatur von 30 bis 31 Grad ist zu niedrig. Wir wärmten ihn weiter auf 34 Grad Celsius auf, ebenfalls gleichmäßig und ohne Ruckler. Konnte der Patient ab dann schon als gerettet gelten? Ab dann beginnt die Nachbehandlungsphase nach der Reanimation. Er begann zu reagieren, er bewegte sich und wehrte sich gegen das Beatmungsgerät. Um dann das Gehirn vor möglichen Schäden durch Sauerstoffmangel zu schützen, verabreichen wir Präparate zur tiefen Sedierung. Der Patient wird für 2 bis 3 Stunden in eine leichte Narkose versetzt. Anschließend wird die Sedierung abgesetzt und wir werten die Hirnfunktion aus. Das Gehirn dieses Patienten war vollständig intakt. Konnte er sich erinnern, was passiert war? Natürlich nicht. Und seine Reaktion, als er erfuhr, dass er klinisch tot war, war typisch. Überraschung, dann Verleugnung, dann Abfinden und Akzeptanz. Wir entließen ihn nach 5 Tagen. Er verließ das Krankenhaus auf seinen eigenen 2 Beinen. Wie lange war er in der Kälte gelegen? Das ist unbekannt. Es könnte 1 Stunde gewesen sein, es könnten 4 Stunden gewesen sein. Rechtsmediziner können es wahrscheinlich mit Hilfe von Formeln berechnen: Umgebungstemperatur, Luftfeuchtigkeit, Wind. Wir haben das nicht getan. Wir bekamen einen Patienten ohne Lebenszeichen, aber mit eindeutigen Anzeichen von Unterkühlung. Und wir haben uns an das Protokoll gehalten. Wäre es ohne Sie nur ein weiterer Todesfall gewesen? Glück macht die Hälfte des Erfolgs aus. Hätte man ihn nicht gefunden, wäre alles verloren gewesen. Wären weitere Verletzungen oder Begleiterkrankungen hinzugekommen, wäre der Ausgang ungewiss gewesen. Man kann nicht sagen, wir haben es so und so gemacht und es ist allein unser Verdienst. Da ist ein Zusammenspiel vieler Faktoren, wie beim Schweizer Käse, nur im positiven Sinne. Vieles hätte anders laufen können, wenn etwas schiefgegangen wäre. Woher wussten Sie, was zu tun war? Wir sind Ärzte, Anästhesisten und Intensivmediziner. Die Intensivmedizin ist unser täglich Brot und für mich mein Hauptberuf. Ich muss die Protokolle für meine Arbeit kennen. Neben der Unterkühlung gibt es noch etwa 17 weitere Krankheitsbilder, bei denen ebenfalls das Standardprotokoll ein anderes ist und man muss jedes einzelne davon kennen. Für den Durchschnittsmenschen ist es ein Wunder, für Sie nicht? Der Durchschnittsmensch denkt wohl, na, das ist ja ein Ding, die haben einen gefrorenen Menschen aufgetaut. Tatsächlich ist alles ganz gesetzmäßig. Ein Mensch, dessen Blutkreislauf aufgrund von Unterkühlung aussetzt, stirbt nach einem bestimmten Schema. Das ist eine Kette von Ereignissen, die sich von Person zu Person nicht ändert. Alle diese Glieder, das Auftreten von Herzrhythmusstörungen und Kammerflimmern oder Flattern, sind seit langem erforscht. Es scheint daher wie ein Wunder, ist aber tatsächlich ein gut verstandenes Phänomen. Sie hatten doch schon Erfahrung mit solch einer Langzeitreanimation, nicht wahr? Wir haben auch Erfahrung mit Reanimationen von 2 Stunden, 3 Stunden Länge. Die Geschichte hatten wir schon und wir kennen die Folgen. Es gibt da auch dieses Sprichwort, niemand gilt als tot, ehe er nicht aufgewärmt wurde. Das gibt es schon seit den 70er Jahren des vorigen Jahrhunderts. Man muss den Menschen erst aufwärmen, dann weiß man, ob es eine Leiche oder ein Lebender ist. Wie oft begegnen Ihnen solche Fälle? Ich hatte oft solche Patienten, als ich im Rettungsdienst gearbeitet habe. Das kommt häufig vor, aber im Rettungswagen ist das etwas anderes. Die Ressourcen sind anders, die Umgebung ist anders. Das Team besteht aus einem Fahrer und 2 Sanitätern. Und hier hatte ich ein Team von 8 Personen. War Alkohol im Blut des Patienten? Hat er die Situation verschlimmert oder verbessert? Das kann ich nicht sagen. Wir haben ihn darauf nicht getestet. Er war in einem solchen Zustand, dass wir uns derartige Ablenkungen nicht leisten konnten. Theoretisch hätte Alkohol aber auch eine positive Rolle spielen können. Er verlangsamt den Stoffwechsel. Erzählen Sie mir, wie sind Sie Arzt geworden? Es ist eine klassische Geschichte einer Berufsdynastie. Meine Großmutter war Ärztin, alle Bücher handelten von Medizin, ich war von Ärzten umgeben. Nach und nach wurde ich davon mitgerissen und irgendwann merkte ich, dass ich gar keine Gedanken an eine andere Berufswahl mehr hatte. Warum Anästhesiologie und Intensivmedizin? Mir gefällt die Besonderheit der Arbeit. Für dieses Fachgebiet entscheiden sich Menschen mit bestimmten Eigenschaften und Temperamenten. Die Intensität, die Geschwindigkeit. 2 Minuten für einen Allgemeinmediziner und 2 Minuten für einen Intensivmediziner sind jeweils 2 völlig unterschiedliche Minuten. Außerdem ist mein Ausgangspunkt der Rettungswagen und in diesem Bereich gibt es Intensivtherapiebrigaden, die später als Anästhesie- und Intensivteams bekannt wurden. Nun aber schnell zurück zu unserem Film. Der Winterschläfer 1969, 1970 in deutschen Kinos. Das Lexikon des internationalen Films befand anspruchslos amüsante Familienunterhaltung und der evangelische Filmbeobachter. Ebenso sympathischer wie unbeschreiblicher Blödsinn mit dem unnachahmlichen Leinwandknallfrosch Louis de Funès. Wir erleben jetzt die Szene, in dem dem Aufgetauten erklärt wird, dass er sich nicht im Jahr 1905, sondern im Jahr 1970 befindet.
3: Wie fühlen Sie sich? Gut, dann los. Hopp, hopp. Und jetzt sag ich Ihnen alles.
4: Nein!
3: Halt den Mund! Sie glauben, Sie leben um 1900. Das stimmt gar nicht. Sie leben um 1970. Baff! Und der Nordpol sagte Ihnen gar nichts. Nein, Sie waren 65 Jahre in einem Eisblock eingefroren. Und vor 2 Monaten hat man Sie unversehrt wiedergefunden.
4: Paul!
3: Halt den Mund! Und Sie sind auch nicht 25 Jahre alt, Sie sind 90. Ein 90-Jähriger. Und Sie sind der Großvater Ihrer Mutter, das heißt von meiner Frau. Und Sie heißt doch nicht Clementine, sondern Ende. Sie heißt Ende. Oh. Sie werden sich vielleicht wundern. Halt! Das ist noch lange nicht alles. Noch lange nicht alles. Und ihr da oben verschwindet. Zurück zum Nordpol. Sie sind niemals vom Pferd gefallen.
5: Ach, nicht?
3: Niemals. Sie haben einen Schiffbruch erlitten und im Angesicht des Todes haben sie sich mit Whisky vorlaufen lassen und sind in das Glycerin geglitten.
5: Tatsächlich?
3: Man brauchte nur noch das Eisstück zu finden.
5: Für den Whisky?
3: Aber nein. Sie haben es dem Eis, dem Whisky und dem Glycerin zu verdanken, dass sie noch unter uns weilen.
5: Gut.
3: Was heißt hier gut? Unterbrechen Sie mich nicht. Verschwindet und ihr seid auf der Stelle entlassen. Schauen Sie gefälligst nicht da oben. Schauen Sie auf mich. In diesen 65 Jahren ist allerlei passiert. Erst einmal der Krieg 1418. Paff! Der Krieg 40. Paff! Der Walzer. Die Masurka. Das ist vorbei. Alles ist heute elektrisch. Sogar die Gitarren. Alles elektrisch. Na, wie geht es Ihnen? Geht es Ihnen gut? Ja? Sie sollen nicht da oben schauen. Schauen Sie mich an. Nehmen wir mal die Flugzeuge. Mit welcher Geschwindigkeit glauben Sie, fliegen die? Ha?
5: So 80 in der Stunde.
3: Mein armer Kleiner, 2800 Kilometer in der Stunde. Sie haben die Form einer Zigarre. Schaff! Zweimal so schnell wie der Schall. Sie kommen in New York an, bevor Sie in Paris abgeflogen sind. Wegen der Zeitverschiebung selbstverständlich.
5: Selbstverständlich?
3: Selbstverständlich. Also was halten Sie davon?
5: Die müssen sehr viel Petroleum verbrauchen.
3: Mit dem Petroleum ist Schluss. Die fliegen mit Kerosin, aber bald sogar mit Atomkraft. Der atomare Treibstoff wird kommen. Das Atom, die Neutronen. Greck! Man fliegt sogar zum Mond. Man fliegt zum Mond. Mit einem Insekt.
5: Mit einem Insekt?
3: Der sogenannten Spinne. Ui, sieht aus wie ein Insekt. Die Menschheit wird verrückt, sie wird verrückt. So tanzt man heute. Die Menschheit wird verrückt. Die Menschheit wird verrückt. Und ich glaube, ich werde sau. Ich werde verrückt. Verrückt. Ich habe ihm alles gesagt.
5: Was, das haben Sie getan?
3: Alles habe ich ihm gesagt.
6: Wie fühlen Sie sich?
5: Ich? Ganz gut. Mir geht's ganz gut.
3: Sie glauben mir nicht.
5: Ach, doch.
3: Sie glauben mir nicht.
5: Ich glaube. Ich bin 90 Jahre alt und Edmys Großvater. Ich komme vom Nordpol und man fliegt zum Mond mit einem Insekt.
3: Er glaubt mir nicht. Das Fernsehen.
4: Nein!
3: Er soll das Fernsehen sehen.
5: Nein! Lassen Sie ihn zu.
3: Hände weg und ich hau Ihnen eins auf die Nase.
5: Was haben Sie da gesagt?
3: Sie kriegen eins auf die Nase. Der Schlüssel. Oh. Wo ist der Schlüssel?
5: Nein, es gibt keinen Schlüssel. Glauben Sie mir, es gibt
3: der Schlüssel.
5: Da ist er doch! Da!
3: Ich will nicht!
4: Beruhige dich! Paul!
0: Und so ließ sich Louis de Funès dann selbst einfrieren als logische Konsequenz. Und stellt euch jetzt mal vor, er würde heute aufgetaut die ganzen Meldungen hören von Militarisierung, Atombombe für die Ukraine, Straße von Hormuz zu, die Welt in Flammen. So klingt es aus, dieses Dossier. Und Flug zurück zu Mord und Totschlag.
1: Das Dossier.
0: Und nun kommt eine Antwort.
7: Sarah kommt.
0: Mit der Sarah Wagenknecht ihr BSW in Sachsen-Anhalt wohl unter die 5%-Hürde geschossen hat. Sicher Motivation des klugen Björn Höcker.
8: Abstimmung beim BSW. Nach einer raschen, ja fast explosionsartigen Blüte, jetzt das Verblühen im Zeitraffer-Tempo. Was bleibt übrig von den hehren Ansprüchen, die vor allen Dingen Sarah Wagenknecht, aber auch die anderen Protagonisten hier in Thüringen im Wahlkampf kommuniziert haben? Was wollte man nicht alles ändern an der Politik der Kartellparteien? Eine neue Außenpolitik, eine neue Einwanderungspolitik, die an deutschen Interessen ausgerichtet sein sollte. Keine Brandmauern mehr, Diskursfreiheit, Schluss mit der politischen Korrektheit, mehr Demokratie wagen. Das waren die Inhalte, das waren die Schlagworte, die Schlagsätze. Was ist davon geblieben? Mit Blick auf das Sondierungspapier in Thüringen praktisch nichts.
0: Das war ja schon ein Oldie, dem ein beispielloser Niedergang folgte. Eine Partei, die in Prognosen zwischen 15% und 20% erringen konnte, nun in Teilen jenseits der 5.
7: Ja, sehr geehrte Damen und Herren, heute Vormittag haben wir die Partei Bündnis Sahra Wagenknecht Vernunft und Gerechtigkeit, kurz BSW, gegründet.
0: Nun lud Höcke ein.
9: Sehr geehrte Frau Wagenknecht, Sie haben vor kurzem zu Recht ausgeführt, dass die Brandmauerpolitik gescheitert ist. Mit Blick auf das BSW in Thüringen, das man als jüngste Kartellpartei bezeichnen muss, habe ich allerdings Zweifel daran, dass, falls Ihre Partei den Einzug in den Landtag von Sachsen-Anhalt schaffen sollte, Ihrer richtigen Einsicht dann auch die richtigen Taten folgen werden. In Thüringen stützt Ihre Partei den Ministerpräsidenten Mario Fuchs.
0: Der dies, ob Doktor oder nicht, vertritt.
10: Der Krieg muss nach Russland getragen werden.
0: Wie Parteigenosse Sven Schulze in Sachsen-Anhalt.
11: Dieter Hallervorden ist für Frieden. Ich bin auch für Frieden. Friedrich Merz ist für Frieden. Jeder ist für Frieden.
0: Er meint diesen Friedrich Merz.
12: Freiheit ist für uns wichtiger als Frieden.
0: Oder diesen.
12: Frieden gibt's auf jedem Friedhof.
0: Der auch Nahost-Experte ist.
13: Das ist die Drecksarbeit, die Israel macht für uns alle.
0: 10.000 Kinder laut UN-Bericht, stillenden Säugling von der Brust der Mutter weggeschossen. Für uns alle. Die Welt wird Erinnerung lernen.
14: In diesem Sinn, machen Sie es gut. Bis zum nächsten Krieg. Wir sehen uns.
0: Wer das stützt auf Zeit, hat sich erklärt, wird kluge Mitstreiter auf Zeit in den eigenen Abgrund reißen.
15: Ich bin Mitglied des BSW und ich unterstütze Frau Dr. Wagenknecht.
0: Die beiden stellvertreten mir vielen weitere ein.
9: Sehr geehrte Frau Wagenknecht, Sie kommentieren durchaus des Öfteren klug das Zeitgeschehen. Sie reden viel von der Seitenlinie, wenn man so will. Schreiten Sie doch mal zur Tat. Übernehmen Sie staatspolitische Verantwortung.
0: Die Entwicklung ihrer Umfragen und Wahlergebnisse lassen schon den Schluss zu, ihre Anhänger hätten sich Wagenknecht als eine Art linke Regulierung einiger neoliberaler Auswüchse der AfD gewünscht. Laut Berliner Zeitung lehnt sie nun Björn Höckes Angebot für das Amt des Ministerpräsidenten in Thüringen ab. Es sei weder ehrlich noch seriös. Trotz dieser Worte hätte ich es gar nicht so eindeutig interpretiert.
9: Werden Sie Ministerpräsidentin des Freistaats Thüringen?
0: Was Höcke hier eigentlich sagt, er selbst besteht nicht zwingend auf dem Posten des Ministerpräsidenten. Das sagt er nicht zum ersten Mal. Ich erinnere an ein Interview mit Paul Brandenburg, auch hier publiziert in der kleinen Audiodatei schon ein paar Jahre her. Auch da sprach er von Möglichkeiten, eventuell außerhalb Koalition, Duldung, Verträge etc., vielleicht auch Experten. Davon spricht ja auch Sahra Wagenknecht. Die Verengung seiner Aussage, dass sie Ministerpräsidentin werden soll, halte ich offen gesagt für intellektuell unbefriedigend.
7: Und wer jetzt aktuell sich in der AfD engagiert und dort Mitglied ist, also bei den Wählern ist das sicherlich anders, aber wer aktuell in der AfD Mitglied ist, der teilt die dortige Programmatik und der teilt vor allem auch das, was in Teilen dieser Partei vertreten wird, und das ist sehr, sehr weit weg von dem, was wir wollen.
0: So Wagenknecht zur Parteigründung, also überraschend kann ihr Kurs nicht sein, trotz der Erfolglosigkeit. Der Berliner Zeitung erklärt sie, das Amt des Thüringer Ministerpräsidenten wäre kein Wanderpokal, angesichts der Personalien Mario Vogt und Bodo Ramelow, zumindest billig. Auch greift sie Ulrich Siegmund an, wenn dieser ohne absolute AfD-Mehrheit das Amt des Ministerpräsidenten lieber der CDU überlasse, folge das derselben Logik wie Höckes Angebot, erst die Partei, dann das Land. Aha, erschließt sich mir nicht ganz. Interessanter die weitere Erklärung. Höcke wisse, dass die Mehrheit der BSW-Abgeordneten im Thüringer Landtag inzwischen in Opposition zum Bundesvorstand stehe, sie Wagenknecht nicht wählen würde. Wagenknecht fordert das BSW Thüringen erneut auf, Ministerpräsident Mario Vogt die Unterstützung zu entziehen. Damit erklärt sie unfreiwillig, der Bundesvorstand habe die regionalen BSW-Truppen nicht im Griff. Offen gesagt halte ich das für unwählbar. Siegmund weicht aus, sitzt in seinem Sattel.
16: Was wäre die Vision 2026 ohne eine gemeinsame Simson-Ausfahrt?
0: Kommende Woche werden wir uns in der kleinen Audiodatei komplett mit der AfD beschäftigen. Die gesicherte Woche in der kleinen Audiodatei.
17: Gesichert.
18: Gesichert.
0: Eine gesicherte Woche. Ulrich Siegmund wird auch dabei sein. Zum Vorgang Höcke an Wagenknecht, nun aber unsere Community. Hörer Andi, das ist wirklich eine gute Idee, allerdings haben sich die Faschisten mittlerweile schlimmer als die Pest überall ausgebreitet. Wo also soll dieser antifaschistische Schutzwall, wo, wenn nicht in den Köpfen der Menschen entlang gehen? Darauf höre Triple Delta, der Faschismus ist wie ein Schimmelpilz, der ist auch schon lange, bevor man ihn sieht, vorhanden. Hier würde ich wiederholt erklären, er war immer konserviert im Antikommunismus.
17: Der marxistisch-leninistischen...
0: Danke, beste Svetlana. Triple Delta kommentiert selbst, wenn Sarah Wagenknecht wirklich aktive Politik betreiben sollte, dann hätte sich der gute Oscar die letzten 20 Jahre völlig umsonst an ihr abgearbeitet. Das würde sein Lebenswerk zerstören, dessen Krönung doch die erfolgreiche Konvertierung einer jugendlichen Kommunistin in eine stromlinienförmige Sozialdemokratin ist. Das wird ihm manch harte Nacht gekostet haben.
19: Ja, ich hätte natürlich tausendmal lieber mein Leben in der DDR verbracht, als in dem Deutschland, in dem ich jetzt leben muss.
0: Problem für Menschen, die eine andere Politik sich wünschen. Es gibt eben tatsächlich keine Alternative zur AfD, außer dass sich einarbeiten in Splitterparteien. Das gestattet auch mir schon eine Erinnerung an den Aufstieg der NSDAP, aber weniger programmatisch.
20: Pack die Badehose ein, nimm dein kleines Schwesterlein.
0: Menschenverachtung können aber auch die anderen vom Schwachsinn des Freibads vor der Berliner Volksbühne, habe ich schon berichtet. Volksbad genannt, auch recht widerlich, wenn man mich fragt. Heute war geplant ein Poolnachmittag für schwarze Kinder und Jugendliche. Der wurde nun abgesagt wegen Sicherheitsbedenken. Intendant Matthias Lilienthal meint, man sei Ziel rechter und rassistischer Hetze geworden. Zitat: Wir solidarisieren uns heute und an jedem Tag mit allen, die Rassismus- und rechten Feindbildmarkierungen ausgesetzt sind. Mal abgesehen davon, dass ich es nicht für sinnvoll erachte, mit dem Begriff Rassismus zu hantieren, wie ausgrenzend wäre denn ein Badetag für Schwarze in einer mehrheitlich weißen Gesellschaft? Die Schlagerfreunde von Conny Frobes zu Deep Purple. Der Metalhammer berichtet, Ritchie Blackmore spielt wieder mit der Band nach mehr als 3 Jahrzehnten in New York.
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0: Hat er jetzt in Ritterwams abgelegt? Na, wie dem auch sei, für alle Radiofreunde habe ich einen Termin. 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September 2026, 13 bis 19 Uhr. 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Der 20. Internationale Radiotag, Samstag, der 5. September 2026 im Technischen Museum in Hilden. Eintritt 12 Euro. Bis dahin, selbst werde ich leider nicht dabei sein können, habe eine Dreharbeit in Berlin. Da bleiben wir mal gespannt. Verkündet am 14. August 2026, Freitag in der kleinen Audiodatei. Grüße nach Köln.
23: Allahu Akbar, Allah.
0: Wenn Krieg, dann weltweit und überall. Russlands Außenministerium weist Japans Ansprüche auf die Kurilen zurück. Entsprechende Aussagen seien politisch irrelevant, beleidigend und rechtlich nichtig, so Maria Sacharowa in einer Erklärung. Putin besuchte am Donnerstag die Insel Iturup, dort eine Fischfabrik. Japan, ich erinnere, Tätervolk. Putin beauftragt die russische Marine, Europäer für Piraterie zu bestrafen, in jedem ausgewählten Gewässer der Weltmeere. Er nahm an der Abschlussphase der Manöver der russischen Pazifikflotte teil, im japanischen Meer. Kausa FAZ, Hetzer Martens, zur Aussage Russen töten. Die russische Botschaft in Deutschland kündigt mögliche rechtliche Schritte an. Tötungsaufrufe, so in einer Erklärung, wären nicht durch Meinungsfreiheit gedeckt. Auch Dmitri Medvedev meldet sich zu Wort. Er deutet an, der deutsche Journalist werde eines Tages Verantwortung tragen müssen. Er erklärt sich Ria Novosti. Ich befürchte nur, wir alle werden Verantwortung tragen müssen. Oder werden halt. Vielleicht auch mit weniger Gas. Gasspeicher der EU erst zu 59,32% gefüllt, unter dem Durchschnitt. Neues russisches Passagierflugzeug MS-21. Erstflug erfolgreich. Großbritannien sucht militärische Kontakte zu Moskau, berichtet die russische Botschaft in London. Ein Passagierzug ist im Südosten Englands entgleist. Bloomberg berichtet Pentagon-Inspektor. US-Stützpunkte im Pazifik sind im besorgniserregenden Zustand. Die Zahl der Kriegsdienstverweigerer steigt drastisch. Es erklärt der evangelische Pressedienst. mehr als doppelt so viele Anträge als im Vorjahr. Auch berichtet das Redaktionsnetzwerk Deutschland, also die SPD.
2: Das ist richtig.
0: Neue Verpackungsregeln EU. Wir unverpackt morgen wieder. Heute Morgen Hitze, dann Schauer, Gewitter, Abkühlung.
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0: Im Süden bleibt es sommerlicher als im Norden.
5: Marcello, schönen Wochenende.

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gute Unterhaltung in den kommenden Stunden mit unserer bunten Musikmischung, die bis in das Jahr 1990 reicht. Dazu ausgewählte Mitschnitte aus dem Rundfunkarchiv, Originalmitschnitte des Rundfunks und des Fernsehens der DDR.

0: Medien- und Musikgeschichte auf DDR 1 aus den 80er Jahren. Peter Tschernig.
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2: davon. Schnörkellos, direkt und meist ein wenig sentimental, Peter Tschernig. Als Diskjockey hatte er jahrelang die Platten anderer gepriesen, dann machte er vor 10 Jahren selbst eine und hat es nicht bereut.
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wollte ich nie, aber ich musste eben damals als Neunjähriger Akkordeon lernen von meinen Eltern aus und das war überhaupt nicht für mich. Und irgendwann kam natürlich mal der Punkt, als die Musik und alles das, was damit zu tun hat, für mich schon wichtig wurde und mir Spaß gemacht hat. Darum geht es ja, es muss ja Spaß machen. Und letztendlich habe ich dann so ab 62 vielleicht, ja doch, mich ganz intensiv mit dem Ding beschäftigt. Und richtig Musik gemacht, Popmusik, also damals wieder so war eine Amateurband. Ich bin nicht der Musikant oder sowas, der komponieren kann in dem Sinne, wie man das vielleicht versteht. Weil ich nie diese theoretische Ausbildung hatte, um das zu machen, also alles zu Papier zu bringen und so weiter. Und ich bin eigentlich schon immer der Ansicht gewesen, dass Komponieren oder zu dem Begriff Komponieren auch der Begriff Erfinden gehört, weil wenn man die Idee nicht hat zu einer Melodie, ganz einfach, ob es C-Stimme ist,

0: du wirst das ja selber. Bist du auch Klavier und so weiter. Das ist ohne diesen Einfall geht gar nicht. Und erst dann kann man sich hinsetzen und könnte das schreiben.
1: 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Dann muss ich euch

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0: In den 80er Jahren besuchte Karl Eduard von Schnitzler Hildburghausen für eine Heimatdokumentation.
1: Im Kultur- und Freizeitzentrum der Schraube finden wir eine gepflegte Gaststätte, eine geschmackvolle Disco, eine große Sauna, einen Kleinkaliberschießstand, Gelegenheit zum Billard- und Tischtennis spielen, eine große Anlage für Aquarianer, Vierfischzucht und eine Kegelbahn.

0: Nicht nur der Schallplattenladen, auch die anschließende Verkaufsstätte für Kunst, Volkskunst und Kunstgewerbe ist sehenswert. Die Verkaufsgenossenschaft Bildender Künstler sorgt mit Eifer, Umsicht und Geschmack dafür, dass die Arbeiten der Maler, Grafiker und Kunsthandwerker der Stadt und des Kreises Hildburghausen und des Bezirkes Suhl unter die Leute kommen. 1,5 Millionen Umsatz im Jahr. 3 Werkstätten sind geplant, 1 Experimentierraum. Einige Wohnungen werden hergerichtet. Und just als wir drehten, zählte Hildburghausen gerade einen Mitbürger mehr. Eine junge Keramikerin.
1: Ich bin gestern in Hildburghausen angekommen, aus Ilmenau. Ich habe bisher in Ilmenau gearbeitet, seit 1981, nach meinem Fachschulabschluss in Heiligendamm und sehe hier als Kunsthandwerkerin für Keramik gute Möglichkeiten, selbstständig zu arbeiten in der von der Genossenschaft Bildender Künstler eingerichteten Keramikwerkstatt. Gegenüber habe ich gleich eine Wohnung bekommen und ich glaube, wenn das dann hier alles eingerichtet ist, dass das ein sehr gutes Arbeiten ist in dieser Werkstatt.
0: Was mag hier gesteuert, gemischt werden, erhitzt, gekühlt, kondensiert, komprimiert, raffiniert, destilliert, granuliert, reguliert, gratiniert, parfümiert oder was auch immer? In diesen Gefäßen und Öfen und Bottichen und Wannen und Metallschlangen und Generatoren. Des Rätsels Lösung, auch in Hildburghausen, wird Durst durch Bier erst schön.
2: Durchs Bild fährt ein LKW mit der Aufschrift Tannenbräu. Das trank man in Hildburghausen. Mediengeschichte DDR 1.

0: Karin Gregorek 1979 im Fernsehen der DDR. Ein Gespräch im Hause Stein über den abwesenden Herrn von Goethe.
1: Gut, Stein, ich bin bereit, Sie anzuhören. Sie machen mir Vorwürfe, und das sollen Sie nur gestehen, nicht Sie allein. Sie sagen, es sei Ihr eigenes Empfinden, was aus Ihnen spricht, aber Sie haben gar kein eigenes Empfinden, und hätten Sie eines, Josias, so würden Sie sich schwerlich herausnehmen, es dem meinigen entgegenzusetzen, wenn es nicht das übereinstimmende Empfinden des ganzen Weimar wäre. Es zeigt also von bei Ihnen ungewöhnlicher Rücksicht, dass Sie die Frage als eine eheliche hinstellen. Aber diese Art Schonung bringt uns nicht weiter. Meinen Sie, ich hätte auf dem Ball gestern die Stimmung nicht bemerkt? Ich stand ja fast abgesondert wie eine Verworfene. Blicken wir den Dingen ins Auge. Mein jetziges Verhältnis zu Goethe wird allgemein missbilligt, nicht nur von Ihnen. Ich vergesse meine Schuldigkeit, ich bin untreu, ich schädige das Ansehen des Herzogtums. Alle Welt denkt so. Nun, die Tatsachen sind kaum zu leugnen. Und ich? Sie kennen mich. Wäre die Erste, die Anklage gegen mich zu erheben, wenn ich die Sache ebenso äußerlich betrachten könnte wie alle Welt. Sie müssen reden. Reden Sie. Ich bin fähig, jede meiner Handlungen zu rechtfertigen, selbst wenn der Hof oder der Herzog oder was mich am tiefsten schmerzt, die Herzogin mit mir unzufrieden ist. Es ist die Wahrheit, Stein.
0: Ich habe Goethe abgewiesen. Karin Gregorek aus der Produktion des Fernsehens der DDR, ausgestrahlt am 25. Dezember 1979. Ein Gespräch im Hause Stein über den abwesenden Herrn von Goethe. Das Einpersonenschauspiel in 5 Akten des Dramatikers Peter Hacks liiert mit Karin Gregorek. Es zählt zu den weltweit erfolgreichsten deutschen Bühnenwerken des 20. Jahrhunderts. Eine Verteidigungsrede der Hofdame Charlotte von Stein an den eigenen Ehemann. Ein Juwel in meinem Archiv. Marcel Reich-Ranitzky nahm ein Gespräch im Hause Stein in seinen Kanon der lesenswerten deutschsprachigen Werke auf. Karin Gregorek, geboren am 26. September 1941, verstorben am 21. oder 22. April 2023 in Berlin.

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Der erste Gruß gilt heute unseren Stammhörern und vor allem jenen, die bereits uns regelmäßig hören. Recht herzlichen Dank dafür. Walter Kubitschek, herzlich willkommen bei uns in der Schlagerbühne.

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0: Witze, das gab es auch in der DDR. Ein Ausschnitt aus der aktuellen
1: das
0: Kamera.
1: Das Elbe-Kraftwerk Fockerode bei Dessau. Wichtiger Energielieferant für ein großes Industriegebiet. Nur eine gleichbleibende Kühlwasserversorgung aus der Elbe garantiert die Energieerzeugung. Wegen des sehr niedrigen Wasserstandes haben die Kraftwerke geeignete Vorkehrungen getroffen. Ein Schwimmbacker bewahrt das Einlaufbecken vor dem Versanden. Dadurch kann das Elbwasser ungehindert zulaufen. Trotz der Trockenheit können so die Kraftwerke in Fockerode die volle Strommenge in das Netz.
0: Abkühlung gewünscht, Mediengeschichte DDR 1.

0: Ein FDJ-Statement bei den 12. Weltfestspielen 1985 in Moskau.
1: Um zu verdeutlichen, welche Rolle der Zeitfaktor heute in unserer Welt, in unserem Kampf spielt, möchte ich zu Beginn ein paar Zahlen nennen. 1985, in diesem Jahr, werden die Rüstungsausgaben in der Welt circa 1 Billion, das heißt 1000 Milliarden US-Dollar betragen. Das bedeutet, dass innerhalb der 15 Minuten, in denen ich hier spreche, weltweit 28,5 Millionen Dollar für militärische Zwecke verausgabt werden. Andererseits sterben jedes Jahr nach Angaben der UNO 50 Millionen Menschen in den Entwicklungsländern an Hunger und seinen Folgen. Wieder auf die 15 Minuten meiner Redezeit bezogen, wird dies in der nächsten Viertelstunde 1400 unserer Mitmenschen betreffen. Beide Probleme, Wettrüsten und Sterben in den Entwicklungsländern wegen Unterentwicklung, hängen unmittelbar zusammen. Experten schätzen, dass jährlich 5 Milliarden Dollar an zusätzlicher Entwicklungshilfe nötig wären, um in der dritten Welt das Problem der Selbstversorgung mit Lebensmitteln in einem überschaubaren Zeitraum von einigen Jahren zu lösen. Diese 5 Milliarden Dollar sind 0,5% der Rüstungsausgaben dieses Jahres. Diese 5 Milliarden Dollar werden aber nicht aufgebracht, weil das Wettrüsten ungebremst fortläuft. Und es ist an dieser Stelle notwendig, eindeutig die Ursache dafür zu benennen, die zweifelsohne in der Politik der aggressivsten Kreise des USA-Imperialismus und in der Politik einiger Regierungen anderer imperialistischer Staaten, insbesondere der NATO, liegt.
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0: Die erste Ausgabe von Jürgens Radioshow mit Jürgen Karnay auf dem Berliner Rundfunk vom 11. Januar 1987.
1: So, ich habe mich richtig in Transpiranz getanzt hier, weil ich stehe die Woche unheimlich auf Rock'n'Roll. Ich weiß auch nicht warum. Vielleicht sollte ich Bon abgehen und Stopprock übernehmen. Das war Panko, er will anders sein. Und jetzt wollen wir nochmal einen weiteren Überraschungsanruf probieren. Was heißt probieren? Ich bin sicher, es klappt. Wen haben wir denn jetzt am Telefon?
2: Axemia Rüfke.
1: Axemia, ein schöner Name.
2: Ja.
1: Selten auch. Selten auch der Name.
2: Naja.
1: Wo kommt der her? Aus Griechisch mehr?
2: Nee, aus dem Russischen.
1: Axemia?
2: Ja.
1: Oha. Oh, meine Namenskenntnisse waren noch nie so doll. Aber ich muss ja keine Fragen hier richtig beantworten, um was zu gewinnen. Solltest du ja machen. Du hattest am 27. angerufen bei der Sendung mit Herbert Küttner.
2: Ja.
1: Nun zählst du nicht zu den ganz großen Gewinnern.
2: Ja.
1: Aber wir haben deine Telefonnummer und wollen heute nochmal ganz kurz. Hat dir die Sendung Spaß gemacht?
2: Ja, ganz großen Spaß hat sie mir gemacht. Ich wollte eigentlich Sindbad gucken, aber ich habe doch mehr die Sendung gehört.
1: Sag bloß, wir haben es geschafft, dass du nicht fernsehst.
2: Ja.
1: Wahnsinn. Wahnsinn. Dafür wird mich der Adamek nur nicht gerade auszeichnen, aber ich freue mich darüber. Guck mal an. Was hat dir am meisten gefallen? Warum hat dir diese Sendung so gefallen?
2: Weil sich die Künstler wirklich richtig frank und frei hergegeben haben und erzählt haben aus ihrem Leben und
1: was so
2: alle da dran ist.
1: Ja, wir wollen das im nächsten Jahr wieder machen. Das darf ich also dir und allen anderen, die das sich gewünscht haben, zunächst mal sagen. Und jetzt kommt's, jetzt passiert es. Du hast also die Chance, Platte und T-Shirt zu gewinnen.
2: Ja.
1: Eine Frage ist nicht ganz so ernst zu nehmen. Und die andere hat natürlich mit dem zu tun, was in diesem Jahr in Berlin passieren wird. Große Feierlichkeiten. Damit fangen wir an. Berlin wurde aus zwei Städten gebildet.
2: Oh Gott.
1: Ja, war das. Ich gebe dir drei vor, ja?
2: Mhm.
1: War das Berlin und Köln, Berlin und der heutige Teil der Museumsinsel oder Berlin und Lichtenberg, die dann zusammengekommen sind zu einer Stadt Berlin?
2: Ich würde sagen Berlin und Köln.
1: Und Köln, natürlich, das war's. Klar, richtig. Zweite Frage, die ist nicht ganz so ernst. Was bedeutet WHO? Bedeutet es Warenhaushandelsorganisation, Weltgesundheitsorganisation oder Warnlicht-Halogen-Ortungsgerät?
2: Ja. Der dritte.
1: Du bist für das Warnlicht-Halogen-Ortungsgerät.
2: Ja.
1: Das ist falsch, leider, muss ich dir sagen. Ja. Ich weiß nicht, ob es so ein Warnlicht-Halogen-Gerät gibt. Aber so eine Wortschöpfung ist natürlich wie aus dem Leben gegriffen, das ist klar. Deswegen hast du dich verleiten lassen. Es ist die Weltgesundheitsorganisation.
2: Mhm.
1: Nö, das ist ja auch nicht so schlimm, ne? Jetzt weißt du, damit wird dich nie wieder einer reinlegen. Und überhaupt nicht so ein Schlageransager, der hier Fragen stellt aus der Kalten. Pass auf, du hast für die andere Frage ein T-Shirt gewonnen.
2: Mhm.
1: Ja, ich bitte dich, wenn jetzt also die Feierlichkeiten in Berlin beginnen, es auch wirklich anzuziehen.
2: Mhm.
1: Das kann man schnell mal durchwaschen und nächsten Tag ist es wieder frisch. Ja?
2: Mhm.
1: Und dann sagst du allen, dass es die Sendung ist, die du am meisten liebst.
2: Ja, mach ich.
1: Gut. Also, ich bedanke mich für das Gespräch.
2: Ja.
1: Wünsche noch einen wunderschönen Sonntag. Das war es ganz auf die Schnelle.
2: Ja.
1: Wiederhören. Und jetzt kommt eine Dame, die macht es schon so, so lange. Und sie ist immer noch Wahnsinn. Aretha Franklin, Jumping Jack, Flash mit einem richtigen, schönen Rolling Stone zusammen eingespielt.

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1: Geht ihr noch zur Schule oder habt ihr die schon beendet?
2: Wir haben alle die Schule beendet und Musik haben wir eigentlich nur nebenbei gemacht als Autodidakten. Nur Chris, der an der Orgel sitzt, war auf einer Musikschule. Ja, und Rick, unser Sänger, hat früher in einem sehr bekannten Kirchenchor gesungen.
1: Was waren eure größten Erfolge bis jetzt?
2: Zurzeit haben wir einen Titel auf Platz 7 in Australien, zwei Titel haben wir gegenwärtig unter den Top 20 und in nächster Zeit werden wir

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2: Wir haben vielleicht eine erste und eine letzte Frage vor den Nachrichten, die hier um 16 Uhr uns kommen. Sie waren am vergangenen Freitag zu einer Talkshow ins dritte BRD-Fernsehen eingeladen, zusammen mit Ihrem Kollegen Professor Reißig. Thema mal ganz grob ungefähr, die totale Bankrotterklärung der DDR, der letzte macht das Licht aus, oder warum öffnet sich die DDR nicht endlich? Sie sind nicht hingegangen. Warum?
3: Ja, mein Kollege Reißig und ich, wir haben abgesagt, nachdem wir zugesagt hatten, an solchen Diskussionen teilzunehmen. Wir nehmen ja an vielen solchen Diskussionen teil, das ist keine Besonderheit und nichts Neues. Aber nachdem diese Hetzkampagne gegen die DDR entfaltet wurde und aller Schlamm über die DDR ausgeschüttet worden ist und der SFB, bei dem diese Talkshow ja stattfindet, an dieser Schlammschlacht teilnimmt, haben wir erklärt, wir sehen uns unter diesen Bedingungen nicht in der Lage, an einer solchen Hetzveranstaltung gegen die DDR teilzunehmen. Und wenn ich die Ergebnisse dieser Diskussion sehe, glaube ich, dass es völlig richtig gewesen ist, dass wir abgesagt hatten. Zu diesem Ablauf gehört auch, dass sie verschiedene Provokationen offene gestartet haben gegen uns. So haben sie erklärt, Rolf Reißig hätte angerufen und hätte sich entschuldigt, hätte kein Visum bekommen und könne nicht teilnehmen, würde gern teilnehmen. Diese Meldung ist von A bis Z völlig frei erfunden. Natürlich hat Rolf Reißig niemals daran gedacht, solchen Anruf zu machen. Wir haben jetzt an den SFB ein Fernschreiben geschickt und haben ihn aufgefordert, sich für diese Provokation zu entschuldigen. Und wir werden abwarten, ob sie das machen.
2: Ja, Professor Otto Reinhold, unser Studiogast bis 17 Uhr.

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1: Der Schlagermarkt, das ist die 39. Ausgabe der deutschen Hitparade auf Radio Aktuell.
2: Unter Mikrofon auch heute wieder André Tonn
1: und Hans Meserski.
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0: Gerhard Neef, Aufschussersrappen unterwegs in Bautzen auf der Spur des Faserschreibers.
1: Gerne, liebe Zuschauer, hätte ich an einem solchen frühlingshaften Bild mitgemalt, zumal es zurzeit an Frühlingsblumen in der Natur mangelt. Aber das ist nicht möglich, denn mein Faserschreiber ist gerade zu Ende gegangen. Für mich ein zusätzlicher Anlass, dem VEB Schreibgeräte Markant Stammbetrieb in Singwitz einen Besuch abzustatten. Und hier bin ich verabredet mit dem ersten Stellvertreter des Betriebsdirektors, Dieter Brunne. Für Faserschreiber sind Sie ja der Alleinhersteller in der Republik.
2: Ja, wir stellen Faserschreiber nur in Singwitz her, entgegen anderen Betriebsteilen, die wir noch besitzen oder die wir noch haben. Und wir stellen etwa 70 Millionen Fasermaler her und davon am Tage etwa 320 bis 350.000 Stück.
1: Und was darüber hinaus?
2: Darüber hinaus stellen wir noch Kugelschreiberminen, Kugelschreiber, Füllhalter, Duschezeichengerät und technische Artikel für Schreiber.
1: Woraus besteht denn nun ein solcher Faserschreiber im Einzelnen?
2: Ein Faserschreiber besteht einmal aus der Kappe, aus dem Behälter, aus dem Abschlussstopfen, aus der Schreibspitze und natürlich aus dem Tintenträger.
1: Tampon.
2: Aus dem Tampon, der in jedem Fall die Tinte trägt und zum Schreiben beiträgt und nachfüllbar ist.
1: Also wenn er leer ist, kann man ihn einfach wieder in Tinte stecken?
2: Ja, jawohl, wenn er leer ist, kann man den wieder in eine Tinte, in Faserschreibertinte stecken und warten, bis die Tinte nach oben gezogen ist und ihn wieder verwenden.
1: Und wie lange schreibt er dann?
2: Etwa kann man 0,25 Quadratmeter damit ausmalen oder eben 100 Briefe damit schreiben.
1: Auch Liebesbriefe?
2: Auch Liebesbriefe.
1: Danke, Dieter Brunner, da wird sich ja Daniela freuen, da kann sie noch viele Briefe erhalten, wie sie ihn heute bekommen hat.
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1: Verehrte Hörer, das war das gemeinsame Nachtprogramm von Radio DDR und Berliner Rundfunk. Ich hoffe, wir haben Sie gut durch diese Nacht begleitet. Wenn es für Sie zutrifft, dann schlafen Sie schön. Allen, die wie wir noch ein bisschen durchhalten müssen, sei gesagt, dass Radio DDR und Berliner Rundfunk ab 3.45 Uhr mit ihren Programmen in den Tag einsteigen. Bis dahin eine Sendepause.
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1: Aus Bukarest berichtete Ulrich Bergt. Sie empfangen das Frühprogramm des Deutschlandsenders. Es ist 6.36 Uhr.
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0: So viel für heute vom italienischen Rundfunk.
1: Peter Nicella 2022.
2: Ja, die Reihe schickte uns unaufgefordert sogar immer wieder tolle Aufnahmen, wie die eben gehörte. Aber es war auch so, dass andere Stationen diesen Austausch regelmäßig pflegten, weil das war eine Geschichte, die zwischen den Radiostationen gewissermaßen auch Tradition ist. Ich habe zum Beispiel mal Neujahrsgrüße für den norwegischen Rundfunk sprechen müssen. Und zwar hatte ich natürlich keine Ahnung. Ich wusste nur, dass man alles Form betont. Das ist in den skandinavischen Sprachen ja so. Ich hatte dann einen Übersetzer an meiner Seite, der aufpasste, dass ich das Geschriebene als Neujahrsgruß für den norwegischen Rundfunk richtig gesprochen hatte. Die haben sich wahnsinnig gefreut in Oslo und haben uns gleich eine Musik geschickt zum neuen Jahr. Meist waren es Kartons und in einem Falle war ich mal furchtbar sauer, als wir die neue ABBA-Schallplatte bekamen und da war am Rand der, wie soll ich sagen, nicht nur der Karton, sondern auch die Platte drin angeknackst, wie mit einer Schere, mit einer Kneifzange kaputt gemacht, natürlich mit besonderem Grund.
1: Peter Nicella, der langjährige Moderator der musikalischen Luftfahrt 2022 bei MDR Sachsen.
2: Der Rundfunk hatte Sorge, dass ich, weil ich ein recht hübscher Junge war, rüberwechseln würde zum Medium Fernsehen. Aber mir gefiel der Funk immer besser. Nur im Fernsehen mussten wir natürlich entsprechende Kleidung selber besorgen, mussten möglichst jeden Abend anders aussehen mit dem Jackett und sind dazu manchmal zum Einkaufen gezwungen worden in einem Laden, der Exquisit hieß. In den Berliner Rathauspassagen kauften wir vor Öffnung des Ladens dann ein, damit wir abends gut aussahen im Fernsehen. Aber unabdingbar war, dass der Genosse Peter Nicella natürlich das Parteiabzeichen auf dem Sender trug.
3: Die Partei, die hat immer recht. Und Genossen, es bleiben dabei.
2: Ja, diese Vorwürfe, die westlichen Kollegen zu adaptieren, zu kopieren, das war gang und gäbe. Auch im Hörfunk hatten wir einen Kollegen, der klang wie einer vom RIAS, der wurde dann eben nicht so oft eingesetzt. Und ansonsten mit westlicher Kleidung auf dem Sender zu sein, war zwar schick und modern und den Frauen hat es vor allen Dingen gefallen, aber es war nicht so opportun.

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Zur Mittagspause darf bei uns gerockt werden. DDR1 High Noon, wir rocken die Mittagspause. Die Revue Sarah Wagenknecht, Björn Höcke, dann um halb. Auch geht es um das Auftauen und um die Armee. Jetzt erstmal Dollar, Lou Gramm, Pantare, Michael Jackson, Michael Jackson, Ralf Bursi, Rockhaus.

In den 70ern erfolgreich mit Foreigner, in den 80ern die ganz großen Hits I Want to Know What Love Is, Say You Will, Urgent. Und jetzt solistisch Time Heals the Pain, Lou Gramm.

0: Weil nun auf ihrem DDR1 zur Mittagszeit darf gerockt werden. Aber die Informationen kommen auch nicht zu kurz bei uns. Hier das Neueste vom Tag. Täglich das Töten in unserer kleinen Audiodatei. Thema heute mal das Aufwärmen eines bereits für klinisch tot Erklärten. Eine Geschichte aus Russland, mitnichten ein Einzelfall.
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0: Der Cineast wird sicher an den Film Iberta Nüs denken. Winterschlaf. Im DDR-Kino hieß er der Winterschläfer. 1970 startete er in den Kinos der BRD, ein Film mit Louis de Funès. Wissenschaftler finden 1969 den im arktischen Packeis eingeschlossenen Körper eines Menschen. Es gelingt, den 25-Jährigen wieder zum Leben zu erwecken. Bei diesem gelingt die Wiedererweckung etwas realitätsferner als gleich unser wahrer Bericht. Es stellt sich heraus, er ist der längst totgeglaubte Großvater der Frau des Louis de Funès, Unternehmer. Nach hin und her wird er dann zu Hause aufgenommen, damit er nicht allzu sehr in Schrecken verfällt. Haus und Umgebung im Stile von 1905 wiederhergestellt. Bevor wir zum Humoristischen kommen, jetzt der Beitrag von Russia Today.
2: 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Kritisch bleiben.
0: Vor dem Auftauen ist keiner tot. Ein in der russischen Intensivmedizin seit den 70er Jahren gebräuchliches Sprichwort. Ein russischer Intensivmediziner erzählt Russia Today, wie man einen klinisch toten, schwer unterkühlten noch vor dem sicheren Tod rettet, ganz standardmäßig nach Protokoll und etwas Glück. Ende März 2026 vollbrachten Ärzte der Stadt Mirny in Russlands Teilrepublik Sacha in Jakutien ein wahres Wunder. Sie reanimierten einen Mann, der bei minus 20 Grad Celsius im Freien erfroren war. Und das ist keine Übertreibung. Er wurde ohne jedes Lebenszeichen ins Krankenhaus eingeliefert und für klinisch tot befunden. Ein Zustand, in dem er sich mindestens 5,5 Stunden Behandlung eingeschlossen befand. Doch dem Reanimationsspezialisten Dimitri Bossikow gelang es, den Patienten mit Hilfe eines etablierten Protokolls für Unterkühlungspatienten vom Rande des Todes zurückzuholen. Die Reanimation dauerte 5 Stunden. Im Interview für Russia Today erklärt Bossikow die Funktionsweise dieser speziellen Auftaumethode. Dimitri, erzählen Sie uns, wie dieser Patient bei Ihnen eingeliefert wurde. Der Rettungssanitäter gab Bescheid, dass Sie einen Mann ohne Lebenszeichen, aber mit Anzeichen von Unterkühlung, ins Krankenhaus transportieren. Rettungsteams warnen stets bei anstehenden Einlieferungen kritisch kranker Patienten. Das ist gängige Praxis. Wir haben ein spezielles Protokoll für derartige Situationen. Es unterscheidet sich von der Standard-Reanimation. Bei einem Kreislaufstillstand unter normalen Umständen etwa beginnen wir sofort mit der Herzdruckmassage. Wenn die Ursache des Herzstillstands jedoch eine vollständige Unterkühlung ist, ist die Vorgehensweise anders. Sie können also nicht sofort eine Herzmassage durchführen. Der Zeitpunkt für die Herzdruckmassage hängt von der Körperkerntemperatur des Patienten ab. Zuerst muss die Körperkerntemperatur gemessen werden, dann können die verfügbaren Wiederaufwärmungsmaßnahmen angewendet werden. Wie haben Sie ihn aufgewärmt? Wir haben die einfachste und schnellste Methode gewählt, wiederholte Magen- und Blasenspülungen sowie die Infusion erwärmter Lösungen. Das ist ein langwieriger Prozess. Man kann den Patienten nicht in nur 1 bis 2 Stunden auf Solltemperatur aufwärmen, da die empfohlene Aufwärmungsrate 2 Grad Celsius pro Stunde nicht überschreiten darf und seine Ausgangskörperkerntemperatur betrug 24 Grad Celsius. Wie haben Sie das festgestellt? Mit einem speziellen Sensor, der tief in die Speiseröhre eingeführt werden musste. Auf welche Temperatur musste er aufgewärmt werden? Das klinische Protokoll des Europäischen Rates für Wiederbelebung besagt, dass umfassende Reanimationsmaßnahmen erst eingeleitet werden sollen, wenn die Körperkerntemperatur 30 Grad Celsius erreicht hat. Sie schlagen sonst schlichtweg nicht an. Denn solange die Temperatur unter 30 Grad Celsius liegt, lassen sich lebensbedrohliche Herzrhythmusstörungen, das sogenannte kalte Kammerflimmern oder kalte Kammerflattern, nicht unterbinden. Dabei handelt es sich um eine Form des Herzstillstands, bei der kein Kreislauf mehr vorhanden ist. Man kann dann endlos Elektroschocks verabreichen, aber sie werden dieses Kammerflimmern nicht unterbrechen. Was haben Sie getan, nachdem Sie den Patienten auf 30 Grad aufgewärmt hatten? Danach begannen wir mit der Reanimation, die 25 Minuten dauerte. bis der Spontankreislauf wieder einsetzte, also bis das Herz wieder von selbst Blut pumpte. Wir beendeten die Herzdruckmassage an diesem Punkt, führten die Aufwärmung aber fort. Eine Körpertemperatur von 30 bis 31 Grad ist zu niedrig. Wir wärmten ihn weiter auf 34 Grad Celsius auf, ebenfalls gleichmäßig und ohne Ruckler. Konnte der Patient ab dann schon als gerettet gelten? Ab dann beginnt die Nachbehandlungsphase nach der Reanimation. Er begann zu reagieren, er bewegte sich und wehrte sich gegen das Beatmungsgerät. Um dann das Gehirn vor möglichen Schäden durch Sauerstoffmangel zu schützen, verabreichen wir Präparate zur tiefen Sedierung. Der Patient wird für 2 bis 3 Stunden in eine leichte Narkose versetzt. Anschließend wird die Sedierung abgesetzt und wir werten die Hirnfunktion aus. Das Gehirn dieses Patienten war vollständig intakt. Konnte er sich erinnern, was passiert war? Natürlich nicht. Und seine Reaktion, als er erfuhr, dass er klinisch tot war, war typisch. Überraschung, dann Verleugnung, dann Abfinden und Akzeptanz. Wir entließen ihn nach 5 Tagen. Er verließ das Krankenhaus auf seinen eigenen 2 Beinen. Wie lange war er in der Kälte gelegen? Das ist unbekannt. Es könnte 1 Stunde gewesen sein, es könnten 4 Stunden gewesen sein. Rechtsmediziner können es wahrscheinlich mit Hilfe von Formeln berechnen: Umgebungstemperatur, Luftfeuchtigkeit, Wind. Wir haben das nicht getan. Wir bekamen einen Patienten ohne Lebenszeichen, aber mit eindeutigen Anzeichen von Unterkühlung. Und wir haben uns an das Protokoll gehalten. Wäre es ohne sie nur ein weiterer Todesfall gewesen? Glück macht die Hälfte des Erfolgs aus. Hätte man ihn nicht gefunden, wäre alles verloren gewesen. Wären weitere Verletzungen oder Begleiterkrankungen hinzugekommen, wäre der Ausgang ungewiss gewesen. Man kann nicht sagen, wir haben es so und so gemacht und es ist allein unser Verdienst. Da ist ein Zusammenspiel vieler Faktoren, wie beim Schweizer Käse, nur im positiven Sinne. Vieles hätte anders laufen können, wenn etwas schiefgegangen wäre. Woher wussten Sie, was zu tun war? Wir sind Ärzte, Anästhesisten und Intensivmediziner. Die Intensivmedizin ist unser täglich Brot und für mich mein Hauptberuf. Ich muss die Protokolle für meine Arbeit kennen. Neben der Unterkühlung gibt es noch etwa 17 weitere Krankheitsbilder, bei denen ebenfalls das Standardprotokoll ein anderes ist und man muss jedes einzelne davon kennen. Für den Durchschnittsmenschen ist es ein Wunder, für Sie nicht? Der Durchschnittsmensch denkt wohl, na, das ist ja ein Ding, die haben einen gefrorenen Menschen aufgetaut. Tatsächlich ist alles ganz gesetzmäßig. Ein Mensch, dessen Blutkreislauf aufgrund von Unterkühlung aussetzt, stirbt nach einem bestimmten Schema. Das ist eine Kette von Ereignissen, die sich von Person zu Person nicht ändert. Alle diese Glieder, das Auftreten von Herzrhythmusstörungen und Kammerflimmern oder Flattern, sind seit langem erforscht. Es scheint daher wie ein Wunder, ist aber tatsächlich ein gut verstandenes Phänomen. Sie hatten doch schon Erfahrung mit solch einer Langzeitreanimation, nicht wahr? Wir haben auch Erfahrung mit Reanimationen von 2 Stunden, 3 Stunden Länge. Die Geschichte hatten wir schon und wir kennen die Folgen. Es gibt da auch dieses Sprichwort, niemand gilt als tot, ehe er nicht aufgewärmt wurde. Das gibt es schon seit den 70er Jahren des vorigen Jahrhunderts. Man muss den Menschen erst aufwärmen, dann weiß man, ob es eine Leiche oder ein Lebender ist. Wie oft begegnen Ihnen solche Fälle? Ich hatte oft solche Patienten, als ich im Rettungsdienst gearbeitet habe. Das kommt häufig vor, aber im Rettungswagen ist es etwas anderes. Die Ressourcen sind anders, die Umgebung ist anders. Das Team besteht aus einem Fahrer und 2 Sanitätern. Und hier hatte ich ein Team von 8 Personen. War Alkohol im Blut des Patienten? Hat er die Situation verschlimmert oder verbessert? Das kann ich nicht sagen. Wir haben ihn darauf nicht getestet. Er war in einem solchen Zustand, dass wir uns derartige Ablenkungen nicht leisten konnten. Theoretisch hätte Alkohol aber auch eine positive Rolle spielen können. Er verlangsamt den Stoffwechsel. Erzählen Sie mir, wie sind Sie Arzt geworden? Es ist eine klassische Geschichte einer Berufsdynastie. Meine Großmutter war Ärztin, alle Bücher handelten von Medizin, ich war von Ärzten umgeben, nach und nach wurde ich davon mitgerissen und irgendwann merkte ich, dass ich gar keine Gedanken an eine andere Berufswahl mehr hatte. Warum Anästhesiologie und Intensivmedizin? Mir gefällt die Besonderheit der Arbeit. Für dieses Fachgebiet entscheiden sich Menschen mit bestimmten Eigenschaften und Temperamenten. Die Intensität, die Geschwindigkeit. 2 Minuten für einen Allgemeinmediziner und 2 Minuten für einen Intensivmediziner sind jeweils 2 völlig unterschiedliche Minuten. Außerdem ist mein Ausgangspunkt der Rettungswagen und in diesem Bereich gibt es Intensivtherapiebrigaden, die später als Anästhesie- und Intensivteams bekannt wurden. Nun aber schnell zurück zu unserem Film. Der Winterschläfer, 1969, 1970 in deutschen Kinos. Das Lexikon des internationalen Films befand anspruchslos amüsante Familienunterhaltung und der evangelische Filmbeobachter. Ebenso sympathischer wie unbeschreiblicher Blödsinn mit dem unnachahmlichen Leinwandknallfrosch Louis de Funès. Wir erleben jetzt die Szene, in dem dem Aufgetauten erklärt wird, dass er sich nicht im Jahr 1905, sondern im Jahr 1970 befindet.
3: Wie fühlen Sie sich? Gut, dann los. Hopp, hopp. Und jetzt sag ich Ihnen alles.
4: Nein!
3: Halt den Mund! Sie glauben, Sie leben um 1900? Das stimmt gar nicht. Sie leben um 1970.
4: Baff!
3: Und der Nordpol sagte Ihnen gar nichts. Nein, Sie waren 65 Jahre in einem Eisblock eingefroren. Und vor 2 Monaten hat man Sie unversehrt wiedergefunden.
4: Paul!
3: Halt den Mund! Und Sie sind auch nicht 25 Jahre alt, Sie sind 90. Ein 90-Jähriger. Und Sie sind der Großvater Ihrer Mutter, das heißt von meiner Frau. Und Sie heißt doch nicht Clementine, sondern Ende. Sie heißt Ende. Oh. Sie werden sich vielleicht wundern. Stopp! Halt! Das ist noch lange nicht alles. Noch lange nicht alles. Und ihr da oben verschwindet. Zurück zum Nordpol. Sie sind niemals vom Pferd gefallen.
4: Ach, nicht?
3: Niemals. Sie haben einen Schiffbruch erlitten und im Angesicht des Todes haben sie sich mit Whisky vorlaufen lassen und sind in das Glycerin geglitten.
4: Tatsächlich?
3: Man brauchte nur noch das Eisstück zu finden.
4: Für den Whisky?
3: Aber nein. Sie haben es dem Eis, dem Whisky und dem Glycerin zu verdanken, dass sie noch unter uns fallen.
4: Gut.
3: Was heißt hier gut? Unterbrechen Sie mich nicht. Verschwindet und ihr seid auf der Stelle entlassen. Schauen Sie gefälligst nicht da oben. Schauen Sie auf mich. In diesen 65 Jahren ist allerlei passiert. Erst einmal der Krieg 1418. Paff! Der Krieg 40. Paff! Der Walzer. Die Masurka. Das ist vorbei. Alles ist heute elektrisch. Sogar die Gitarren. Alles elektrisch. Na, wie geht es Ihnen? Geht es Ihnen gut? Ja? Sie sollen nicht da oben schauen. Schauen Sie mich an. Nehmen wir mal die Flugzeuge. Mit welcher Geschwindigkeit glauben Sie, fliegen die? Ha?
4: So 80 in der Stunde.
3: Mein armer Kleiner, 2800 Kilometer in der Stunde. Sie haben die Form einer Zigarre. Schaff! Zweimal so schnell wie der Schall. Sie kommen in New York an, bevor Sie in Paris abgeflogen sind. Wegen der Zeitverschiebung selbstverständlich.
4: Selbstverständlich.
3: Also was halten Sie davon?
4: Die müssen sehr viel Petroleum verbrauchen.
3: Mit dem Petroleum ist Schluss. Die fliegen mit Kerosin, aber bald sogar mit Atomkraft. Der atomare Treibstoff wird kommen. Das Atom, die Neutronen. Greg, man fliegt sogar zum Mond. Man fliegt zum Mond. Mit einem Insekt.
4: Mit einem Insekt?
3: Der sogenannten Spinne. Ui, sieht aus wie ein Insekt. Die Menschheit wird verrückt, sie wird verrückt. So tanzt man heute. Die Menschheit wird verrückt. Die Menschheit wird verrückt. Und ich glaube, ich werde sauer. Ich werde verrückt. Ich habe ihm alles gesagt.
4: Was, das haben Sie getan?
3: Alles habe ich ihm gesagt.
5: Wie fühlen Sie sich?
4: Ich? Ganz gut.
5: Mir geht's ganz gut.
3: Sie glauben mir nicht.
4: Doch.
3: Sie glauben mir nicht.
4: Ich glaube. Ich bin 90 Jahre alt und Edmys Großvater. Ich komme vom Nordpol und man fliegt zum Mond mit einem Insekt.
3: Er glaubt mir nicht. Das Fernsehen.
4: Nein!
3: Ihr sollt das Fernsehen sehen.
4: Nein! Lassen Sie ihn zu.
3: Hände weg und ich hau Ihnen eins auf die Nase.
4: Was haben Sie da gesagt?
3: Sie kriegen eins auf die Nase. Der Schlüssel. Oh. Wo ist der Schlüssel?
4: Nein, es gibt keinen Schlüssel. Glauben Sie mir, es gibt
3: der Schlüssel.
4: Da ist er doch! Da!
3: Gib mir den Schlüssel!
4: Beruhige dich!
3: Paul!
4: Halt die fest!
3: Paul!
0: Und so ließ sich Louis de Funès dann selbst einfrieren als logische Konsequenz. Und stellt euch jetzt mal vor, er würde heute aufgetaut, die ganzen Meldungen hören von Militarisierung, Atombombe für die Ukraine, Straße von Hormuz zu, die Welt in Flammen. So klingt es aus, dieses Dossier. Und Flug zurück zu Mord und Totschlag.
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0: Und nun kommt eine Antwort.
7: Sarah kommt.
0: Mit der Sarah Wagenknecht ihr BSW in Sachsen-Anhalt wohl unter die 5%-Hürde geschossen hat. Sicher Motivation des klugen Björn Höcker.
8: Abstimmung beim BSW. Nach einer raschen, ja fast explosionsartigen Blüte, jetzt das Verblühen im Zeitraffer-Tempo. Was bleibt übrig von den hehren Ansprüchen, die vor allen Dingen Sarah Wagenknecht, aber auch die anderen Protagonisten in Thüringen im Wahlkampf kommuniziert haben? Was wollte man nicht alles ändern an der Politik der Kartellparteien? Eine neue Außenpolitik, eine neue Einwanderungspolitik, die an deutschen Interessen ausgerichtet sein sollte. Keine Brandmauern mehr, Diskursfreiheit, Schluss mit der politischen Korrektheit, mehr Demokratiewagen. Das waren die Inhalte, das waren die Schlagworte, die Schlagsätze. Was ist davon geblieben? Mit Blick auf das Sondierungspapier in Thüringen praktisch nichts.
0: Das war ja schon ein Oldie, dem ein beispielloser Niedergang folgte. Eine Partei, die in Prognosen zwischen 15% und 20% erringen konnte, nun in Teilen jenseits der 5%.
6: Ja, sehr geehrte Damen und Herren, heute Vormittag haben wir die Partei Bündnis Sahra Wagenknecht Vernunft und Gerechtigkeit, kurz BSW, gegründet.
0: Nun lud Höcke ein.
7: Sehr geehrte Frau Wagenknecht, Sie haben vor kurzem zu Recht ausgeführt, dass die Brandmauerpolitik gescheitert ist. Mit Blick auf das BSW in Thüringen, das man als jüngste Kartellpartei bezeichnen muss, habe ich allerdings Zweifel daran, dass, falls Ihre Partei den Einzug in den Landtag von Sachsen-Anhalt schaffen sollte, Ihrer richtigen Einsicht dann auch die richtigen Taten folgen werden. In Thüringen stützt Ihre Partei den Ministerpräsidenten Mario Fuchs.
0: Der dies, ob Doktor oder nicht, vertritt.
9: Der Krieg muss nach Russland getragen werden.
0: Wie Parteigenosse Sven Schulze in Sachsen-Anhalt.
10: Dieter Hallervorden ist für Frieden. Ich bin auch für Frieden. Friedrich Merz ist für Frieden. Jeder ist für Frieden.
0: Er meint diesen Friedrich Merz.
11: Freiheit ist für uns wichtiger als Frieden.
0: Oder diesen.
11: Frieden gibt es auf jedem Friedhof.
0: Der auch Nahost-Experte ist.
12: Das ist die Drecksarbeit, die Israel macht für uns alle.
0: 10.000 Kinder laut UN-Bericht, stillenden Säugling von der Brust der Mutter weggeschossen. Für uns alle. Die Welt wird Erinnerung lernen.
13: In diesem Sinn, machen Sie es gut. Bis zum nächsten Krieg. Wir sehen uns.
0: Wer das stützt auf Zeit, hat sich erklärt, wird kluge Mitstreiter auf Zeit in den eigenen Abgrund reißen.
14: Ich bin Mitglied des BSW und ich unterstütze Frau Dr. Wagenknecht.
0: Die beiden stellvertreten mir vielen weitere ein.
7: Sehr geehrte Frau Wagenknecht, Sie kommentieren durchaus des Öfteren klug das Zeitgeschehen. Sie reden viel von der Seitenlinie, wenn man so will. Schreiten Sie doch mal zur Tat. Übernehmen Sie staatspolitische Verantwortung.
0: Die Entwicklung ihrer Umfragen und Wahlergebnisse lassen schon den Schluss zu, ihre Anhänger hätten sich Wagenknecht als eine Art linke Regulierung einiger neoliberaler Auswüchse der AfD gewünscht. Laut Berliner Zeitung lehnt sie nun Björn Höckes Angebot für das Amt des Ministerpräsidenten in Thüringen ab. Es sei weder ehrlich noch seriös. Trotz dieser Worte hätte ich es gar nicht so eindeutig interpretiert.
7: Werden Sie Ministerpräsidentin des Freistaats Thüringen?
0: Was Höcke hier eigentlich sagt, er selbst besteht nicht zwingend auf dem Posten des Ministerpräsidenten. Das sagt er nicht zum ersten Mal. Ich erinnere an ein Interview mit Paul Brandenburg, auch hier publiziert in der kleinen Audiodatei schon ein paar Jahre her. Auch da sprach er von Möglichkeiten, eventuell außerhalb Koalition, Duldung, Verträge etc., vielleicht auch Experten. Davon spricht ja auch Sahra Wagenknecht. Die Verengung seiner Aussage, dass sie Ministerpräsidentin werden soll, halte ich offen gesagt für intellektuell unbefriedigend.
6: Und wer jetzt aktuell sich in der AfD engagiert und dort Mitglied ist, also bei den Wählern ist das sicherlich anders, aber wer aktuell in der AfD Mitglied ist, der teilt die dortige Programmatik und der teilt vor allem auch das, was in Teilen dieser Partei vertreten wird, und das ist sehr, sehr weit weg von dem, was wir wollen.
0: So Wagenknecht zur Parteigründung, also überraschend kann ihr Kurs nicht sein, trotz der Erfolglosigkeit. Der Berliner Zeitung erklärt sie, das Amt des Thüringer Ministerpräsidenten wäre kein Wanderpokal, angesichts der Personalien Mario Vogt und Bodo Ramelow, zumindest billig. Auch greift sie Ulrich Siegmund an, wenn dieser ohne absolute AfD-Mehrheit das Amt des Ministerpräsidenten lieber der CDU überlasse, folge das derselben Logik wie Höckes Angebot, erst die Partei, dann das Land. Aha, erschließt sich mir nicht ganz. Interessanter die weitere Erklärung. Höcke wisse, dass die Mehrheit der BSW-Abgeordneten im Thüringer Landtag inzwischen in Opposition zum Bundesvorstand stehe, sie Wagenknecht nicht wählen würde. Wagenknecht fordert das BSW Thüringen erneut auf, Ministerpräsident Mario Vogt die Unterstützung zu entziehen. Damit erklärt sie unfreiwillig, der Bundesvorstand habe die regionalen BSW-Truppen nicht im Griff. Offen gesagt halte ich das für unwählbar. Siegmund weicht aus, sitzt in seinem Sattel.
15: Was wäre die Vision 2026 ohne eine gemeinsame Simson-Ausfahrt?
0: Kommende Woche werden wir uns in der kleinen Audiodatei komplett mit der AfD beschäftigen. Die gesicherte Woche in der kleinen Audiodatei.
16: Gesichert.
17: Gesichert.
0: Eine gesicherte Woche. Ulrich Siegmund wird auch dabei sein. Zum Vorgang Höcke an Wagenknecht, nun aber unsere Community. Hörer Andi, das ist wirklich eine gute Idee. Allerdings haben sich die Faschisten mittlerweile schlimmer als die Pest überall ausgebreitet. Wo also soll dieser antifaschistische Schutzwall, wo, wenn nicht in den Köpfen der Menschen, entlang gehen? Darauf höre Triple Delta, der Faschismus ist wie ein Schimmelpilz. Der ist auch schon lange, bevor man ihn sieht, vorhanden. So würde ich wiederholt erklären, er war immer konserviert im Antikommunismus.
16: Der marxistisch-leninistischen...
0: Danke, beste Svetlana. Triple Delta kommentiert selbst, wenn Sarah Wagenknecht wirklich aktive Politik betreiben sollte, dann hätte sich der gute Oscar die letzten 20 Jahre völlig umsonst an ihr abgearbeitet. Das würde sein Lebenswerk zerstören, dessen Krönung doch die erfolgreiche Konvertierung einer jugendlichen Kommunistin in eine stromlinienförmige Sozialdemokratin ist. Das wird ihm manch harte Nacht gekostet haben.
18: Ja, ich hätte natürlich tausendmal lieber mein Leben in der DDR verbracht, als in dem Deutschland, in dem ich jetzt leben muss.
0: Problem für Menschen, die eine andere Politik sich wünschen. Es gibt eben tatsächlich keine Alternative zur AfD, außer dass sich einarbeiten in Splitterparteien. Das gestattet auch mir schon eine Erinnerung an den Aufstieg der NSDAP, aber weniger programmatisch.
19: Pack die Badehose ein, nimm dein kleines Schwesterlein.
0: Menschenverachtung können aber auch die anderen vom Schwachsinn des Freibads vor der Berliner Volksbühne, habe ich schon berichtet. Volksbad genannt, auch recht widerlich, wenn man mich fragt. Heute war geplant ein Poolnachmittag für schwarze Kinder und Jugendliche. Der wurde nun abgesagt wegen Sicherheitsbedenken. Intendant Matthias Lilienthal meint, man sei Ziel rechter und rassistischer Hetze geworden. Zitat: Wir solidarisieren uns heute und an jedem Tag mit allen, die Rassismus und rechten Feindbildmarkierungen ausgesetzt sind. Mal abgesehen davon, dass ich es nicht für sinnvoll erachte, mit dem Begriff Rassismus zu hantieren, wie ausgrenzend wäre denn ein Badetag für Schwarze in einer mehrheitlich weißen Gesellschaft? Die Schlagerfreunde von Conny Frobes zu Deep Purple. Der Metal Hammer berichtet, Ritchie Blackmore spielt wieder mit der Band nach mehr als 3 Jahrzehnten in New York.
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0: Hat er jetzt in Ritterwams abgelegt? Na, wie dem auch sei, für alle Radiofreunde habe ich einen Termin. 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Bis dahin, selbst werde ich leider nicht dabei sein können, habe eine Dreharbeit in Berlin. Da bleiben wir mal gespannt. Verkündet am 14. August 2026, Freitag in der kleinen Audiodatei. Grüße nach Köln.
22: Allahu Akbar, Allah.
0: Wenn Krieg, dann weltweit und überall. Russlands Außenministerium weist Japans Ansprüche auf die Kurilen zurück. Entsprechende Aussagen seien politisch irrelevant, beleidigend und rechtlich nichtig, so Maria Sacharowa in einer Erklärung. Putin besuchte am Donnerstag die Insel Iturup, dort eine Fischfabrik. Japan, ich erinnere, Tätervolk. Putin beauftragt die russische Marine, Europäer für Piraterie zu bestrafen in jedem ausgewählten Gewässer der Weltmeere. Er nahm an der Abschlussphase der Manöver der russischen Pazifikflotte teil im japanischen Meer. Kausa FAZ, Hetzer Martens zur Aussage Russen töten. Die russische Botschaft in Deutschland kündigt mögliche rechtliche Schritte an. Tötungsaufrufe, so in einer Erklärung, wären nicht durch Meinungsfreiheit gedeckt. Auch Dmitri Medvedev meldet sich zu Wort. Er deutet an, der deutsche Journalist werde eines Tages Verantwortung tragen müssen. Er erklärt sich RIA Novosti. Ich befürchte nur, wir alle werden Verantwortung tragen müssen. Oder werden halt. Vielleicht auch mit weniger Gas. Gasspeicher der EU erst zu 59,32% gefüllt, unter dem Durchschnitt. Neues russisches Passagierflugzeug MS-21. Erstflug erfolgreich. Großbritannien sucht militärische Kontakte zu Moskau, berichtet die russische Botschaft in London. Ein Passagierzug ist im Südosten Englands entgleist. Bloomberg berichtet Pentagon-Inspektor. US-Stützpunkte im Pazifik sind in besorgniserregendem Zustand. Die Zahl der Kriegsdienstverweigerer steigt drastisch. Es erklärt der evangelische Pressedienst. Mehr als doppelt so viele Anträge als im Vorjahr. Auch berichtet das Redaktionsnetzwerk Deutschland, also die SPD.
1: Das ist richtig.
0: Neue Verpackungsregeln EU. Wir unverpackt morgen wieder. Heute Morgen Hitze, dann Schauer, Gewitter, Abkühlung.
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0: Im Süden bleibt es sommerlicher als im Norden.
5: Marcello, schöne Woche.
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0: Zurück in der Mittagspause. Hi nun auf DDR1. Schreiben Sie uns ddr1@web.de. 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Thank God, it's Friday. Das ist es. Wir starten in ein sonniges Wochenende. Love and Kisses in der Rubrik und nicht der Rock, gleich nach Reform. Ich suche dich.

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0: So sind wir heute hier, ein Fest zu feiern. Ein Fest des Volkes unserer Republik. Denn dieses Haus, Palast der Republik, von den Erbauern für sich selbst und ihresgleichen, errichtet mit dem Marmor des Erkämpften, dem Stahl der Konzentration in seinen Sälen, wird es Gedanken fördern wie ein Bergwerk Kohle. Zum Nutzen unseres Staats, der Menschen in ihm. Die Transparenz im Glas der Foyers, sie schenkt dem Blick die Weite auf das Land und lädt ihn ein, von außen auch zu sehen, wie innen Menschen wandeln.
1: Aufgetreten zur Eröffnungsveranstaltung des Palast der Republik 1976 unter anderem Toni Christie und Hauff und Henkler.

0: Im Jugendclub im zweiten Programm des Fernsehens der DDR 1981 Alexander Lehmberg mit Dean Reed.
1: Erfolgreichster DEFA-Film 1981 ist Sing Cowboy Sing von und mit Dean Reed, der fast eine Dreiviertelmillion Besucher anzog. Das war Grund genug für uns, den Cowboy heute hier mal bei uns singen zu lassen.

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1: Ja, die wahre erste Liebe. Manchmal ganz schön anstrengend, aber man muss sie auf jeden Fall ernst nehmen. Dean, ich habe ja da vorhin gesagt, 81, sehr erfolgreich, dein Film. Bist du jetzt ein Cowboy geblieben? Das Jahr 82 ist ja schon ganz schön alt. Was gab es inzwischen?
2: Nein, ich bin nicht ein Cowboy geblieben. Das war nur eine Rolle in einem Film. Und ich freue mich sehr, dass das so einen Erfolg gehabt hat. Aber jetzt bereite ich einen neuen Film für die DEFA vor. Ich schreibe ein Szenario über die gegenwärtige Situation von den Indianern in meinem Land. Ein Film mit Humor, mit Spannung, mit Abenteuer und auch mit einem politischen Inhalt.
1: Ja, da möchte ich euch noch sagen, man sagt so, wir haben heute ausgesprochen Schwein gehabt, dass du heute hier im Studio sein kannst. Du bist nämlich jeden Tag sonst unterwegs, Pressefesttournee, sehr anstrengend. Warum machst du das?
2: Die letzten 2 Jahre, ich habe meine ganze Zeit für meinen Film gewidmet und da, klar, man kann nicht ins Kino gehen, jeden Abend zu sehen, die sofortige Reaktion von einem Publikum, und das macht viel Spaß jetzt. Es gibt eine Möglichkeit, mit Hunderttausenden von DDR-Bürgern einen persönlichen Kontakt zu haben, jeden Abend, und das ist sehr wichtig und es gefällt mir sehr.
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0: Die lange Geschichte des Jugendfernsehens der DDR, der Jugendclub im Zweiten, 1981, Alexander Lehmberg mit der Drahtdisco.
1: Unsere Drahtdisco, drei Titel zur Auswahl und einer wird dann, so wie ihr es wollt, am Schluss unserer Sendung gespielt. Und da würde ich jetzt mal drum bitten, um das Band, da ist es schon. Ich glaube, wir machen euch das heute nicht leicht, denn hier ist schon unser erster Vorschlag. Das war Rund aus Neubrandenburg und

0: Ja, das waren sie also, unsere drei Vorschläge für die Drahtdisco. Geht ganz schön los, nicht? Und sagt uns also, welcher Titel am Ende unserer Sendung stehen soll. 6761443, unsere Telefonnummer wie immer, aber wir wiederholen es trotzdem gern nochmal.
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0: 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Erinnerungen an DT64.
1: DT64, was heißt diese Abkürzung?
2: Weiß ich nicht.
1: DT64?
3: Ja, das ist doch vom Radio. Jugendsendung.
1: Ja, aber was heißt DT64?
3: Vielleicht ist das der Anfang, wo die Sendung begonnen hat.
4: DT64 heißt Deutschlandtreffen 1964. Über eine halbe Million FDJler reisten damals im Mai nach Berlin, trafen sich mit Jugendlichen aus der BRD, West-Berlin und sozialistischen Ländern und zeigten, wie sehr sie sich mit ihrem Vaterland verbunden fühlen. Eigens für dieses Treffen wurde ein Radiosender eingerichtet, DT64. Und er war damals mit dabei, Kalle Neumann.
5: Die ersten Moderatoren für die erste Nachtsendung. Das war ja eine Einrichtung DT, die eigentlich nur für ein paar Tage gedacht war. Aber wir haben unsere Gäste in der Stadt begrüßt, wie sie ankamen mit Güterwagen. Und wir haben sie dann bis zum Abschied mit DT64 begleitet. Und dann war erstmal eine Weile zu, aber die Resonanz war so ungeheuer, dass alle sagten, müsst ihr weitermachen. Und bis heute Jugendradio DT. DT64. Der Kundendienst von DT64 war geboren, war das erste große Erlebnis. Das andere, wenn Feierabend war und ich wurde abgelöst von dem Frühmoderator, unser heute Intendant Hannes Potters ist es übrigens gewesen, kam ich nach Hause und vor unserem Wohnhaus stand eine riesige Bühne und da war natürlich von morgens bis abends Rami Demi. Also ich habe schon eine ganze Menge erlebt da. Also wir haben eine neue Sendung hier beim Berliner Rundfunk, Kalles Hitparade, ein Abend für die reifere Jugend. Da spielen wir die Schlager, Jugendlieder, Volkslieder aus jener Zeit und da melden sich tatsächlich die alten FDJler, die hier 64 in Berlin zu Besuch waren. Wie Thierry Tomba, Gitarren heller klingen, Musikanten fröhlich singen oder damals war schon aktuell Roland Neudert, Hartmut Eichler, Bärbel Wachholz, die kennt man alle noch, fast alle noch aktiv.
0: DT64, Jugendradio.

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1: Verehrte Hörer, das war das gemeinsame Nachtprogramm von Radio DDR und Berliner Rundfunk. Ich hoffe, wir haben Sie gut durch diese Nacht begleitet. Wenn es für Sie zutrifft, dann schlafen Sie schön. Allen, die wie wir noch ein bisschen durchhalten müssen, sei gesagt, dass Radio DDR und Berliner Rundfunk ab 3.45 Uhr mit ihren Programmen in den Tag einsteigen. Bis dahin eine Sendepause.
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0: Auf DDR1 hören wir Helga Labs, Vorsitzende der Pionierorganisation.
1: Heute war in Dresden die eigentlich traditionelle Pionierleiterkonferenz. In allen Bezirken unserer Republik finden immer Ende Juni Pionierleiterberatungen statt, wo eingeschätzt wird, was haben wir im Schuljahr erreicht, was noch nicht, welche Probleme gibt es. Und in Dresden kam heute dazu, dass man natürlich sagte, wie nutzen wir die verbleibenden Tage, um das Pioniertreffen gut vorzubereiten. Die Konferenz begann auch mit einem Film, mit Filmausschnitten vom ersten Pioniertreffen von 1952. Ich glaube, das ist immer sehr gut, wenn man sich das wieder vergegenwärtigt, welche Stimmung, welche Begeisterung damals war. Und so wie die Dresdner das in der Hand haben, wird das dieses Jahr unbedingt auch so. Um mal einige Fakten zu nennen, 25.000 Privatquartiere wurden schon gewonnen für die Pioniere aus der Republik. Also schon jetzt ist klar, dass jeder gut schlafen wird.
2: Aber da schicken wir gleich mal einen kleinen Gruß nach Dresden.
0: Gab es zur Geschichte der Pioniertreffen?
1: Pioniertreffen oder Jugendtreffen gab es eigentlich schon in den 20er Jahren. Sie sind eine Tradition der revolutionären deutschen Kinder- und Jugendbewegung. Und als unsere FDJ gegründet wurde und auch die Pionierorganisation, wurde diese schöne Tradition wieder aufgegriffen. Unser erstes Pioniertreffen fand ja bekanntlich im Jahre 1952 statt. Damals war Dresden noch sehr zerstört und damals trafen sich bereits tausende Kinder aus dem ganzen Land. Bekanntlich hatte 1952 unsere Partei beschlossen, in der DDR den Sozialismus aufzubauen. Und das erste Pioniertreffen war regelrecht eine Antwort der Kinder unseres Landes auf diesen Beschluss und die Bereitschaft der Kinder mitzuhelfen, unser Land aufzubauen.
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0: Ralf Bosi lebte vom 18. Januar 1956 bis zum 14. Februar 2022. Mit Jürgen Schulz sprach er im Fernsehen der DDR 1989.
1: In 4 Wochen etwa feierst du deinen 34. Geburtstag. Wen lädst du da ein?
2: Du, da habe ich noch gar nicht so genau drüber nachgedacht.
1: Sind es Kollegen?
2: Ja, man muss dazu sagen, dass ich einen bestimmten Kreis von Kollegen habe, mit dem ich mich oft treffe.
1: Ja.
2: Also in Abständen.
1: Ja.
2: Und mein doch weitaus größerer Freundeskreis ist aus dem normalen Volk. Also das sind Leute, die bei mir in der Umgebung wohnen, die ganz normale arbeiten gehen, 8 3/4 Stunden am Tag. Und die werden sicherlich die Ersten sein.
1: Wie kommt es eigentlich, dass Unterhaltungskünstler kaum aus ihrem eigenen Kollegenkreis sich Freunde suchen? Aus Angst, dass man auch in der Freizeit nur über die Arbeit spricht? Oder über die Arbeit des anderen?
2: Naja, das ist natürlich immer das grundlegende Problem und nervt natürlich, wenn jetzt also Leute, Künstler zusammen sind, dann quatscht man also immer nur über den neuen Hall und über den neuen Mixer und über dieses Kram und meine Platte kommt dann und dann. Und das nervt mit der Zeit. Ja. Man sieht sich natürlich oft, wir Kollegen sehen uns natürlich oft bei Fernsehsendungen und da hat man so viel Zeit, weil Fernsehsendungen im Grunde genommen etwas sehr Langweiliges sind. Ja. Man hat also 3 oder 4 Minuten seinen Auftritt und sitzt dann stundenlang rum. Und da sind so viele Unterhaltungskünstler, mit denen kann man so viel quatschen.
1: Da siehst du, wie schön diese Sendung ist.
2: Das ist eine super Sendung, das kracht hier derartig.
1: In deinem ersten Leben hast du Fahrstühle gebaut, ja?
2: Ja.
1: Ist das richtig?
2: Das habe ich gelernt, Maschinen- und Anlagenmonteur mit Spezialisierung zum Aufzugsmonteur.
1: Ja.
2: Und war also in Marzahn, also mit in den ersten Neubauten damals tätig und wir haben dort Fahrstühle gebaut. Man möchte es mir verzeihen, wenn sie heute nicht mehr gehen.

0: So, das war die Gruppe Karussell, Fenster zu, ein Text übrigens von Kurt Demmler. Und ich will ehrlich sein, wenn man sich so die einschlägigen Hitsparaden und Wertungssendungen anhört, dann mir geht es jedenfalls so, vermisse ich doch hin und wieder einen Text von dieser Qualität eines Kurt Demmlers. Aber egal. Machen wir weiter mit zwei weiteren Mitschnitt-Oldies. Wir haben Pink Floyd rausgesucht, die haben sich ja nur leider aufgelöst. Another Brick in the Wall aus dem gleichnamigen Album. Und hinterher ein bisschen was aus der Disco-Zeit, Mitte der 70er. Da gab es eine Dame, die hatte 3, 4 große Hits, nämlich Tina, Charles und I Love to Love, but my baby loves just to dance. Pink Floyd und Tina Charles. Ach ja, I Love to Love. Was war ich verliebt damals in Tina Charles? Oh ja, ja. Leider stand unserem gemeinsamen Glück eine Tatsache im Wege. Wir wurden niemals vorgestellt. Das waren die zwei Oldies, Pink Floyd und I Love to Love und davor Karussell. Und nun zu den ganz neuen Sachen, und zwar zu denen, die Sie am kommenden Donnerstag um 20 Uhr im ersten Programm DDR-Fernsehen erwarten können. Es gibt wieder einmal Bon. H&N, Sie bekommen den silbernen Bon. Olaf Berger, Hanna und Dana, Muck mit einem neuen Titel, Rock'n'Roll mit den Pettycats, Blues mit Matthias Lauschus, Inka und Sternmeißen. Und mit Martin Schreier von Sternmeißen habe ich ein ganz kurzes Gespräch geführt. Was gibt es Neues bei Stern?
1: Ja, es gibt wieder mal eine Veränderung. Wir haben einen neuen Gitarristen. Er kommt von Reform zu uns und er heißt Micha. Und wir sind ganz froh darüber, dass wir ihn bekommen haben. Unserer Meinung nach ist es ein Gitarrist, der in den letzten Jahren ziemlich unter Wert verkauft wird, obwohl er absolute Spitze ist. Und ich hoffe, dass er in den Rahmen von Stern zu dem wird, was ihm gebührt.
2: Ja. Was hat Stern im Jahr 87 vor? Gibt es Projekte, über die wir heute schon reden sollten?
1: Ja, wir haben eine ganze Menge vor. Als erstes werden wir erstmal unsere 7. LP fertigstellen. Die heißt Nächte. Und dann gibt es eine Tour im Lande. Nicht ganz so viele Konzerte wie sonst. Wir machen ungefähr 50 Gigs im ganzen Jahr. Dann gibt es ein paar Fernsehsendungen, jetzt sind wir ja bei dir in Bonn, dann machen wir noch Stopp Rock. Und dann wird es aller Wahrscheinlichkeit nach ein paar Auslandsgastspiele geben, sehr vielleicht in der Sowjetunion. Und wir haben auch Angebote aus der Bundesrepublik.
2: Und auch 87 und die Jahre danach wird Sternmeißen das bleiben, was sie immer war, nämlich eine Spitzenband, auch wenn IC sein Soloprojekt weiterverfolgt.
1: Ja, das ist nur gut so.

0: Witze, das gab es auch in der DDR. Ein Ausschnitt aus der aktuellen Kamera.
1: Die zentrale Wetterdienststelle der Deutschen Demokratischen Republik teilt mit, dass der gestrige Sonnabend mit Rekordtemperaturen bis zu 37 Grad der bisher heißeste Tag dieses Jahres war. Heute waren die Temperaturen infolge stärkerer Luftbewegung nicht mehr ganz so hoch wie gestern, überstiegen jedoch in vielen Orten immer noch über 30 Grad. Heute Abend um Mitternacht rechnen die Meteorologen mit dem Auftreten einzelner örtlicher Gewitter. Für morgen erwarten sie die zuvor kühlere Luft. Auch in Westdeutschland waren am Wochenende Hitzerekorde zu verzeichnen. Das gesamte Ruhrgebiet lag unter einer windstillen Dunstglocke. In Nordrhein-Westfalen wurde die Wasserzufuhr für die Industrie rationiert. Vor allem aus dem Raum Siegen wird eine große Wassernot gemeldet. Schwimmbäder dürfen nicht mehr nachgefüllt werden. Autowaschen wurde verboten.
0: Abkühlung gewünscht. 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

0: Medien- und Kulturgeschichte auf DDR1, der Schweizer Schauspieler Wolf Kaiser. Ja,
1: das Zusammenleben der Menschen zu untersuchen, zu verbessern, es schöner zu gestalten. Es hat die Gedanken mehr auf das Zusammenleben der Menschen unter sich gerichtet. Und wenn man sich da schon Gedanken darüber macht, wie man mit dem anderen gut, hilfreich und so weiter auskommt, dann ist das schon etwas sehr Gutes und Schönes. Es ist eine sozialistische Gemeinschaft gewachsen, im Gegensatz zu den westlichen Ländern, wo eben doch mehr oder weniger jeder für sich alleine drauf losstrampelt. Und das ist ja nicht der Sinn des Lebens.

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0: Dagmar Friedrich.
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1: Brandenburg A9, Nürnberg, Berlin. Hinter der Anschlussstelle Rabenstein-Fleming, Sperrung der Richtungsfahrbahn zur Bergung von Unfallfahrzeugen.
2: Frühzeit bei Radio Aktuell. Am Mikrofon begrüßt Sie André Tonn. 10 Minuten nach 5 ist es, 5:10 Uhr.

0: 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Erinnerung zum Kriegsbeginn.
1: Hier fielen vor 50 Jahren die ersten Schüsse. Die Westerplatte bei Gdansk. An die Völker und Regierungen Europas gewandt, hob an diesem historischen Ort Polens Staatspräsident Jaruzelski hervor, Polen wolle nie wieder Krieg. Erstmals seit Jahrhunderten lebe das Land in sicheren Grenzen.
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0: Die erste Ausgabe von Jürgens Radioshow mit Jürgen Karnay auf dem Berliner Rundfunk vom 11. Januar 1987.
1: So, ich habe mich richtig in Transpiranz getanzt hier, weil ich stehe die Woche unheimlich auf Rock'n'Roll. Ich weiß auch nicht warum. Vielleicht sollte ich Bon abgehen und Stopprock übernehmen. Das war Pankow, er will anders sein. Und jetzt wollen wir nochmal einen weiteren Überraschungsanruf probieren. Was heißt probieren? Ich bin sicher, es klappt. Wen haben wir denn jetzt am Telefon?
2: Axemia Röske.
1: Axemia, ein schöner Name.
2: Ja.
1: Selten auch. Selten auch der Name.
2: Ja.
1: Wo kommt denn der her? Aus Griechisch mehr?
2: Nee, aus dem Russischen.
1: Axemia?
2: Ja.
1: Oha. Oh, meine Namenskenntnisse waren noch nie so doll. Aber ich muss ja keine Fragen hier richtig beantworten, um was zu gewinnen. Solltest du ja machen. Du hattest am 27. angerufen bei der Sendung mit Herbert Küttner.
2: Ja.
1: Nun zählst du nicht zu den ganz großen Gewinnern.
2: Ja.
1: Aber wir haben deine Telefonnummer und wollen heute nochmal ganz kurz. Hat dir die Sendung Spaß gemacht?
2: Ja, ganz großen Spaß hat sie mir gemacht. Ich wollte eigentlich Sindbad gucken, aber ich hab doch mehr die Sendung gehört.
1: Sag bloß, wir haben es geschafft, dass du nicht fernsehst.
2: Ja.
1: Wahnsinn. Wahnsinn. Dafür wird mich der Adamek nur nicht gerade auszeichnen, aber ich freue mich darüber. Guck mal an. Was hat dir am meisten gefallen? Warum hat dir diese Sendung so gefallen?
2: Weil sich die Künstler wirklich richtig frank und frei hergegeben haben und erzählt haben aus ihrem Leben und
1: was so
2: alles da dran ist.
1: Ja. Ja, wir wollen das im nächsten Jahr wieder machen. Das darf ich also dir und allen anderen, die das sich gewünscht haben, zunächst mal sagen. Und jetzt kommt's, jetzt passiert es. Du hast also die Chance, Platte und T-Shirt zu gewinnen.
2: Ja.
1: Eine Frage ist nicht ganz so ernst zu nehmen. Und die andere hat natürlich mit dem zu tun, was in diesem Jahr in Berlin passieren wird. Große Feierlichkeiten. Damit fangen wir an. Berlin wurde aus zwei Städten gebildet.
2: Oh Gott.
1: Ja, war das. Ich gebe dir drei vor, ja?
2: Mhm.
1: War das Berlin und Köln, Berlin und der heutige Teil der Museumsinsel oder Berlin und Lichtenberg, die dann zusammengekommen sind zu einer Stadt Berlin?
2: Also ich würde sagen Berlin und Köln.
1: Und Köln, natürlich, das war's. Klar, richtig. Zweite Frage, die ist nicht ganz so ernst. Was bedeutet WHO? Bedeutet es Warenhaushandelsorganisation, Weltgesundheitsorganisation oder Warnlicht-Halogen-Ortungsgerät?
2: Der dritte.
1: Du bist für das Warnlicht-Halogen-Ordnungsgerät.
2: Ja.
1: Das ist falsch, leider, muss ich dir sagen. Ja. Ich weiß nicht, ob es so ein Warnlicht-Halogen-Gerät gibt. Aber so eine Wortschöpfung ist natürlich wie aus dem Leben gegriffen, das ist klar. Deswegen hast du dich verleiten lassen. Es ist die Weltgesundheitsorganisation.
2: Hm. Ich
1: ja. Nö, das ist ja auch nicht so schlimm, ne? Jetzt weißt du, damit wird dich nie wieder einer reinlegen. Und überhaupt nicht so ein Schlageransager, der hier Fragen stellt aus der Kalten. Pass auf, du hast für die andere Frage ein T-Shirt gewonnen.
2: Mhm.
1: Ja, ich bitte dich, wenn jetzt also die Feierlichkeiten in Berlin beginnen, es auch wirklich anzuziehen.
2: Mhm.
1: Das kann man schnell mal durchwaschen und nächsten Tag ist es wieder frisch. Ja?
2: Mhm.
1: Und dann sagst du allen, dass es die Sendung ist, die du am meisten liebst.
2: Ja, mach ich.
1: Gut. Also, ich bedanke mich für das Gespräch.
2: Ja.
1: Wünsche dir noch einen wunderschönen Sonntag. Das war es ganz auf die Schnelle.
2: Ja.
1: Wiederhören. Und jetzt kommt eine Dame, die macht es schon so, so lange. Und sie ist immer noch Wahnsinn. Aretha Franklin, Jumping Jack, Flash wird einen richtigen, schönen Rolling Stone zusammen eingespielt.

0: Depeche Mode in DT64 Electronics 1988.
1: Aber zurück in die Biografie.
2: Spit and Spell, die erste Depeche Mode LP, bestand aus 9 Kompositionen von Vince Clark und Martin Gore steuerte Tora, Tora, Tora und Big Mouth bei. Produziert wurde das Material in den Blackwing Studios London.
3: Im Dezember 1981 verließ Vince Clark Depeche Mode, um zunächst mit Alison Moyet-Azou ins Leben zu rufen. Später dann Assembly und in jüngster Zeit ist er mit Erasure erfolgreich. Mit dem Keyboarder und Background-Sänger Alan Wilder wurde das Quartett wieder komplettiert. Erst Ende 1982 erfolgte seine endgültige Aufnahme in die Gruppe.
1: Verlassen wir an dieser Stelle die Biografie und blicken einmal hinter die Kulissen, um das Erfolgskonzept von Depeche Mode kennenzulernen. Dazu Martin Gore und Andrew Fletcher.
4: Good songs, hard work, good advice. What else?
5: Luck. Ich bin nicht der Chef.
6: Gute Songs, harte Arbeit, gute Beratung, Glück. Ich bin nicht der Chef. Wir haben keinen Chef in der Band und treffen alle Entscheidungen gemeinsam. Ich schreibe die Songs, aber alles Weitere geht streng demokratisch vor sich. Wir benutzen alle Arten von Keyboards, Samplern und ein Synth-Klavier für die Schlagzeugklänge. Weiterhin nehmen wir Emulatoren, um eine hohe Soundqualität zu erzielen. Darüber hinaus verfügen wir auch über ein analoges Equipment, wie zum Beispiel ARP 206100 oder das Roland 100M-System.

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1: 13:30 Uhr, Berliner Rundfunk.

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0: einem weiteren Pudis-Klassiker mehr aus der Geschichte des Rundfunks der DDR.
1: Ingo Friedrich, Autor der zweiten Auflage, die Pudis kommen auf DDR 1.
2: Ja, aber ich würde mal sagen, das Buch, auf jeden Fall. Jo, bei mir hing dann auch später, also als ich dann zum Pudis-Fan wurde, habe ich dann auch alles gesammelt, was ich kriegen konnte. Da gab es ja zum Beispiel in Berlin immer hier diesen Bazar der Journalisten, Solidaritätsbazar für die Journalisten und so. Und da gab es alles Mögliche zu kaufen. Ja, genau das ist es nämlich, der Außenseiter. Das war dann auch ein Lied, was gerade in der Zeit war, 81. Und das war dann auch so ein Lied, womit ich mich so identifiziert habe. Weil ich eben als Pudis-Fan war ich der Außenseiter.

Freitag, 24. Juni 1988, Stimme der DDR, 14 Uhr, immer beliebt, Erfolgsmelodien heute, Michael Jackson and Paul McCartney, The Girl Is Mine.

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1: 1965. Seit 1. Juni 1965 formierte der Sender als 9. Abteilung der 10. Verwaltung der politischen Hauptverwaltung der NVA. Diese Bezeichnung war Teil der Strategie zur Tarnung des Senders, der bis zu seiner Auflösung beibehalten wurde. Von Anfang an war der Sender Bestandteil der Militärpropaganda der DDR. Die Kontaktadresse des Senders lautete Werner Schütz,

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2: 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Murmel jetzt für Sie.

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1956. Der deutsche Freiheitssender 904, DFS 904, startete ein Geheimsender auf Mittelwelle Burg 904 kHz. Der Name des Senders knüpfte an den Kurzwellensender im republikanischen Spanien, Deutscher Freiheitssender 29,8, an. Der von der DDR finanzierte und organisierte Sender hatte als Stationskennung die ersten Takte des Hauptthemas von Beethovens Ode an die Freude und den Slogan: Hier ist der deutsche Freiheitssender 904, der einzige Sender der Bundesrepublik, der nicht unter Regierungskontrolle steht. Sprecher dieses Textes war Wolfgang Heinz, Schauspieler und späterer Intendant des Deutschen Theaters Berlin. Kontaktadresse des Senders war seit 1967 Postfach 248 A 1021 Wien, Österreich.

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2: 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Ich bin Chris Mainfield für DDR 1.

Mikrofon mit der Geschichte des Rundfunks der DDR, Chris Mayfield. Schön, dass Sie dabei sind. 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
0: Eine Stunde Musik und gute Unterhaltung, 16 bis 17 Uhr auf DDR1, Montag bis Freitag. Treffpunkt Alexanderplatz, ich heiße Sie willkommen. Besuchen Sie www.ddr1.de. Schreiben Sie uns über Facebook. Täglich veröffentlichen wir dort ein Bild. Ab 17 Uhr hören Sie dann unser Nachmittagsmagazin Original Berlin. Täglich Geburtstagskinder, ein neues Deutschland, Interviews, Gäste und mehr. Ab 20 Uhr der progressive Abend auf DDR1. Ad libitum. In dieser Sendung noch ein Rezept mit Anne Chilling, natürlich ein DDR-Rezept. Nach den Nachrichten um 16.30 Uhr dann Jürgen Egler, eine Kolumne. Aber lassen Sie sich jetzt treiben mit der für Sie ausgewählten Musik unserer Redaktion. Treffpunkt Alexanderplatz. Weshalb Dean Reed, Marcells, Panko, IC und Dollar. Der Klassiker Give Me Back My Heart nach Risky Business.

0: Power von der Eastside.
1: Halt, halt, stopp den Kessel. Es gibt doch heute noch mehr zu sehen, Kollege.
2: Du fährst nach Friedrichstraße.
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0: erfolgreich gewesen.
1: Thank you.

0: jetzt nach Friedrichstraße.
1: Aber ja, wir befinden uns auf dem Alexanderplatz, Treffpunkt Alexanderplatz, auf Ihrem DDR1. Für Sie das Neueste vom Tag. Täglich das Töten in unserer kleinen Audiodatei. Thema heute mal das Aufwärmen eines bereits für klinisch tot Erklärten. Eine Geschichte aus Russland mitnichten ein Einzelfall.
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1: Der Cineast wird sicher an den Film Ibertanus denken. Winterschlaf. Im DDR-Kino hieß er der Winterschläfer. 1970 startete er in den Kinos der BRD, ein Film mit Louis de Funès. Wissenschaftler finden 1969 den im arktischen Packeis eingeschlossenen Körper eines Menschen. Es gelingt, den 25-Jährigen wieder zum Leben zu erwecken. Bei diesem gelingt die Wiedererweckung etwas realitätsferner als gleich unser wahrer Bericht. Es stellt sich heraus, er ist der längst totgeglaubte Großvater der Frau des Louis de Funès. Unternehmer, nach hin und her wird er dann zu Hause aufgenommen, damit er nicht allzu sehr in Schrecken verfällt. Haus und Umgebung im Stile von 1905 wiederhergestellt. Bevor wir zum Humoristischen kommen, jetzt der Beitrag von Russia Today.
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1: Vor dem Auftauen ist keiner tot. Ein in der russischen Intensivmedizin seit den 70er Jahren gebräuchliches Sprichwort. Ein russischer Intensivmediziner erzählt Russia Today, wie man einen klinisch toten, schwer unterkühlten noch vor dem sicheren Tod rettet, ganz standardmäßig nach Protokoll und etwas Glück. Ende März 2026 vollbrachten Ärzte der Stadt Mirny in Russlands Teilrepublik Sacha in Jakutien ein wahres Wunder. Sie reanimierten einen Mann, der bei minus 20 Grad Celsius im Freien erfroren war. Und das ist keine Übertreibung. Er wurde ohne jedes Lebenszeichen ins Krankenhaus eingeliefert und für klinisch tot befunden. Ein Zustand, in dem er sich mindestens 5,5 Stunden Behandlung eingeschlossen befand. Doch dem Reanimationsspezialisten Dimitri Bossikow gelang es, den Patienten mit Hilfe eines etablierten Protokolls für Unterkühlungspatienten vom Rande des Todes zurückzuholen. Die Reanimation dauerte 5 Stunden. Im Interview für Russia Today erklärt Bossikow die Funktionsweise dieser speziellen Auftaumethode. Dimitri, erzählen Sie uns, wie dieser Patient bei Ihnen eingeliefert wurde. Der Rettungssanitäter gab Bescheid, dass Sie einen Mann ohne Lebenszeichen, aber mit Anzeichen von Unterkühlung, ins Krankenhaus transportieren. Rettungsteams warnen stets bei anstehenden Einlieferungen kritisch kranker Patienten. Das ist gängige Praxis. Wir haben ein spezielles Protokoll für derartige Situationen. Es unterscheidet sich von der Standard-Reanimation. Bei einem Kreislaufstillstand unter normalen Umständen etwa beginnen wir sofort mit der Herzdruckmassage. Wenn die Ursache des Herzstillstands jedoch eine vollständige Unterkühlung ist, ist die Vorgehensweise anders. Sie können also nicht sofort eine Herzmassage durchführen. Der Zeitpunkt für die Herzdruckmassage hängt von der Körperkerntemperatur des Patienten ab. Zuerst muss die Körperkerntemperatur gemessen werden, dann können die verfügbaren Wiederaufwärmungsmaßnahmen angewendet werden. Wie haben Sie ihn aufgewärmt? Wir haben die einfachste und schnellste Methode gewählt. Wiederholte Magen- und Blasenspülungen sowie die Infusion.

0: Produktion erwärmter Lösungen. Das ist ein langwieriger Prozess. Man kann den Patienten nicht in nur 1 bis 2 Stunden auf Solltemperatur aufwärmen, da die empfohlene Aufwärmungsrate 2 Grad Celsius pro Stunde nicht überschreiten darf und seine Ausgangskörperkerntemperatur betrug 24 Grad Celsius. Wie haben Sie das festgestellt? Mit einem speziellen Sensor, der tief in die Speiseröhre eingeführt werden musste. Auf welche Temperatur musste er aufgewärmt werden? Das klinische Protokoll des Europäischen Rates für Wiederbelebung besagt, dass umfassende Reanimationsmaßnahmen erst eingeleitet werden sollen, wenn die Körperkerntemperatur 30 Grad Celsius erreicht hat. Sie schlagen sonst schlichtweg nicht an. Denn solange die Temperatur unter 30 Grad Celsius liegt, lassen sich lebensbedrohliche Herzrhythmusstörungen, das sogenannte kalte Kammerflimmern oder kalte Kammerflattern, nicht unterbinden. Dabei handelt es sich um eine Form des Herzstillstands, bei der kein Kreislauf mehr vorhanden ist. Man kann dann endlos Elektroschocks verabreichen, aber sie werden dieses Kammerflimmern nicht unterbrechen. Was haben Sie getan, nachdem Sie den Patienten auf 30 Grad aufgewärmt hatten? Danach begannen wir mit der Reanimation, die 25 Minuten dauerte, bis der Spontankreislauf wieder einsetzte, also bis das Herz wieder von selbst Blut pumpte. Wir beendeten die Herzdruckmassage an diesem Punkt, führten die Aufwärmung aber fort. Eine Körpertemperatur von 30 bis 31 Grad ist zu niedrig. Wir wärmten ihn weiter auf 34 Grad Celsius auf, ebenfalls gleichmäßig und ohne Ruckler. Konnte der Patient ab dann schon als gerettet gelten? Ab dann beginnt die Nachbehandlungsphase nach der Reanimation. Er begann zu reagieren, er bewegte sich und wehrte sich gegen das Beatmungsgerät. Um dann das Gehirn vor möglichen Schäden durch Sauerstoffmangel zu schützen, verabreichen wir Präparate zur tiefen Sedierung. Der Patient wird für 2 bis 3 Stunden in eine leichte Narkose versetzt. Anschließend wird die Sedierung abgesetzt und wir werten die Hirnfunktion aus. Das Gehirn dieses Patienten war vollständig intakt. Konnte er sich erinnern, was passiert war? Natürlich nicht. Und seine Reaktion, als er erfuhr, dass er klinisch tot war, war typisch. Überraschung, dann Verleugnung, dann Abfinden und Akzeptanz. Wir entließen ihn nach 5 Tagen. Er verließ das Krankenhaus auf seinen eigenen 2 Beinen. Wie lange war er in der Kälte gelegen? Das ist unbekannt. Es könnte 1 Stunde gewesen sein, es könnten 4 Stunden gewesen sein. Rechtsmediziner können es wahrscheinlich mit Hilfe von Formeln berechnen: Umgebungstemperatur, Luftfeuchtigkeit, Wind. Wir haben das nicht getan. Wir bekamen einen Patienten ohne Lebenszeichen, aber mit eindeutigen Anzeichen von Unterkühlung. Und wir haben uns an das Protokoll gehalten. Wäre es ohne Sie nur ein weiterer Todesfall gewesen? Glück macht die Hälfte des Erfolgs aus. Hätte man ihn nicht gefunden, wäre alles verloren gewesen. Wären weitere Verletzungen oder Begleiterkrankungen hinzugekommen, wäre der Ausgang ungewiss gewesen. Man kann nicht sagen, wir haben es so und so gemacht und es ist allein unser Verdienst. Da ist ein Zusammenspiel vieler Faktoren, wie beim Schweizer Käse, nur im positiven Sinne. Vieles hätte anders laufen können, wenn etwas schiefgegangen wäre. Woher wussten Sie, was zu tun war? Wir sind Ärzte, Anästhesisten und Intensivmediziner. Die Intensivmedizin ist unser täglich Brot und für mich mein Hauptberuf. Ich muss die Protokolle für meine Arbeit kennen. Neben der Unterkühlung gibt es noch etwa 17 weitere Krankheitsbilder, bei denen ebenfalls das Standardprotokoll ein anderes ist und man muss jedes einzelne davon kennen. Für den Durchschnittsmenschen ist es ein Wunder, für Sie nicht? Der Durchschnittsmensch denkt wohl, na, das ist ja ein Ding, die haben einen gefrorenen Menschen aufgetaut. Tatsächlich ist alles ganz gesetzmäßig. Ein Mensch, dessen Blutkreislauf aufgrund von Unterkühlung aussetzt, stirbt nach einem bestimmten Schema. Das ist eine Kette von Ereignissen, die sich von Person zu Person nicht ändert. Alle diese Glieder, das Auftreten von Herzrhythmusstörungen und Kammerflimmern oder Flattern, sind seit langem erforscht. Es scheint daher wie ein Wunder, ist aber tatsächlich ein gut verstandenes Phänomen. Sie hatten doch schon Erfahrung mit solch einer Langzeitreanimation, nicht wahr? Wir haben auch Erfahrung mit Reanimationen von 2 Stunden, 3 Stunden Länge. Die Geschichte hatten wir schon und wir kennen die Folgen. Es gibt da auch dieses Sprichwort, niemand gilt als tot, ehe er nicht aufgewärmt wurde. Das gibt es schon seit den 70er Jahren des vorigen Jahrhunderts. Man muss den Menschen erst aufwärmen, dann weiß man, ob es eine Leiche oder ein Lebender ist. Wie oft begegnen Ihnen solche Fälle? Ich hatte oft solche Patienten, als ich im Rettungsdienst gearbeitet habe. Das kommt häufig vor, aber im Rettungswagen ist das etwas anderes. Die Ressourcen sind anders, die Umgebung ist anders. Das Team besteht aus einem Fahrer und zwei Sanitätern. Und hier hatte ich ein Team von 8 Personen. War Alkohol im Blut des Patienten? Hat er die Situation verschlimmert oder verbessert? Das kann ich nicht sagen. Wir haben ihn darauf nicht getestet. Er war in einem solchen Zustand, dass wir uns derartige Ablenkungen nicht leisten konnten. Theoretisch hätte Alkohol aber auch eine positive Rolle spielen können. Er verlangsamt den Stoffwechsel. Erzählen Sie mir, wie sind Sie Arzt geworden? Es ist eine klassische Geschichte einer Berufsdynastie. Meine Großmutter war Ärztin, alle Bücher handelten von Medizin, ich war von Ärzten umgeben. Nach und nach wurde ich davon mitgerissen und irgendwann merkte ich, dass ich gar keine Gedanken an eine andere Berufswahl mehr hatte. Warum Anästhesiologie und Intensivmedizin? Mir gefällt die Besonderheit der Arbeit. Für dieses Fachgebiet entscheiden sich Menschen mit bestimmten Eigenschaften und Temperamenten. Die Intensität, die Geschwindigkeit. 2 Minuten für einen Allgemeinmediziner und 2 Minuten für einen Intensivmediziner sind jeweils 2 völlig unterschiedliche Minuten. Außerdem ist mein Ausgangspunkt der Rettungswagen und in diesem Bereich gibt es Intensivtherapiebrigaden, die später als Anästhesie- und Intensivteams bekannt wurden. Nun aber schnell zurück zu unserem Film. Der Winterschläfer. 1969, 1970 in deutschen Kinos. Das Lexikon des internationalen Films befand anspruchslos, amüsante Familienunterhaltung und der evangelische Filmbeobachter. Ebenso sympathischer wie unbeschreiblicher Blödsinn mit dem unnachahmlichen Leinwandknallfrosch Louis de Funès. Wir erleben jetzt die Szene, in dem Aufgetauten erklärt wird, dass er sich nicht im Jahr 1905, sondern im Jahr 1970 befindet.
1: Wie fühlen Sie sich? Gut, dann los. Hopp, hopp. Und jetzt? Sag ich Ihnen alles.
2: Nein!
1: Halt den Mund! Sie glauben, Sie leben um 1900? Das stimmt gar nicht. Sie leben um 1970.
2: Paff!
1: Und der Nordpol? Der Nordpol sagte Ihnen gar nichts. Nein, Sie waren 65 Jahre in einem Eisblock eingefroren. Und vor 2 Monaten hat man Sie unversehrt wiedergefunden.
2: Ach, Paul!
1: Halt den Mund! Und Sie sind auch nicht 25 Jahre alt. Sie sind 90. Ein 90-Jähriger. Und Sie sind der Großvater Ihrer Mutter, das heißt von meiner Frau. Und sie heißt doch nicht Clementine, sondern Ende. Sie heißt Ende. Oh, Sie werden sich vielleicht wundern. Stopp! Halt! Das ist noch lange nicht alles. Noch lange nicht alles. Und ihr da oben verschwindet. Zurück zum Nordpol. Sie sind niemals vom Pferd gefallen.
3: Ach nicht?
1: Niemals. Sie haben einen Schiffbruch erlitten und im Angesicht des Todes haben sie sich mit Whisky vorlaufen lassen und sind in das Glycerin geglitten.
3: Tatsächlich?
1: Man brauchte nur noch das Eisstück zu finden.
3: Für den Whisky?
1: Aber nein. Sie haben es dem Eis, dem Whisky und dem Glycerin zu verdanken, dass sie noch unter uns weilen.
3: Gut.
1: Was heißt ja gut? Unterbrechen Sie mich nicht. Verschwindet und ihr seid auf der Stelle entlassen. Schauen Sie gefälligst nicht da oben. Schauen Sie auf mich. In diesen 65 Jahren ist allerlei passiert. Erst einmal der Krieg 1418. Paff. Der Krieg 40. Paff. Der Walzer. Die Masurka. Das ist vorbei. Alles ist heute elektrisch. Sogar die Gitarren. Alles elektrisch. Na, wie geht es Ihnen? Geht es Ihnen gut? Ja. Sie sollen nicht da oben schauen. Schauen Sie mich an. Nehmen wir mal die Flugzeuge. Mit welcher Geschwindigkeit glauben Sie, fliegen die? Ha?
3: So 80 in der Stunde.
1: Mein armer Kleiner, 2800 Kilometer in der Stunde. Sie haben die Form einer Zigarre. Schaff! 2-mal so schnell wie der Schall. Sie kommen in New York an, bevor Sie in Paris abgeflogen sind. Wegen der Zeitverschiebung selbstverständlich.
3: Selbstverständlich.
1: Also was halten Sie davon?
3: Die müssen sehr viel Petroleum verbrauchen.
1: Mit dem Petroleum ist Schluss. Die fliegen mit Kerosin, aber bald sogar mit Atomkraft. Der atomare Treibstoff wird kommen. Das Atom, die Neutronen. Greg, man fliegt sogar zum Mond. Man fliegt zum Mond. Mit einem Insekt.
3: Mit einem Insekt?
1: Der sogenannten Spinne. Ui, sieht aus wie ein Insekt. Die Menschheit wird verrückt, sie wird verrückt. So tanzt man heute. Die Menschheit wird verrückt. Die Menschheit wird verrückt. Und ich glaube, ich werde auch. Ich werde verrückt. Ich habe ihm alles gesagt.
3: Was, das haben Sie getan?
1: Alles habe ich ihm gesagt.
4: Wie fühlen Sie sich?
3: Ich? Ganz gut.
4: Mir geht's ganz gut.
1: Sie glauben mir nicht.
3: Ach, doch.
1: Sie glauben mir nicht.
3: Ich glaube. Ich bin 90 Jahre alt und Edmes Großvater. Ich komme vom Nordpol und man fliegt zum Mond mit einem Insekt.
1: Er glaubt mir nicht. Das Fernsehen.
2: Nein!
1: Ihr sollt das Fernsehen sehen.
3: Nein! Lassen Sie ihn zu.
1: Hände weg und ich hau Ihnen eins auf die Nase.
4: Was haben Sie da gesagt?
1: Sie kriegen eins auf die Nase. Der Schlüssel. Oh. Wo ist der Schlüssel?
4: Nein, es gibt keinen Schlüssel.
1: Glauben Sie mir es. Gib der Schlüssel.
2: Da ist er doch. Da, da.
1: Gib mir den Schlüssel.
4: Ich will mir den Schlüssel.
5: Beruhige dich. Paul.
1: Halte die fest.
5: Paul.
0: Und so ließ sich Louis de Funès dann selbst einfrieren als logische Konsequenz. Und stellt euch jetzt mal vor, er würde heute aufgetaut die ganzen Meldungen hören von Militarisierung, Atombombe für die Ukraine, Straße von Hormuz zu, die Welt in Flammen. So klingt es aus, dieses Dossier. Und Flug zurück zu Mord und Totschlag.
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0: Und nun kommt eine Antwort.
7: Sarah kommt.
0: Mit der Sarah Wagenknecht ihr BSW in Sachsen-Anhalt wohl unter die 5%-Hürde geschossen hat. Sicher Motivation des klugen Björn Höcke.
8: Abstimmung beim BSW. Nach einer raschen, ja fast explosionsartigen Blüte, jetzt das Verblühen im Zeitraffer-Tempo. Was bleibt übrig von den hehren Ansprüchen, die vor allen Dingen Sarah Wagenknecht, aber auch die anderen Protagonisten in Thüringen im Wahlkampf kommuniziert haben? Was wollte man nicht alles ändern an der Politik der Kartellparteien? Eine neue Außenpolitik, eine neue Einwanderungspolitik, die an deutschen Interessen ausgerichtet sein sollte. Keine Brandmauern mehr, Diskursfreiheit, Schluss mit der politischen Korrektheit, mehr Demokratiewagen. Das waren die Inhalte, das waren die Schlagworte, die Schlagsätze. Was ist davon geblieben? Mit Blick auf das Sondierungspapier in Thüringen praktisch nichts.
0: Das war ja schon ein Oldie, dem ein beispielloser Niedergang folgte. Eine Partei, die in Prognosen zwischen 15% und 20% erringen konnte, nun in Teilen jenseits der 5.
9: Ja, sehr geehrte Damen und Herren, heute Vormittag haben wir die Partei Bündnis Sarah Wagenknecht Vernunft und Gerechtigkeit, kurz BSW, gegründet.
0: Nun lud Höcke ein.
10: Sehr geehrte Frau Wagenknecht, Sie haben vor kurzem zu Recht ausgeführt, dass die Brandmauerpolitik gescheitert ist. Mit Blick auf das BSW in Thüringen, das man als jüngste Kartellpartei bezeichnen muss, habe ich allerdings Zweifel daran, dass, falls Ihre Partei den Einzug in den Landtag von Sachsen-Anhalt schaffen sollte, Ihrer richtigen Einsicht dann auch die richtigen Taten folgen werden. In Thüringen stützt Ihre Partei den Ministerpräsidenten Mario Fuchs.
0: Der dies, ob Doktor oder nicht, vertritt.
11: Der Krieg muss nach Russland getragen werden.
0: Die Parteigenosse Sven Schulze in Sachsen-Anhalt.
12: Dieter Hallervorden ist für Frieden. Ich bin auch für Frieden. Friedrich Merz ist für Frieden. Jeder ist für Frieden.
0: Er meint diesen Friedrich Merz.
13: Freiheit ist für uns wichtiger als Frieden.
0: Oder diesen.
13: Frieden gibt es auf jedem Friedhof.
0: Der auch Nahost-Experte ist.
14: Das ist die Drecksarbeit, die Israel macht für uns alle.
0: 10.000 Kinder laut UN-Bericht, stillenden Säugling von der Brust der Mutter weggeschossen. Für uns alle. Die Welt wird Erinnerung lernen.
15: In diesem Sinn, machen Sie es gut. Bis zum nächsten Krieg. Wir sehen uns.
0: Wer das stützt auf Zeit, hat sich erklärt, wird kluge Mitstreiter auf Zeit in den eigenen Abgrund reißen.
16: Ich bin Mitglied des BSW und ich unterstütze Frau Dr. Wagenknecht.
0: Die beiden stellvertreten mir vielen weitere ein.
10: Sehr geehrte Frau Wagenknecht, Sie kommentieren durchaus des Öfteren klug das Zeitgeschehen. Sie reden viel von der Seitenlinie, wenn man so will. Schreiten Sie doch mal zur Tat. Übernehmen Sie staatspolitische Verantwortung.
0: Die Entwicklung ihrer Umfragen und Wahlergebnisse lassen schon den Schluss zu, ihre Anhänger hätten sich Wagenknecht als eine Art linke Regulierung einiger neoliberaler Auswüchse der AfD gewünscht. Laut Berliner Zeitung lehnt sie nun Björn Höckes Angebot für das Amt des Ministerpräsidenten in Thüringen ab. Es sei weder ehrlich noch seriös. Trotz dieser Worte hätte ich es gar nicht so eindeutig interpretiert.
10: Werden Sie Ministerpräsidentin des Freistaats Thüringen?
0: Was Höcke hier eigentlich sagt, er selbst besteht nicht zwingend auf dem Posten des Ministerpräsidenten. Das sagt er nicht zum ersten Mal. Ich erinnere an ein Interview mit Paul Brandenburg, auch hier publiziert in der kleinen Audiodatei schon ein paar Jahre her. Auch da sprach er von Möglichkeiten, eventuell außerhalb Koalition, Duldung, Verträge etc., vielleicht auch Experten. Davon spricht ja auch Sarah Wagenknecht. Die Verengung seiner Aussage, dass sie Ministerpräsidentin werden soll, halte ich offen gesagt für intellektuell unbefriedigend.
9: Und wer jetzt aktuell sich in der AfD engagiert und dort Mitglied ist, also bei den Wählern ist das sicherlich anders, aber wer aktuell in der AfD Mitglied ist, der teilt die dortige Programmatik und der teilt vor allem auch das, was in Teilen dieser Partei vertreten wird. Und das ist sehr, sehr weit weg von dem, was wir wollen.
0: So Wagenknecht zur Parteigründung, also überraschend kann ihr Kurs nicht sein, trotz der Erfolglosigkeit. Der Berliner Zeitung erklärt sie, das Amt des Thüringer Ministerpräsidenten wäre kein Wanderpokal, angesichts der Personalien Mario Vogt und Bodo Ramelow, zumindest billig. Auch greift sie Ulrich Siegmund an. Wenn dieser ohne absolute AfD-Mehrheit das Amt des Ministerpräsidenten lieber der CDU überlasse, folge das derselben Logik wie Höckes Angebot, erst die Partei, dann das Land. Aha, erschließt sich mir nicht ganz. Interessanter die weitere Erklärung. Höcke wisse, dass die Mehrheit der BSW-Abgeordneten im Thüringer Landtag inzwischen in Opposition zum Bundesvorstand stehe, sie, Wagenknecht, nicht wählen würde. Wagenknecht fordert das BSW Thüringen erneut auf, Ministerpräsident Mario Vogt die Unterstützung zu entziehen. Damit erklärt sie unfreiwillig, der Bundesvorstand habe die regionalen BSW-Truppen nicht im Griff. Offen gesagt halte ich das für unwählbar. Siegmund weicht aus, sitzt in seinem Sattel.
6: Was wäre die Vision 2026 ohne eine gemeinsame Simson-Ausfahrt?
0: Kommende Woche werden wir uns in der kleinen Audiodatei komplett mit der AfD beschäftigen. Die gesicherte Woche in der kleinen Audiodatei.
7: Gesichert.
0: Gesichert. Eine gesicherte Woche. Ulrich Siegmund wird auch dabei sein. Zum Vorgang Höcke an Wagenknecht, nun aber unsere Community. Hörer Andi, das ist wirklich eine gute Idee. Allerdings haben sich die Faschisten mittlerweile schlimmer als die Pest überall ausgebreitet. Wo also soll dieser antifaschistische Schutzwall, wo, wenn nicht in den Köpfen der Menschen entlang gehen? Darauf höre Triple Delta, der Faschismus ist wie ein Schimmelpilz. Der ist auch schon lange, bevor man ihn sieht, vorhanden. Hier würde ich wiederholt erklären, er war immer konserviert im Antikommunismus.
17: Der marxistisch-leninistische...
0: Danke, beste Svetlana. Triple Delta kommentiert selbst, wenn Sarah Wagenknecht wirklich aktive Politik betreiben sollte, dann hätte sich der gute Oscar die letzten 20 Jahre völlig umsonst an ihr abgearbeitet. Das würde sein Lebenswerk zerstören, dessen Krönung doch die erfolgreiche Konvertierung einer jugendlichen Kommunistin in eine stromlinienförmige Sozialdemokratin ist. Das wird ihm manch harte Nacht gekostet haben.
18: Ja, ich hätte natürlich tausendmal lieber mein Leben in der DDR verbracht, als in dem Deutschland, in dem ich jetzt leben muss.
0: Problem für Menschen, die eine andere Politik sich wünschen. Es gibt eben tatsächlich keine Alternative zur AfD, außer dass sich einarbeiten in Splitterparteien. Das gestattet auch mir schon eine Erinnerung an den Aufstieg der NSDAP, aber weniger programmatisch.
19: Pack die Badehose ein, nimm dein kleines Schwesterlein.
0: Menschenverachtung können aber auch die anderen vom Schwachsinn des Freibads vor der Berliner Volksbühne, habe ich schon berichtet. Volksbad genannt, auch recht widerlich, wenn man mich fragt. Heute war geplant ein Poolnachmittag für schwarze Kinder und Jugendliche. Der wurde nun abgesagt wegen Sicherheitsbedenken. Intendant Matthias Lilienthal meint, man sei Ziel rechter und rassistischer Hetze geworden. Zitat, wir solidarisieren uns heute und an jedem Tag mit allen, die Rassismus und rechten Feindbildmarkierungen ausgesetzt sind. Mal abgesehen davon, dass ich es nicht für sinnvoll erachte, mit dem Begriff Rassismus zu hantieren, wie ausgrenzend wäre denn ein Badetag für Schwarze in einer mehrheitlich weißen Gesellschaft? Die Schlagerfreunde von Conny Frobes zu Deep Purple. Der Metal Hammer berichtet, Richie Blackmore spielt wieder mit der Band nach mehr als 3 Jahrzehnten in New York.
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0: Hat er jetzt in Ritterwams abgelegt? 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Bis dahin, Selbst werde ich leider nicht dabei sein können, habe eine Dreharbeit in Berlin. Da bleiben wir mal gespannt. Verkündet am 14. August 2026, Freitag in der kleinen Audiodatei. Grüße nach Köln.
3: Allahu Akbar, Allah.
0: Wenn Krieg, dann weltweit und überall. Russlands Außenministerium weist Japans Ansprüche auf die Kurilen zurück. Entsprechende Aussagen seien politisch irrelevant, beleidigend und rechtlich nichtig, so Maria Sacharowa in einer Erklärung. Putin besuchte am Donnerstag die Insel Iturup, dort eine Fischfabrik. Japan, ich erinnere, Tätervolk. Putin beauftragt die russische Marine, Europäer für Piraterie zu bestrafen, in jedem ausgewählten Gewässer der Weltmeere. Er nahm an der Abschlussphase der Manöver der russischen Pazifikflotte teil, im japanischen Meer. Kausa FAZ, Hetzer Martens, zur Aussage Russen töten. Die russische Botschaft in Deutschland kündigt mögliche rechtliche Schritte an. Tötungsaufrufe, so in einer Erklärung, wären nicht durch Meinungsfreiheit gedeckt. Auch Dmitri Medvedev meldet sich zu Wort. Er deutet an, der deutsche Journalist werde eines Tages Verantwortung tragen müssen. Er erklärt sich RIA Novosti. Ich befürchte nur, wir alle werden Verantwortung tragen müssen. Oder werden halt. Vielleicht auch mit weniger Gas. Gasspeicher der EU erst zu 59,32% gefüllt, unter dem Durchschnitt. Neues russisches Passagierflugzeug MS-21. Erstflug erfolgreich. Großbritannien sucht militärische Kontakte zu Moskau, berichtet die russische Botschaft in London. Ein Passagierzug ist im Südosten Englands entgleist. Bloomberg berichtet Pentagon-Inspektor. US-Stützpunkte im Pazifik sind in besorgniserregendem Zustand. Die Zahl der Kriegsdienstverweigerer steigt drastisch. Es erklärt der evangelische Pressedienst. Mehr als doppelt so viele Anträge als im Vorjahr. Auch berichtet das Redaktionsnetzwerk Deutschland, also die SPD.
7: Das ist richtig.
0: Neue Verpackungsregeln EU. Wir unverpackt morgen wieder. Heute Morgen Hitze, dann Schauer, Gewitter, Abkühlung.
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0: Im Süden bleibt es sommerlicher als im Norden.
23: Marcello. Schönen Morgen.
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0: Das Neueste vom Tag aus unserer Nachrichtenredaktion. Eine weitere Kolumne von unserem Kollegen Jürgen Eger. Gleich. 17 Uhr Original Berlin. 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

0: auf dem Visagenbuch Heines Lorelei in einer Brutalo-Rock-Version. Eine meint, das Gedicht sei während der Hitlerei verboten gewesen. Meine Antwort: stimmt und stimmt nicht. Im Lesebuch meiner Mutter von 1942 fand ich das Heine-Gedicht. Die Pointe war und ist die Verfasserangabe, nämlich unbekannt. Heine war zwar verboten, weil er Jude war, aber das Gedicht wurde als Volkslied verkauft, mit der Verfasserangabe Verfasser unbekannt.
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2: Heinrich Heine, jetzt wohin? Der dumme Fuß will mich gern nach Deutschland tragen, doch es schüttelt klug das Haupt mein Verstand und scheint zu sagen, zwar beendigt ist der Krieg, doch die Kriegsgerichte blieben. Und es heißt, du habest einst viel Erschießliches geschrieben. Und es war unangenehm, wäre mir das erschossen werden, bin kein Held, es fehlen mir die pathetischen Gebärden. Gern würde ich nach England gehen, während dort nicht Kohlendämpfe und Engländer. Schon ihr Duft gibt Erbrechen mir und Krämpfe. Manchmal kommt mir in den Sinn, nach Amerika zu segeln, nach dem großen Freiheitsstall, der bewohnt von Gleichheitsflegeln. Doch es ängstet mich ein Land, wo die Menschen Tabak kauen, wo sie ohne König kegeln, wo sie ohne Spucknapf speien. Russland, dieses schöne Reich, würde mir vielleicht behagen, doch im Winter könnte ich dort die Knute nicht ertragen. Traurig schaue ich in die Höhe, wo viel tausend Sterne nicken, aber meinen eigenen Stern kann ich nirgends dort erblicken. Hat im güldenen Labyrinth sich vielleicht verirrt im Himmel, wie ich selber mich verirrt in dem irdischen Getümmel.
0: Wieder der Vorwurf: auf dem Visagenbuch in der DDR habe man auf denselben Maschinen wie vor 1945 weiter produziert. Also war die DDR Nazi. Mein Einwand: aha. Und in Westdeutschland und Westberlin haben die alle Maschinen weggeworfen, mit denen bis 1945 produziert wurde. Eine Grafik auf dem Visagenbuch. Hitler, Stalin und Putin werden Totalitarismus üblich gleichgesetzt. Weil sie im Krieg nicht siegen konnten, würden sie friedliche Zivilisten bombardiert haben. Ja, und Truman, verantwortlich für Hiroshima und Nagasaki, hat es nie gegeben. Und Nixon und Reagan, die Bushs, Clintons, Churchill, Blair und so weiter, hat es nie gegeben. Ja, sehr sinnig. Die westweltimperialistische Propaganda ist mindestens so plausibel wie die Goebbelsche. Man lasse mehr als die Hälfte weg und schon und so lange klingt es einleuchtend. Wenigstens einigermaßen. Wenigstens für Verblödelte. Assad sei zum Tode verurteilt worden. Die Kopfabschneider sitzen wieder zu Gericht. Gut und bestens, dass er rechtzeitig weggegangen ist, also geflohen ist. Die Bezahlmörder der Westler nehmen wieder einmal Rache. Die Ceausescus, Saddam, Muammar al-Gaddafi, da haben unsere Erichs aber Glück gehabt, dass sich die Britler nicht die Blöße einer standrechtlichen Exekution geben wollten, so sehr im Zentrum des weltpolitischen Geschehens, damals also mitten in Europa. Solche Morde finden eher weiter weg statt, durch Mörder, die den Westlern als unzivilisiert gelten, denen sie aber doch Aufträge erteilen, die sie machen lassen, die sie decken, insbesondere aber so tun, als hätten sie mit denen noch nie etwas zu tun gehabt.

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0: Wiegeneger mit seinen Kolumnen Heute, Heine und Maschinen und Holger Wiege drumherum. 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Anne Chilling jetzt mit einem DDR-Rezept für Sie.
1: Berliner Leder, 7 Mädchen, 600 Gramm Schweinleder, 2 Äpfel, 2 Zwiebeln, etwas Margarine zum Braten, 50 Gramm Mehl, Salz und Pfeffer. Und so wird's gemacht. Leber in dünne Scheiben schneiden, Zwiebel und Äpfel in Ringe schneiden, bei den Äpfeln das Kerngehäuse entfernen. Margarine in der Pfanne erhitzen, Leber mit Mehl bestäuben und in der Pfanne von beiden Seiten anbraten. Apfel- und Zwiebelringe dazugeben und alles bei reduzierter Hitze braten. Mit Salz und Pfeffer würzen. Guten Appetit!

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1: 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Kerstin und Andreas, zwei Folgen für Sie direkt nach Ernst Barnetts Chor Maxe Baumann aus Berlin, DDR 1.

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Ade, du schöne Ferienzeit. Hab viele neue Freunde dazu gewonnen. Doch nun hat das nächste Schuljahr schon begonnen. Und bis zur Schule haben wir es nicht weit. Muss auch in diesem Schuljahr gut lernen. Schreiben, lesen, rechnen und noch viel mehr. Werde mich anstrengen und fleißig sein, sehr. Will ich eines Tages fliegen zu den Sternen. Doch auch wenn daraus nichts werden sollte, einen guten Beruf erlerne ich sehr gern. Aber das liegt noch ein paar Schuljahre fern. Eines Tages werde ich dann sagen, es kam alles so, wie ich es wollte. Hab keinen Grund, mich zu beklagen. Das neue Schuljahr hat bereits begonnen. Traditionell strahlte Radio DDR1 die jährliche Begrüßungsrede von Volksbildungsministerin Margot Honecker an Lehrer und Schüler zum Schuljahresbeginn aus.

Liebe kleine und große Freunde, wir möchten euch heute zur 24. Folge unserer Sendung mit den blauen Wimpern herzlich begrüßen. Zu Beginn des Schuljahres öffneten in unserem fast vergessenen Land fast immer neue Schulen ihre Pforten. Die neu erbauten Häuser, die in diesen Tagen in unseren Städten und Gemeinden ihre Bestimmung übergeben wurden, hatten durchschnittlich 25 Klassenräume und kosteten rund 2 Millionen Mark. Es zogen aber auch tausende Schüler in neue Unterrichtsräume ein. Vor allem in ländlichen Gebieten entstanden Erweiterungsbauten.

Das Recht auf Bildung für alle Menschen ist eine der großen Errungenschaften jedes Volkes. Noch immer aber verwehren Imperialismus und die Folgen des Kolonialismus Millionen Kindern in der Welt dieses Recht, ein Mensch zu sein. Noch immer ist Millionen auf unserer Erde schulpflichtigen Kindern der Schulbesuch versagt.

0: Wann begann in unserem fast vergessenen Land die Schule? Haben alle Kinder einer Klasse in der ganzen Republik die gleichen Schulbücher bekommen?
1: Mit Beginn des Schuljahres werden über 2 Millionen Mädchen und Jungen die allgemeinbildenden Schulen besuchen. Die Schüler werden von etwa 180.000 Lehrern in rund 100.000 Klassen unterrichtet. Das Schuljahr fängt am 1. September an. Zugleich nehmen junge Pädagogen nach erfolgreichem Studium an Universitäten, pädagogischen Hochschulen, Instituten für Lehrerbildung oder pädagogischen Schulen für Horterzieherinnen ihre Tätigkeit auf. Die Schulkinder der Polytechnischen Oberschulen bekamen entsprechend ihrer Klassenstufe die gleichen Schulbücher. Nur die Sonderschulen erhielten speziell für ihr Lernprogramm verfasste Lehrbücher. Der volkseigene Verlag, Verlag Volk und Wissen, stellte Jahr für Jahr die Schulbücher fast immer termingerecht zur Verfügung. Wenn die Schüler große Ferien haben, herrscht in der Abteilung Schulbuchversand des Leipziger Kommissions- und Großbuchhandels LKD Hochbetrieb. Die Schulbücher sollten jährlich rechtzeitig zum Schulbeginn am 1. September in alle Teile unserer Republik gelangen. Insgesamt sind es etwa 30 Millionen Schulbücher. Allein für den Unterricht liegen etwa 200 Titel bereit. Hinzu kommen Materialien für Schülerarbeitsgemeinschaften und weitere zusätzliche Lesestoffe für den Unterricht. Jedes Schuljahr wurden neue Titel erarbeitet. Auf der Leipziger Frühjahrsmesse konnten jährlich mehrere Verlagserscheinungen zu den schönsten Büchern des Jahres erklärt werden. Aber auch für die Lehrer hält der Verlag theoretisch-pädagogische, methodische und fachwissenschaftliche Schriften bereit. Der Schulbuchpreis ist in unserem fast vergessenen Land konstant. Er liegt jahrzehntelang durchschnittlich bei 2,10 Mark für ein Exemplar. Etwa 50% der Schulbücher werden an kinderreiche Familien kostenlos ausgegeben.
0: Gab es im Arbeiter- und Bauernstaat auch Schokotüten zur Einschulung? Wie wurden die Kleinen begrüßt? Wie half man ihnen zur Schule zu kommen?
1: Ja, lieber Martin, jedes Jahr gingen etwa 200.000 Mädchen und Jungen Anfang September das erste Mal zum Schulunterricht. Auf festlichen Veranstaltungen werden sie am Wochenende als Schulempfänger begrüßt. Von älteren Schülern und Pädagogen liebevoll vorbereitete Programme stimmen sie in ihren neuen Lebensabschnitt ein. Begleitet von ihren Eltern machen sie sich mit Lehrern, Erziehern und Mitschülern ihrer Schule bekannt, in der für sie Anfang September der Unterricht beginnt. Dann ist es endlich soweit. Sie haben ihren ersten Schultag. Jetzt kommt der spannende, lang ersehnte Augenblick, wo sie die schweren Zuckertüten nach Hause tragen dürfen. Besondere Vorsicht und Rücksichtnahme wird von den Kraftfahrern erwartet. Die Jüngsten wiederum sollten nicht den kürzesten Weg gehen, sondern den sichersten, wo sich ampelgerechte Kreuzungen und Fußgängerüberwege befinden, ist das Überqueren der Straße am sichersten. Auch Fußgängertunnel beugen den Gefahren im Straßenverkehr vor. Eltern, Lehrer, Horterzieher, Verkehrspolizisten und Schülerlotsen werden den Kleinen auf ihrem Schulweg behilflich sein. In allen Schulen gibt es Arbeitsgemeinschaften junge Verkehrshelfer, welche sich allesamt auf das neue Schuljahr vorbereitet haben. In Vorbereitung auf ihren Einsatz als Verkehrslotsen haben viele Mädchen und Jungen in Betriebsferienlagern und Ferienzentren die goldene 1 für gutes Wissen im Straßenverkehr erworben. Jeder Schüler der Klassen 1 bis 4 kann den Hort besuchen. Dafür stehen in den mehr als 5000 Schulhorten insgesamt etwa 700.000 Plätze zur Verfügung.

0: Hallo Kerstin, hast du auch heute wieder einen interessanten Artikel aus der Trommel für uns?
1: In der Trommel Heft 34 1989 habe ich interessante Leserpost gefunden. Unter der Rubrik Trommelreporter berichten drei Schülerinnen und Schüler, was sie in ihren Sommerferien erlebt haben.
0: Da bin ich aber neugierig. Wie haben die Kinder unserer Republik die Ferien verbracht? Haben sie neue Freunde gefunden, etwas Tolles erlebt oder gar noch etwas dazugelernt? Liest du uns den Bericht bitte vor, liebe Kerstin?
1: Also gut, dann hört gut zu, was Jan, Katja und Jana erlebt haben. Katzenschwanz und Elefantenohr. In einem botanischen Garten konnte ich gemeinsam mit einer Feriengruppe viel entdecken. Zuerst sahen wir uns einige einheimische Pflanzen und Bäume an, zum Beispiel Blutbuche, Blaukäfer, Wolfsmilch und Rittersporn. Danach waren wir in einem großen Gewächshaus, in dem Pflanzen der Tropen und Subtropen wachsen können. Die tropischen Pflanzen tragen oft sehr eigenartige Namen, zum Beispiel Katzenschwanz und Elefantenohr. Am besten gefiel mir ein Kaktus aus Mexiko, der schon 112 Jahre alt ist. Er heißt Schwiegermutterstuhl, ist kugelförmig und hat etwa 5 cm lange, sehr harte Stacheln. Jan Schastak, AG Junge Reporter, Haus der jungen Pioniere, Ole Koschewoi, Leipzig Südost. Ferien im Freundesland. 2 Wochen lang war ich mit meiner Schwester und meinen Eltern in Sotschi. Auf einem Freundschaftstreffen fanden wir neue Freunde, ein Mädchen und ihren Vater. Von da an trafen wir uns öfter. Freilich gab es bei der Verständigung Schwierigkeiten, aber es war trotzdem sehr schön. Am besten klappte es mit der Verständigung zwischen meinem und Lenas Vater. Wir kamen überhaupt nicht mehr zu Wort, weil die beiden unaufhörlich miteinander redeten. Am Schluss tauschten wir unsere Adressen aus. Unsere Freundschaft soll erhalten bleiben. Katja Rose, Schildow. Schatzsuche. Wir verbrachten erlebnisreiche Tage im Spezialistenlager für Natur- und Landschaftspflege im zentralen Pionierlager La Passionara, Waren-Müritz. Wir haben Vögel beobachtet und erkundeten die Vielfalt der Insekten. Wir haben Pflanzen herbarisiert und Kleinlebewesen mikroskopiert. Jeden Tag waren wir unterwegs und arbeiteten an unseren Forschungsaufträgen. So ließen wir Hirsche, Rehe, einen Fuchs und einen Dachs nicht aus den Augen. Natürlich erholten wir uns auch beim Baden oder am Lagerfeuer. Dankeschön für die wunderbaren Tage an Herrn und Frau Eimann und Claudia Ebscher, die sich sehr um uns sorgten. Jana Gläser, Hoyerswerda.
0: Das waren sehr schöne Erlebnisse, welche die drei erlebt haben. Ob ihnen wohl der Start ins neue Schuljahr schwerfällt? Was meint ihr? Werden sie noch oft und gern an ihre Ferienzeit zurückdenken? Schreibt doch mal, was ihr als Kinder so erlebt habt. Wenn ihr möchtet, werden wir eure schönsten Ferienerlebnisse gern für euch veröffentlichen. Hab herzlichen Dank, dass du uns die Leserpost vorgelesen hast.

0: Wie heißt die Stadt, welche wir in der letzten Folge besucht haben? Die Gewalt soll gegeben werden dem gemeinen Volk. Nach der Schlacht in Bad Frankenhausen wurde der revolutionäre Bauernführer Thomas Müntzer gefangen genommen, gefoltert und in dieser Stadt am 27. Mai 1525 öffentlich hingerichtet. Liebe Kerstin, kannst du unseren Hörern bitte noch kurz berichten, wie es dazu kam, dass wir in dieser Stadt etwas gefunden haben, was uns wie ein wertvoller Schatz vorkam?
1: Gern, Andi. Ich selbst bin in dieser Stadt geboren und wusste daher noch aus meiner Kindheit, dass es hier etwas Verborgenes gibt, an das sich die meisten Bürger heute kaum noch erinnern können. Seine weit in die Zukunft reichenden Ideen wurden von den Werktätigen in der Deutschen Demokratischen Republik heute verwirklicht. Steht auf einem Gedenkstein im halb verwilderten Stadtpark unserer besuchten Stadt. Kein Schild weist hierher, die Wege sind verschlungen. Hin und wieder trifft ein einheimischer Spaziergänger mehr durch Zufall auf den Stein. Für Touristen bleibt er fast immer verborgen. Wir haben uns auf den Weg gemacht, das Denkmal an der mutmaßlichen Hinrichtungsstätte von Thomas Müntzer zu besuchen. Am nördlichen Ende der großen Freifläche oben auf dem Riesendinger Berg steht der Stein mit Blick ins Tal. Die Stadt, welche wir in der vergangenen Woche besucht haben, erhielt in unserem fast vergessenen Land deshalb auch den Beinamen Thomas-Münzer-Stadt. Wir waren in meiner Geburtsstadt Mühlhausen.
0: Heute führt uns unser Ausflug in eine Stadt, welche liebevoll auch Stadt der vier Tore genannt wird. Kommt mit und hört gut zu, in welcher Stadt wir heute waren. Bestimmt kommt ihr drauf.
1: Die von uns in dieser Woche besuchte Stadt hat seit dem 4. Januar 1248 das Stadtrecht. Wie in vielen deutschen Städten hinterließ die Herrschaft der Monopole und Junker auch hier ein schweres Erbe. Die Innenstadt war 1945 durch das verbrecherische Verhalten der SS zu 80% zerstört. Nach dem faschistischen Weltkrieg gab es in unserer besuchten Stadt inmitten riesiger Trümmerfelder nur noch 4.960 nutzbare Wohnungen. Von 1945 bis 1960 entstanden in unserer besuchten Stadt 2.800 neue Wohnungen. Die Stadt hat im Jahre 1958 bereits 30.449 Einwohner. Zu diesem Zeitpunkt ist die Entrümmerung abgeschlossen. Ein neues Wohngebiet entsteht südlich der Stadt. Mit einem Kostenaufwand von rund 5 Millionen D-Mark wurde in unserer durchwanderten Stadt eine Poliklinik errichtet. Der Neubau, der zu den modernsten Polikliniken unseres Arbeiter- und Bauernstaates zählte und am 2. Juli 1962 seiner Bestimmung übergeben wurde, umfasste 260 Räume, in denen mehr als 20 praktische und Fachärzte wirken. Ein Kleid aus grünem und weißem Glas erhält im Sommer 1964 das 60 Meter hohe Turmhaus, das künftige Kultur- und Bildungszentrum in unserer besuchten Stadt. Es wird sich in den nächsten Jahren zum neuen Wahrzeichen der Stadt entwickeln. In das 15-stöckige Haus werden Volkskunstzirkel, Musikgruppen und Funkamateure einziehen. Im angrenzenden flachen Hallenbau entstehen ein Saal mit 800 Plätzen und eine Ausstellungshalle. Auch eine 60.000 Bände fassende Bibliothek wird hier untergebracht. Bis 1965 werden die Bauarbeiten am Kulturzentrum und der ebenfalls in der Innenstadt entstehenden Schule den Aufbau des neuen Stadtzentrums beenden. Im Oktober 1967 wird bereits der 1.000.000. Besucher erwartet. In 80 künstlerischen und technischen Zirkeln wirken über 1.200 Menschen. 1966 besuchten 380.000 Bürgerinnen und Bürger der von uns besuchten Stadt 2.600 Veranstaltungen. Fast jeder zweite Bürger der 39.000 Einwohner zählenden Stadt wohnt in einem neuen Heim. Aufgebaut sind das Zentrum und die Südstadt. 5 Hochhäuser entstanden. Im Jahre 1965 bietet die Stadt ein neues Bild. Und das nicht nur durch neue Wohnhäuser, sondern auch durch die Poliklinik, das Heizkraftwerk, die beiden Kaufhäuser und 45 Verkaufsstellen, die in den letzten Jahren entstanden. Zudem gelang es Anfang der 60er Jahre, das Dienstleistungskombinat einzurichten und zu erweitern. Dabei wurde auch die Erholung der Bürger nicht vergessen. Ich denke da an den Ausbau des Badestrandes am Großen See, die Anschaffung zahlreicher Boote, Aufbau von Anlegebrücken und so weiter. Das ist nicht unwichtig, denn zu den notwendigen Dienstleistungen gehört ebenso wie Wäscherei, Textilreinigung und Reparaturwerkstätten die Schaffung von Möglichkeiten für die attraktive Wochenenderholung. Der große See der Stadt wird unser erstes Wanderziel. Er bietet Badegelegenheiten und großräumige Zeltplätze. Zwei Fahrgastschiffe, Harry und Fritz Reuter, mit je 90 Sitzplätzen beförderten 1966 etwa 60.000 Gäste. Wir kommen aus dem Süden, wo die Landschaft noch viele Wiesen und Äcker hat, und gelangen durch Laubmischwälder in den Norden, wo wir dann auch die Stadt erreichen. Zu den wichtigsten Betrieben, die nach dem Zweiten Weltkrieg entstanden, gehören der Wohnungsbaukombinat, der Landbaukombinat, das Ölheizgerätewerk und das Reparaturwerk. Am nordöstlichen Rand unserer durchwanderten Stadt konzentriert sich ein Stadtteil der Betriebe. In einem Plattenwerk und einer Gleitfertigeranlage entstehen die Elemente für den industriellen Häuserbau. Hier in diesem Stadtteil ist im Jahre 1967 auch ein großes Heizkraftwerk im Bau. Nach seiner Fertigstellung gibt es stündlich 81 Millionen Kilokalorien Wärme an Betriebe und Wohnungen ab. In unserer durchwanderten Stadt gab es 6 LPG, die etwa 4000 Hektar Land bewirtschafteten. Im Jahre 1969 wird unsere besuchte Stadt einen 60 Hektar großen Kulturpark erhalten. Der Park soll die angehende sozialistische Großstadt harmonisch mit der Landschaft am Tollenser See verbinden. Einen zentralen Punkt bildet die Stadthalle, die zum 20. Jahrestag unserer Republik eingeweiht wird. Die ersten Wohnungen für einen weiteren Stadtteil auf dem Lindenberg wurden am 3. Dezember 1975 in unserer durchwanderten Stadt übergeben. In 42 Tagen vom Setzen der ersten Platte auf das Fundament bis zur Schlüsselübergabe errichteten die Wohnungsbauer diesen Block. In dem am Südrand der Stadt der 4 Tore gelegenen Wohngebiet sollen mehr als 1000 Wohnungen gebaut werden. Wenn man bedenkt, dass in unserer besuchten Stadt im Sommer 1982 bereits 80.000 Einwohner leben, 1945 erinnern wir uns, über 80% des Stadtkerns wurden im Zweiten Weltkrieg zerstört, waren es nur 20.000, kann man ermessen, in welchen Dimensionen sich hier Wandlungen vollzogen. Mit einem Durchschnittsalter von 29 Jahren ist unsere besuchte Stadt 1982 auch eine junge Stadt. Auf unserer Wanderung durch die Stadt müssen wir zunächst die mittelalterliche Wehranlage passieren. Sie umschließt das komplette Zentrum. Dieses Bauwerk bot den Bürgern sicheren Schutz gegen Eroberer und Angreifer. Bis zum heutigen Tag ist die Stadtmauer nahezu vollständig erhalten. Sie hat eine Gesamtlänge von 2300 Metern und bis zu 7,5 Meter Höhe, welche geringfügig die ganze Stadt umschloss. Die Wehranlage ist eine Schönheit mittelalterlicher Baukunst. Zur Stadtmauer gehören die auf der Mauer aufgebauten Wieghäuser, dem Fangelturm und die Wallanlage. Den Höhepunkt der Wehranlage aber bilden die 4 Stadttore. Wo einst Verbindungstore aus Holz standen, wurden diese Anfang des 14. Jahrhunderts Tor für Tor durch Backsteinbauten ersetzt. Als wir durch die Stadt wandern, begegnen wir auf unserem Weg zunächst der Johannes- und Marien- sowie der katholischen Kirche. Besonders erwähnenswert erschien uns auch die große Wollweberstraße, wo sich auch das zweigeschossige Pfarrhaus befindet. Dieses wurde Ende des 18. Jahrhunderts errichtet. Es hat sich gelohnt, die Stadt zu besuchen und bei unserer Wanderung in aller Ruhe anzuschauen.
2: Ich möchte gern noch erwähnen, dass wir in Richtung Bahnhof weiter wanderten und dort am Fritz-Reuter-Denkmal vorbeikamen. Der niederdeutsche Schriftsteller und Dichter ließ sich im Jahre 1856 als freier Schriftsteller in unserer besuchten Stadt nieder. Er arbeitete bis 1863 hier. Die 7 Jahre waren Fritz Reuters literarisch produktivste und auch seine
0: nächste Zeit. Na, habt ihr jetzt schon erraten, wohin uns Wilhelm heute gebracht hat? Welche Stadt kann das wohl gewesen sein? Wir werden es euch in der nächsten Sendung verraten.

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0: Wir verabschieden uns und würden uns freuen, wenn ihr zum Schulanfang auch einmal darüber nachdenkt, wie eng der Kampf gegen den Imperialismus mit dem Recht auf Bildung aller Kinder unsere Erde zusammenhängt. Bis zum nächsten Mal, euer Andi und die Blaue.

Hallo, meine lieben kleinen und großen Freunde, unsere Schüler und Pioniermagazins. Wir begrüßen euch zu unserer 127. Folge. Schön, dass ihr da seid. Wie ich euch in der 126. Folge versprochen hatte, möchte ich euch nun folgend über die Weiße Flotte auf unseren Seen und Flüssen berichten. Dazu begeben wir uns nach Berlin.

Wie Chronisten berichteten, sollen bereits 1702 in Berlin sogenannte Dreckschuten verkehrt haben. 1826 bestand zwischen Berlin und Potsdam eine Dampfschiffverbindung. 1949 wurde die Deutsche Schiffsfahrt und Umschlagzentrale, DSU, die spätere Binnenreederei, gegründet. Mit dem Kauf von 20 Schiffen durch die DSU im Jahre 1950 wurde der Grundstein für den volkseigenen Betrieb Weiße Flotte unserer Hauptstadt gelegt. 1960 verfügte der damalige VEB Fahrgastschifffahrt über 33 eigene Dampfer. Ab Oktober 1957 wurden 7 Fahrgastschiffe der Weißen Flotte auf den Strecken zwischen Königs Wusterhausen, Woltersdorf und Berlin sowie zwischen Tetzin, Henningsdorf und Hohensaaten als Schlepper im Güterverkehr eingesetzt. Die Hybriden dieser Schiffe hatten sich zu Ehren des 40. Jahrestages der Oktoberrevolution zu diesem über ihre sonstige Tätigkeit hinausgehenden Einsatz bereit erklärt. Sie wollten damit zur Bewältigung des Herbstverkehrs beitragen. Ein Redakteur des NT, der nach Prag entsandt war, hatte im August 1960 Anregungen mitgebracht über die Einlagerung von Obst. Die Weiße Flotte hatte diese sofort aufgegriffen und in die Tat umgesetzt. Die Weiße Flotte war bereit, als Kühlfläche einzuspringen. Die Weiße Flotte kreuzte auch während der Herbst- und Wintermonate auf den Berliner Gewässern. Tanzdee-Nachmittage, Bordfeste, Faschingsveranstaltungen und Weinabende fanden an Bord statt. Zu den Winter-Weihnachtsfeiern, die bereits 1961 vielfach auf Schiffsplanken abgehalten wurden, verwandelten sich die Spreekreuzer in wahre Märchenschiffe. Frau Holle und Schneewittchen servierten Kaffee und Kuchen. Die jeweilige Saison wurde am 31. Dezember mit Silvesterfahrten auf Luxusschiffen beendet. Und auch das ist interessant. Am 1. Mai 1961 nahm das MS Johannes Erbecher die erste Linienfahrt auf, gesteuert von Kapitän Richard Kiewit, später noch als Hafenkapitän aktiv. Bis zum Jahresende 1962 sollte die Berliner Weiße Flotte zu ihren 3 Schiffen der Luxusklasse noch ein weiteres mit einer Kapazität von 700 Blitzen erhalten. Am Abend des 17. Mai 1964 unternahmen etwa 6000 Mädchen und Jungen auf 31 Schiffen eine Seereise von Köpenick nach Treptow. Die Ausflugsgaststätten waren für sie festlich geschmückt. Höhepunkt dieser Fahrt war ein Riesenfeuerwerk in Treptow. Tausende Berliner und Berlin-Besucher verlebten ihre Freizeit an Bord der Schiffe und in Treptow, Köpenick und den Außenstellen der Weißen Flotte. Ziel vieler Erholungssuchender waren auch die luftigen Höhen der Mittelberge. Viele bestiegen auch den Aussichtsturm. Des Weiteren entstanden kleine Schiffe wie Flatz, Krümel und Bummi, die sich großer Beliebtheit erfreuten. Übrigens, 1969 wurde der VEB-Kombinat Berliner Verkehrsbetriebe gegründet. Bei ihren Fahrten über die Gewässer der Hauptstadt wurden im Jahr 1966 über 3,1 Millionen Fahrgäste durch die Berliner Weiße Flotte befördert. Insgesamt legten die 63 Schiffe der Flotte von Januar bis Dezember 553.400 Kilometer zurück. Juhu.

Die Weiße Flotte fuhr 1974 zusätzlich bis zum 14. Dezember täglich zu den beliebten Seerundfahrten ohne Halt ein. Abfahrt auf geheizten Luxusschiffen mit Mitropa-Bewirtschaftung war 13.30 Uhr in Treptow. Auch die Abendfahrten mit Musik und Tanz an Bord fanden freitags noch bis zum 29. November, sonnabends bis zum 14. Dezember jeweils um 19.30 Uhr statt. Darüber hinaus konnten für Brigade- und Betriebsveranstaltungen bis zum 20. Dezember Fahrgastschiffe bei der Weißen Flotte gemietet werden. Am 20. März 1977 hieß es, wie seit vielen Jahren, Punkt 10 Uhr in Treptower Hafen, leinenlos, Start in den Frühling, verbunden mit einem großen Platzkonzert des Köpenicker Blasorchesters. 13 Schiffe des BVB-Kombinatbetriebes Weiße Flotte Ausflugsverkehr stochen mit über 2000 verdienstvollen Berliner Werttätigen zu einer fünfstündigen Tour in See. Zu diesem Zeitpunkt verfügte die Berliner Weiße Flotte über 41 moderne, komfortable Fahrgastschiffe, die jährlich rund 2,5 Millionen Gäste beförderten. 1976 wurden 38 Linien von der Berliner Weißen Flotte befahren. Zwei weitere Schiffe, die MS Wilhelm Beek und Lichtenberg, wurden bereits 1976 in Dienst gestellt. Nun folgte das MS Bussard und mit Beginn der Sommersaison kam noch das MS Bango, ein weiteres Schiff der Stadtbezirksklasse, hinzu. Aber nicht nur neue Schiffe verkehrten zur Freude der Berliner und ihrer Gäste. Auf 6 neuen Linien sollte die wald- und wasserreiche Umgebung unserer Hauptstadt weiter erschlossen werden. Dazu gehörten beispielsweise Fahrten in die malerische Landschaft von Priros oder zum Mellensee. Außerdem legten Kähne in kürzeren Abständen zu den beliebten 3-Stunden-Fahrten mit Ziel Mittelsee ab. Wer gern mit dem Schiff über Spree, Dahme und Mittelsee fuhr, konnte sich freuen. Im Herbst 1978 erhielt die Berliner Weiße Flotte einen neuen Kreuzer. Am Vormittag des 6. November 1978 lief in der Yachtwerft Berlin das Mutterschiff Störber vom Stapel. Nach der feierlichen Taufe mit der obligaten Flasche Sekt glitt das Schiff, begleitet vom Beifall seiner Erbauer, langsam ins Wasser. Der Störber war das dritte Schiff einer Serie, zu der bereits Bussard und Habicht gehörten. Es verstärkte den Fuhrpark der Berliner Weißen Flotte im Frühjahr 1979, sollte es den Linienbetrieb aufnehmen. Es war 28,5 Meter lang und 5,10 Meter breit. Berber hatte Platz für 124 Passagiere und zeichneten sich durch klimatisierte Fahrgasträume, Terraflex-Scheiben und schallschluckende Wände aus. Allein in der vergangenen Saison ließen sich 2,3 Millionen Berliner und Touristen bei Spree-Athens-Wellen schaukeln und so mancher erfuhr nebenbei, dass die Flüsse, Kanäle und Wasserstraßen der Hauptstadt mehr als 90 Kilometer lang waren. Als im März 1986 die Sonne schien, stieg, rüsteten die Berliner Ausflugsdampfer für die neue Saison. Alle 31 wurden seit Oktober 1985 technisch gründlich überprüft. Am 7. März hatte die Berliner Weiße Flotte das erste Mal die Anker gelichtet. Das waren sogenannte Vertragsfahrten, zum Beispiel zum Frauendach. Da der Mittelsee noch vereist war, fuhren sie nur zwischen Treptow und Köpenick. Doch schon bald fuhren sie auch auf weiteren Wasserstraßen. Die Schiffe waren in der heißen Jahreszeit auf rund 160 Kilometer Wasserstraßen und 32 Seen in Berlin und Umgebung unterwegs. Zum Einzugsbereich gehörten übrigens auch 45 Anlegestellen. Richtig los ging es dann am 2. Mai. Das war der Start zur Hochsaison. Neu war 1986, dass die Weiße Flotte schon am 23. März zu einer 6-stündigen Corso-Fahrt unter dem Motto Leinenlos starteten. 5 Schiffe, darunter Wilhelm Beek, Bertolt Brecht und Lichtenberg, legten dazu um 10 Uhr in Treptow ab. Am 29. März begann um 19.30 Uhr eine Tour mit Musik und Tanz. Mit dem Start in den Frühling am 27. April wurde dann die 86er-Saison offiziell eröffnet. Während dieser Saison fanden unter anderem Ausflugsfahrten zu den Mittelbergen und nach Wötzig, aber auch nach Neue Mühle und den großen Zug auch nach Wollersdorf statt. Insgesamt wurden über 30 verschiedene Ziele in der näheren und weiteren Umgebung Berlins per Schiff angefahren. Aber auch an beliebte Ausflugsgaststätten legten die Spreekreuzer an,
darunter die Müggelsee-Berle und Marienlust. Bei Rübetal war es 1986 leider nicht möglich, da der Steg erst komplett erneuert wurde. Es gab auch noch Schiffe, die im Landurlaub verweilten. Das waren die MS Friedrichshain und Treptow. Sie befanden sich zur Revision auf der Werft Mutrena. Zum Start waren sie allerdings wieder in Berlin. Das Traditionsschiff, die Heinrich Zille, wurde im März noch in der Kentinerwerft überholt. Im Sommer wurde es aber ebenfalls in Spreerdehn erwartet. Die Berliner Weiße Flotte besaß 7.857 Plätze, davon 4.897 Unterdeck. Die 6 Fähren hatten zusammen 427 Plätze. Da ich euch gerade über interessante Zahlen berichte, rund 2,2 Millionen Passagiere hatte die Berliner Weiße Flotte pro Saison. Es gab noch weitere Betriebsteile der Weißen Flotte, so zum Beispiel auf Elbe und Saale, aber auch auf großen Seen. Aber das würde jetzt zu weit führen, liebe Freunde. Wir

0: Hallo Kerstin, welchen Artikel aus der Krümmel hast du heute für uns ausgewählt? Wir sind alle schon sehr neugierig.
1: Nun, ich dachte gerade, dass es bis zum 1. September nun auch nicht mehr lang hin ist. Wie noch viele von euch wissen, begann in unserem Arbeiter- und Bauernstaat die Schule immer an diesem Tag. Wie schnell doch die Zeit vergeht. Die 8 Wochen Sommerferien sind dann auch schon wieder vorbei. Was werden die Kinder damals wohl gedacht haben? Genau zu diesem Thema habe ich einen Artikel in der Trommel 33 1986 gefunden. Wollt ihr, dass ich ihn euch vorlese?
0: Ja, das würde uns auch einmal interessieren. Ach bitte, lies uns die Geschichte vor, liebe Kerstin.
1: Hört gut zu, was die Kinder 1986 darüber zu berichten hatten. Das Schuljahr beginnt. Wir freuen uns auf die Schule. Neue Fächer. Schon in den ersten Schultagen werden wir neue Unterrichtsfächer haben, zum Beispiel Englisch und Chemie. Darauf bin ich jetzt mächtig gespannt. Ich freue mich drauf, in Chemie mit Reagenzgläsern und chemischen Lösungen zu experimentieren. Barbara Spielhagen, Klasse 7b, Dr. Salvador Allende Oberschule, Gransee. Hürden nehmen. Ich habe in den Ferien ziemlich gefaulenzt. Das kommt sonst nicht vor, denn ich bin Sportler, Crossläufer, aber meine Lieblingsdisziplin ist der Hürdenlauf. Ich freue mich besonders, dass ich im Sportunterricht wieder fleißig trainieren kann, schnell über die Hürden zu kommen. Lars Köhler, Klasse 5C, Karl-Marx-Oberschule, C. Denig. Prima Lehrer. In unserer Schule macht das Lernen Spaß, denn unsere Lehrer sind wirklich prima. Bei unserem Russischlehrer Herrn Paul braucht man zum Beispiel nie nachzufragen, weil er immer alles so einleuchtend und in ruhigem Ton erklärt. Er hat auch originelle Ideen, zeigt im Unterricht Ansichtskarten von Rostow und Moskau, macht Ratespiele in russischer Sprache, lehrt uns Lieder der Lenin-Pioniere. Ralf Feldmann, Klasse 6a, Karl-Marx-Oberschule, CDNIC. Bereit für Aufträge. Neue Fächer stehen im 5. Schuljahr auf dem Plan. Russisch beispielsweise. Mir fällt das Lernen nicht leicht. Ich muss jeden Tag üben. Aber das werde ich auch im neuen Schuljahr durchhalten. In Mathematik hilft mir Nicole. Sie hat es fest versprochen. Ja, und wie ich es in Russisch schaffe, darüber denke ich in diesen Tagen öfter nach. Aber ich bin zuversichtlich. Und dann will ich mich mehr um die Pionierarbeit kümmern. Ich bin gern bereit, Aufträge anzunehmen. Mende Piotrowski, 50. Oberschule Berlin-Marzahn. Alle ziehen mit. Als stellvertretende Gruppenratsvorsitzende werde ich mich schon in den ersten Septembertagen mit um die Vorbereitung unserer Gruppenwahlen kümmern. Rechenschaftsbericht, Arbeitsplan, Ideenberatung. Aber in unserer Gruppe ist das kein Problem. Alle ziehen mit. Annette Meyer, Klasse 4a, Peter-Lamberts-Oberschule, CDNIC. Lesen ist wichtig. Während der Ferien habe ich öfter gelesen. Lesen, das fällt mir nämlich nicht so leicht. Ich weiß, wer gut lesen kann, der hat größere Möglichkeiten, den Stoff rascher zu erfassen, sogar in Mathe. Weiter will ich mir Mühe geben, dass sich alle in der Klasse gut verstehen. Dann macht das Lernen mehr Spaß. Heiko Schmidt, Erste Hilfsschule, Berlin-Marzahn. Das Beste geben. Ich freue mich schon sehr aufs neue Schuljahr. Es wird für mich das 4. Und ich habe mir fest vorgenommen, dass es wieder ein erfolgreiches wird. Vielleicht gelingt es mir, die Note in Mathe von 2 auf 1 zu verbessern. Dann stehe ich in allen Fächern sehr gut. In der 3. Klasse war ich Gruppenratsvorsitzende. Diese Funktion würde ich gern wieder übernehmen. Anne Beuchel, 53. Oberschule, Berlin-Marzahn.
0: Das war wirklich interessant, zumal sich einige der Aussagen mit den Wünschen und Meinungen der Kinder von heute sehr ähneln. Vielen Dank, dass du uns diesen Artikel vorgelesen hast.

0: Nun aber zu euch, meine lieben kleinen und großen Freunde. Wer von euch kann uns sagen, welche Stadt wir in der 126. Folge besucht haben? Die Menschen dieser Stadt sollen Hilfe von Thomas Münzer bekommen haben. Liebe Kerstin, was kannst du uns darüber berichten? Und wie hieß die Stadt, welche wir in der letzten Folge besucht haben?
1: Es war die Zeit, als Thomas Münzer auch in anderen thüringischen Regionen Anhänger gewonnen hatte. So erhob sich auch hier die Opposition gegen den Rat und am 26. April 1525 zog sogar ein Mühlhäuseraufgebot dorthin. Münzer unterstützte die Aktion, versuchte indes vor allem in Mühlhausen seine Anhänger zu stärken und die Mitglieder des Altstädter Bundes zu mobilisieren. In einem aufrüttelnden Sendbrief rief er am 26. oder 27. April zum Sturz der Tyrannen auf. Es ist nicht möglich, solange sie leben, dass ihr der menschlichen Furcht solltet frei werden. Man kann euch von Gott nicht reden, solange sie über euch regieren. Dran, dran, solange ihr Tag habt. Gott geht voran, folget. Am 28. April verließen sie die Stadt wieder. Die Stadt, zu welcher Thomas Münzer ein Aufgebot schickte und welche wir in der vergangenen Folge besucht haben, trägt den Namen Langensalza. Seit 28. Juni 1956 Bad Langensalza.
0: Das letzte Stück unserer Reise in die Stadt, welche wir heute besuchen möchten, führten wir mit einer Bahn durch das Müglitztal. Sie verbindet das obere Elbtal mit dem Osterzgebirge. Sie ist wahrscheinlich auch die einzige, die Kreimer eingeweiht wurde. Das erste Mal im November 1890 als Schmalspurbahn von Mügel bei Pirna, heute Heidenau, bis Geising. Die Verlängerung bis an diese Stadt erfolgte 1923. Das zweite Mal wurde sie im Dezember 1938 als Voll- oder Regelspurbahn eingeweiht, zunächst allerdings in zwei Teilabschnitten. Nur 8 Tage vor der Eröffnung kam eine Böschung ins Rutschen. Zum dritten Mal eingeweiht wurde sie als durchgehende Verbindung bis Dresden im Juni 1939. Der Zugverkehr wurde zudem auch dreimal wegen Unwetter mit zum Teil verheerenden Auswirkungen unterbrochen. Das geschah in den Jahren 1897, 1927 und 1957. Ich möchte aber hinzufügen, dass ein System von Talsperren und Rückhaltebecken unter der Arbeiter- und Bauernmacht errichtet wurde und somit hinreichende Sicherheit bot, dass sich dieser unzählige 30-Jahre-Rhythmus nicht fortsetzen konnte. Auch deshalb gehörte diese Zugverbindung in die von uns besuchte Stadt zu den Ausflugszielen, genauso sommers und winters viel gefragt. Bei günstigem Ausflugswetter wuchs hier die Zahl der Passagiere auf das 10- bis 20-fache. So genossen wir also die Fahrt im wahrsten Sinne des Wortes, in vollen Zügen. Was kannst du uns über die Stadt berichten, welche wir sicher und pünktlich mit dieser Bahn erreichten? Liebe Kerstin.
1: Gern, lieber Andi. Die Stadt, welche wir heute besuchen, liegt inmitten der Wälder des Erzgebirgkammes. Dem Erzbergbau verdankt sie ihre Entstehung. In dieser Stadt trafen sich viele Wintersportler. Hier fanden Meisterschaften jeglicher Größe statt. Ich möchte euch kurz über die Vorbereitungen einer der ersten Treffs nach dem Zweiten Weltkrieg berichten. Es war eine Zeit der Trümmer und Trauer um die Väter und Söhne, die nicht aus dem schrecklichen Krieg zurückgekehrt waren. Aber es gab auch Hoffnung und starke Willenskraft in unserem gerade erst gegründeten Friedensstaat. Als im Januar 1950 die besten Ski- und Eissportler Sachsens zu den Wintersportmeisterschaften erwartet wurden, hatten sich die Bewohner der Erzstadt zuvor monatelang fieberhaft mit den Vorbereitungen für die ereignisreichen 3 Januartage 20. bis 22. beschäftigt. Für die Teilnehmer der Landesmeisterschaften wurden 250 Quartiere in dem Bergstädtchen organisiert. Keine Kleinigkeit für eine vom Kriege so schwer geprüfte Stadt. Die Einwohnerschaft eines nahegelegenen Ortes erklärte sich deshalb gleichfalls bereit, 350 Unterkünfte zur Verfügung zu stellen, sodass für die 600 aktiven Sportler gut gesorgt war. In der Volksschule der von uns besuchten Stadt wurde noch eifrig gezimmert, um die Räume fertigzustellen, die Kampfrichter im Januar beziehen sollten. In puncto Verbesserung der Sportmöglichkeiten war man in diesen Jahren nicht untätig geblieben. Die Riesengrundschanze wurde in freiwilligen Arbeitsstunden vollkommen neu erstellt. Bei 50 Metern lag die Sprungweite der großen Schanze, während die der kleinen 30 Meter betrug. Durch die erstmalige Koordinierung zweier Schanzen wurde es möglich, jugendliche und erwachsene Teilnehmer zu gleicher Zeit starten zu lassen. Man erhoffte sich davon ein gesteigertes Interesse der Zuschauer für die Leistungen der Nachwuchsspringer. Die Felder wurden mit Belag versehen, so dass größere Schneefälle unbesorgt erwartet werden konnten. Am Übungshang wurde die Beleuchtung wieder instand gesetzt. Der Malzteich wurde in ein Paradies für Eishockeyfreunde verwandelt. Schutt und Ruinenreste wurden beim Auffüllen des neuen Wintersportplatzes verwendet, so dass sich die Stadtväter über die willkommene Unkostensenkung freuen konnten. Dann besuchten wir die Stadt an einem Sonnabendmittag im Winter 1961. Auf dem Bahnhofsvorplatz des kleinen Bergstädtchens gab es zu dieser Zeit ein Riesengewimmel. Ich überlege, wie man dieses Gewimmel nach der Ankunft der ersten Sonderzüge oder dutzender Autobusse beschreiben kann. Stellt euch vor, ihr kommt hier unmittelbar vor einer großen Kundgebung an. An jedem weißen Wochenende zwischen Dezember und März wiederholen sich diese Großkundgebungen der Wintersportler, der Wochenendamateure. Schließlich stampfen die bunten Anoraks in alle Himmelsrichtungen auseinander. Sie begeben sich zu den neuen Skihütten und Jugendherbergen dieser Stadt, aber auch in die Nachbarorte. Überall ist man bereit, die Jugendlichen aufzunehmen. Trotzdem werden die Plätze immer begehrter, weil Sonderzüge, Kleinbahnen und Autobusse jedes Jahr mehr Skihäschen und Hasen heranbringen. Die Hänge und Wälder sind lang und weit und es ist noch für viele Platz. Wie viele mögen es sein, die in diesen Wochen in die Jugendherbergen kommen, zum ersten Mal nicht ohne Angst und noch etwas steif die Übungshänge hinunterrutschen und morgen schon fest erklären, ich höre nicht eher auf, bis ich richtig fahren kann. Und dann komme ich wieder. Ihre Zahl kann erst im kommenden Herbst addiert werden, wenn die Briefträger schweißüberströmt zentnerweise die Post mit den Quartieranmeldungen die steilen Hänge zu den Herbergsleitungen emporschleppen werden. Wenig später besuchen wir den stellvertretenden Leiter des örtlichen Herbergskombinats, Edgar Tübel, welcher uns erklärt, da oben steht unsere Wunschkiste. Er lenkt unsere Blicke auf einen beachtlichen Umfang. Er enthält die Quartieranfragen für diesen Winter. Die Freunde der Herbergsleitung haben sich die Mühe gemacht zu rechnen. Das Ergebnis ist verblüffend. 7000 Plätze hätten wir täglich gebraucht, um alle Quartierwünsche zu befriedigen. Und das, obwohl es außer den Jugendherbergen auch viele für die Jugend zur Verfügung stehenden Betriebsferienlager und Heime existieren. Der weiße Sport war in unserer Republik zum wahren Volkssport geworden. Er war ein Lieblingssport der Jugend. Wer einmal den Zauber der verschneiten Bergwelt, das bizarre Formenspiel des Raureifs auf den Kammstraßen, dazu die unzähligen Pferdeschlitten und die oft bis zu den Fenstern des ersten Stockwerks eingeschneiten Häuschen sah und lustige Baudenabende erlebte, versteht, dass in den Jugendherbergen in der Wintersaison nicht ein Bett leer blieb. Je nach Temperament wurde unsere Frage, wie gefällt es euch, in jeder Herberge von den jungen Gästen mit erstklassig, schau oder sehr gut beantwortet. Das hieß jedoch nicht, dass es keine Vorschläge oder Wünsche mehr gegeben hätte. Zu den Vorschlägen, die sich aus den Unterhaltungen mit Studenten, Oberschülern und Lehrlingen ergaben, gehörten, warum besitzen die Jugendherbergen keine Skiausrüstungen mehr? Warum haben nur wenige Hütten einen festen Skilehrer zur Hand und überlassen die Ausbildung den Gruppenleitern, deren wintersportliche Qualifikation naturgemäß sehr unterschiedlich war? Und warum nehmen die Herbergsleitungen so wenig Einfluss auf die Gestaltung der Abende? Es ging ihnen also hauptsächlich um organisatorische Fragen. Was den Schutz und die Sicherheit betraf, gab es keinerlei Sorgen. Zumal der Bergunfalldienst des Deutschen Roten Kreuzes jedes Jahr im Herbst die letzten Vorbereitungen auf die Wintermonate traf. Von seiner Zentrale aus wurde der Einsatz der mehr als 120 DRK-Mitarbeiter geleitet, die an den 10 Skilifts und bei Sportveranstaltungen im Osterzgebirge tätig wurden. Per Funk standen sie mit der Zentrale in Verbindung. Dem DRK-Bergunfalldienst dieser Stadt oblag in Zusammenarbeit mit dem staatlichen Gesundheitswesen die Betreuung von mehr als 450.000 Urlaubern, die im Winterhalbjahr in das Osterzgebirge kamen.
0: Die Stadt konnte man also mit dem Zug erreichen und sie lag im Erzgebirge. Es gab dort auch Bergwerke und sie war sehr beliebt unter den Wintersportlern dann haben wir sie in früheren Folgen bestimmt auch schon erwähnt. Wo kann das nur gewesen sein? Wir werden es euch in der nächsten Folge verraten.

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2: Ach, wie war das heiß. Gerade die letzten Tage haben uns Zweibeiner, aber auch unsere vierbeinigen Freunde zu schaffen gemacht. Nun werden die Tage allmählich wieder kürzer und die Nächte kälter. Dann dauert es nicht mehr lange und es fällt der erste Schnee. Aber bis dahin dauert es doch noch eine ganze Weile. Da werden erst noch die Blätter bunt und fallen von den Bäumen. Sagt mal, seid ihr nicht auch der Meinung, dass jede Jahreszeit auch ihre guten Seiten hat? Die Hauptsache ist doch, wir ziehen uns immer der Jahreszeit entsprechend an. Wir wünschen euch, dass ihr gesund bleibt und dass die Menschen auf der ganzen Erde in Frieden leben können. Wäre das nicht wunderschön?
3: Bis zum nächsten Mal.
1: Eure Kerstin.
3: Und euer Andi.

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Unterhaltung in den kommenden Stunden mit unserer bunten Musikmischung, die bis in das Jahr 1990 reicht. Dazu ausgewählte Mitschnitte aus dem Rundfunkarchiv, Originalmitschnitte des Rundfunks und des Fernsehens der DDR.

0: Gerhard Nief, Aufschussersrappen unterwegs in Bautzen auf der Spur des Faserschreibers.
1: Gerne, liebe Zuschauer, hätte ich an einem solchen frühlingshaften Bild mitgemalt, zumal es zurzeit an Frühlingsblumen in der Natur mangelt, aber das ist nicht möglich, denn mein Faserschreiber ist gerade zu Ende gegangen. Für mich ein zusätzlicher Anlass, dem VEB Schreibgeräte Markant Stammbetrieb in Singwitz einen Besuch abzustatten, und hier bin ich verabschiedet.

0: verabredet mit dem ersten Stellvertreter des Betriebsdirektors, Dieter Brunne. Für Faserschreiber sind Sie ja der Alleinhersteller in der Republik.
1: Ja, wir stellen Faserschreiber nur in Sinkwitz her, entgegen anderen Betriebsteilen, die wir noch besitzen oder die wir noch haben. Und wir stellen etwa 70 Millionen Fasermaler her und davon am Tage etwa 320 bis 350.000 Stück.
0: Und was darüber hinaus?
1: Darüber hinaus stellen wir noch Kugelschreiberminen, Kugelschreiber, Füllhalter, Duschezeichengerät und technische Artikel für Schreiber.
0: Woraus besteht denn nun ein solcher Faserschreiber im Einzelnen?
1: Ein Faserschreiber besteht einmal aus der Kappe, aus dem Behälter, aus dem Abschlussstopfen, aus der Schreibspitze und natürlich aus dem Tintenträger.
0: Tampon.
1: Und den, ja, aus dem Tampon, der in jedem Fall die Tinte trägt und zum Schreiben beiträgt und nachfüllbar ist.
0: Also wenn er leer ist, kann man ihn einfach wieder in Tinte stecken?
1: Jawohl, wenn er leer ist, kann man den wieder in eine Tinte, in Faserschreibertinte stecken und warten, bis die Tinte nach oben gezogen ist und ihn wieder verwenden.
0: Und wie lange schreibt er dann?
1: Etwa kann man 0,25 Quadratmeter damit ausmalen oder eben 100 Briefe damit schreiben.
0: Auch Liebesbriefe?
1: Auch Liebesbriefe.
0: Danke, Dieter Brunne, da wird sich ja Daniela freuen, da kann sie noch viele Briefe erhalten, wie sie ihn heute bekommen hat.
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1: Songs, und da können wir auch gleich mal einen konkreten Tipp loswerden. Die nächste Songsendung, die läuft also am Montag um 22 Uhr und da geht es speziell um einen amerikanischen Singer, Songwriter. Er heißt Lorden Wainwright III und eines seiner gelungenen Stücke ist Hard Day on the Planet.

Ein ironischer Bericht zur Lage des Planeten von Lorden Wainwright III. Mehr über ihn am Montagabend in Songs um 22 Uhr. Davor läuft, so wie bislang auch, allerdings um 21 Uhr erst, die Mensch-Reihe, die natürlich weiterhin bestehen bleibt, denn sie gehört zu den populärsten Reihen unseres Radios. Nach wie vor auch so gegliedert, Mensch-Du, psychologische Erkenntnisse über Sexualität, Mensch-Mensch, psychologische Krisenbewältigung und Mensch ins Kinder, die Tipps für junge Eltern. Und wir bleiben noch für ein Stück bei Lorden Wainwright, denn der hat auch einen Beitrag geleistet zum Thema psychologische Krisenbewältigung. Und so heißt auch seine ganze aktuelle LP Therapy. Hier ist noch einmal Lorden Wainwright. Die Geschichte der Rockmusik hat hier ebenso ihren Platz wie aktuelle Konzertübertragungen oder Diskussionsrunden. Und am kommenden Montag geht's um diese Dame.

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1: 4 Uhr 19 ist es geworden. 4 Uhr 19. Es ist 4 Uhr 27, 3 Minuten vor 5.
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0: Gerhard Neef in Sachsen auf der Spur vom Fußbodenbelag.
1: Decken aus dem Vereinigten Grobkammwerke Kirschau oder kurz Wegro genannt sind sicher Ihnen, liebe Zuschauer, ein Begriff. Aber Kirschau verdankt nicht nur diesen Decken seine Bedeutung, sondern einem schlichten Scheuertuch. Liselotte Manitz, Sie sind Leiter des Büros des Direktors. Wie hat es denn mit dem Scheuertuch begonnen und welche Bedeutung hat es?
2: Es war bereits im Jahre 1880, dass der Gedanke umgesetzt wurde, aus textilen Abfällen ein Erzeugnis herzustellen, das es damals in Deutschland noch nicht gegeben hat. Und das war dieser Scheuerlappen, ein Feudel, wie man auch sagt. In der Zwischenzeit sind andere Reinigungstücher dazugekommen, die heute zu einer unserer Haupterzeugnispositionen gehören.
1: Und in alle möglichen Länder Europas gehen. Die Kirschauer waren also fleißige Leute, wussten etwas aus den Abfällen zu machen. Wie ist es mit dem Fußbodenbelag?
2: Das sind nun neue Traditionen in der Kirschauer Grobkernindustrie. Seit dem Jahre 1969 wird textiler Fußbodenbelag hergestellt. Und auch hier fließt teilweise textile Abfälle mit hinein.
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0: Karin Gregorek 1979 im Fernsehen der DDR. Ein Gespräch im Hause Stein über den abwesenden Herrn von Goethe.
1: Gut, Stein, ich bin bereit, Sie anzuhören. Sie machen mir Vorwürfe, und das sollen Sie nur gestehen, nicht Sie allein. Sie sagen, es sei Ihr eigenes Empfinden, was aus Ihnen spricht, aber Sie haben gar kein eigenes Empfinden, und hätten Sie eines, Josias, so würden Sie sich schwerlich herausnehmen, es dem meinigen entgegenzusetzen, wenn es nicht das übereinstimmende Empfinden des ganzen Weimar wäre. Es zeigt also von bei Ihnen ungewöhnlicher Rücksicht, dass Sie die Frage als eine eheliche hinstellen. Aber diese Art Schonung bringt uns nicht weiter. Meinen Sie, ich hätte auf dem Ball gestern die Stimmung nicht bemerkt? Ich stand ja fast abgesondert wie eine Verworfene. Blicken wir den Dingen ins Auge. Mein jetziges Verhältnis zu Goethe wird allgemein missbilligt, nicht nur von Ihnen. Ich vergesse meine Schuldigkeit, ich bin untreu, ich schädige das Ansehen des Herzogtums. Alle Welt denkt so. Nun, die Tatsachen sind kaum zu leugnen. Und ich? Sie kennen mich. Wäre die Erste, die Anklage gegen mich zu erheben, wenn ich die Sache ebenso äußerlich betrachten könnte wie alle Welt. Sie müssen reden. Reden Sie. Ich bin fähig, jede meiner Handlungen zu rechtfertigen, selbst wenn der Hof oder der Herzog oder was mich am tiefsten schmerzt, die Herzogin mit mir unzufrieden ist. Es ist die Wahrheit, Stein.
0: Ich habe Goethe abgewiesen. Karin Gregorek aus der Produktion des Fernsehens der DDR, ausgestrahlt am 25. Dezember 1979. Ein Gespräch im Hause Stein über den abwesenden Herrn von Goethe. Das Einpersonenschauspiel in 5 Akten des Dramatikers Peter Hacks liiert mit Karin Gregorek. Es zählt zu den weltweit erfolgreichsten deutschen Bühnenwerken des 20. Jahrhunderts. Eine Verteidigungsrede der Hofdame Charlotte von Stein an den eigenen Ehemann. Ein Juwel in meinem Archiv. Marcel Reich-Ranitzky nahm ein Gespräch im Hause Stein in seinen Kanon der lesenswerten deutschsprachigen Werke auf. Karin Gregorek, geboren am 26. September 1941, verstorben am 21. oder 22. April 2023 in Berlin.

0: Joe Cocker 1988 DT64.
1: Was hast du dir für die Zukunft vorgenommen?
2: Ich werde meine neue LP wie die vorher gemeinsam mit Charlie Whitnight und Don Hardman produzieren. Aber erstmal geht es noch nach Australien. So werden wir nicht vor Weihnachten anfangen.
1: Du hast niemals mit einem speziellen Autorenteam zusammengearbeitet. Warum nicht?
2: Früher habe ich selber versucht zu schreiben, aber ich habe niemanden gefunden, mit dem ich zusammenarbeiten kann. Ich sprach mit meinem Pianisten Jeffrey Wine. Wir werden es versuchen, vielleicht einige Lieder zu schreiben, aber ein festes Team habe ich nie.
3: I don't sort of have a team of writers in the wings. Never, I couldn't dream of doing that.
4: So then I wish you optimism, health and a lot of new and good LPs.
3: Thank you, Sylvia.
1: Dann war es also Zeit für mich, von Joe Cocker Abschied zu nehmen. Und euch wünsche ich noch einen schönen Sonntagnachmittag. Tschüss, sagt Sylvia Hanisch.
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0: Also hier ist die Tamara von Zilli. Ich wünsche euch einen guten Start für Sputnik und ich hoffe, dass das besser und ohne Pannen läuft, nicht wie Columbia jetzt die ganze Zeit, und dass ihr lange, lange, lange im All bleibt und wenn ihr landet, dann hoffentlich weich. Okay, tschüss, macht's gut, alles Gute.
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0: Bursi lebte vom 18. Januar 1956 bis zum 14. Februar 2022. Mit Jürgen Schulz sprach er im Fernsehen der DDR 1989.
1: Naja, es zeichnet sich eigentlich etwas ab, das noch auf ganz andere Sachen hinläuft. Früher gab es nur Amiga und den Rundfunk.
2: Und das Fernsehen.
1: Als, ja, Fernsehen hat, glaube ich, auch produziert.
2: Ja, genau. Ja.
1: Und jetzt musste also jeder Unterhaltungskünstler da in dieser Institution irgendeinen Gönner finden. Mhm. Und dass man diesen Bereich auch privatisiert hat, ist ein absoluter Vorteil. Mhm. Man steht also nicht unbedingt unter der Knute einem Produzenten oder irgendeinem Typen da aus dem Staatlichen möglichst gut zu gefallen oder sich in irgendeiner Form zu offenbaren.
2: Ja, ich könnte aber auch dann ja unter deiner Knute stehen müssen.
1: Pass auf, wenn es jetzt mehrere Leute gibt, dann kann der auch sagen, unter Bursis Knute will ich nicht stehen. Ich gehe lieber zu Martin Schreier, weil dessen Knute mir sehr viel angenehmer ist.
2: Also gesetzliche Regelungen stehen aber noch aus?
1: Nein, gesetzliche Regelungen gibt es. Die großen Privatstudios sind eingestuft. Man braucht ja bislang für alles in unserem Land eine Einstufung. Das gut, soll so sein. Und die Privatstudios sind eingeordnet. Also das heißt, es gibt jetzt ein, zwei Hände voll Studios. Mhm. Und die dürfen produzieren, die dürfen ihre Steuern abführen und sind somit berechtigt, so etwas zu machen. Und das hat für den freischaffenden Künstler den Vorteil, dass er also nicht nur zum Staatlichen Rundfunk oder zur Plattenfirma Amiga gehen muss.
2: Ja, aber auf jeden Fall hast du diese Studie erstmal ganz privat eingerichtet. Ja. Es ist eine ganz eigene Investition. Ja. Und jetzt erst musst du versuchen, also daraus, sage ich jetzt, gewinnen oder so etwas zu machen.
1: Gewinn zu erzielen wird sehr problematisch sein, weil wer schon mal in so einem Studio war oder sich da so etwas auskennt, man kennt es ja auch von anderen Hightech-Sachen, die sind so phänomenal teuer, dass es also eine sehr lange Zeit braucht, um das zu bezahlen.

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0: Jürgen Walter in den 80er Jahren im ausverkauften Palast der Republik. Seine Show Ich Bin.
1: Wissen Sie, wie eine Show gemacht wird? Man braucht dazu die Idee. Musik, Texte, also Lieder, Ballett. Aber sagen muss man auch was. Aber was? Herr Walter, wo lassen Sie denn denken, fragte einer, als ich den Einfall hatte. Ich bin. Kaum gesagt, wurde mir schlecht. Was soll denn das heißen, sagte der. Natürlich bist du. Du bist du, wer denn sonst? Das ist dein Einfall. Natürlich. Es ist keine Kunst zu sagen, ich bin. Man muss sein. Leicht ist es nicht. Schon in der 5. Klasse stand auf meinem Zeugnis, er ist fleißig, aufmerksam, hilfsbereit. Aber er fügt sich nicht ins Kollektiv. Immer hat er eine eigene Meinung. So bin ich geblieben. Also, ich stehe hier vor Ihnen. Sie sind hier. Stellen Sie sich vor, ich wäre nicht gekommen. Noch peinlicher, Sie wären nicht gekommen. Ich bin, heißt auch für Sie da. Und je mehr Sie hier sind, umso mehr bin ich für Sie da. Und mehr lässt sich eigentlich dazu auch überhaupt nicht sagen. Wozu auch? Ich bin.
0: Jürgen Walter, live im Palast der Republik, zu unser Glück auch im Fernsehen ausgestrahlt. Im Fernsehen der DDR, Mediengeschichte DDR 1.

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0: Sängerin und Moderatorin war auch Barbara Kellerbauer, hier zusammen mit Horst Köppert, dem Urgestein von der Ostsee.
1: Genau, weil es an der Mündung der Warnow liegt. Warne mündet.
2: Und was hat dir so Besonderes gefallen schon? Du hast die Kindheit hier verlebt.
1: Bin hier geboren und habe mein ganzes Leben hier.
2: Was sollte man sich noch so anschauen?
1: Was soll man sich anschauen? Ach, eigentlich alles in Warnemünde, alles interessant. Weißt du, Warnemünde hat eine tolle Geschichte. Das war vor 180 Jahren war das so ein ganz kleines Fischerdorf, ja. 750 Seelen. Arme Leute wohnten hier.
2: Ja.
1: Ja, und dann kam das Badezeitalter. Da haben die gesagt, Menschenskind, haben sie so einen Kolben gehabt, so einen Riecher. Das ist die Zeit für uns, jetzt fangen wir an. Da haben sie aus eigener Kraft einen Badeort gebaut. Die Dünen haben sie angelegt, haben sich neue Häuser gebaut. Es gab nur zwei Reihen, die Förrich, die Achterich, zwei Reihen Häuser. Dann haben sie Gaststätten gebaut, haben eine Verbindung überhaupt zum Binnenland geschaffen.
2: Ja.
1: Haben dann, als die Eisenbahn aufkam, Verbindung Fähre gebaut, ein Trajekt und einen Dampfer gekauft, damit es überhaupt mit Rostock zusammenkam. Es war eine tolle Sache. Und es war alles auf Sand gebaut, hier Warnemünde.
2: Ja.
1: Und da haben die gesagt, Mensch, wir müssen uns Erde rankarren. Haben die Erde rangefahren. Haben sie zu den Seeleuten gesagt, bringt uns Bäume mit aus dem Ausland. Haben die Bäume gepflanzt. Dieser Park, der hier ist, ist leider ein bisschen zusammen.
2: Du weißt Bescheid.
1: Das sind alles fremde Bäume. Ich lebe hier, ich liebe Warnemünde. Wo wir hier sitzen, das Kurhaus.
2: Ja, wollte ich fragen.
1: Ja, das ist in den 20er Jahren erst gebaut. Bauhaus Stiel, siehst du ja. Das ist jetzt renoviert vor 2 Jahren. Und ich freue mich, dass wir es haben. Der Blick wunderschön aufs Meer und so weiter. Und jetzt sagen wir einfach mal Prost. Was meint ihr?
3: Oh, die

0: Witze, das gab es auch in der DDR. Ein Ausschnitt aus der aktuellen Kamera.
1: Hören Sie jetzt den Leiter des Amtes für Wasserwirtschaft, Diplom-Ingenieur Rochlitzer, zum Stand der Wasserversorgung in der DDR.
2: Liebe Zuschauer, viele von Ihnen werden sich die Frage gestellt haben, ob sich die Sorgen der Wasserwirtschaft in den letzten Tagen etwas vermindert haben, da es doch in vielen Gegenden der Deutschen Demokratischen Republik Niederschläge manchmal sogar recht reichlich gab. Nun, ich muss Sie leider etwas enttäuschen. Die Niederschläge haben zwar die Wasserführung in einigen Gewässern geringfügig aufgebessert, aber im Allgemeinen hält die sinkende Tendenz weiter an. Als Beispiel darf ich die Elbe anführen, die wichtigste Wasserversorgungsquelle unserer Republik, die anstelle der 7 Milliarden Kubikmeter Abfluss, die bis 31. Juli gebracht werden sollten, nur 4 Milliarden gebracht hat. Ähnlich sieht es in vielen anderen Gewässern aus. So haben wir an der Neiße, an der Aller und an der Helme den bisher überhaupt niedrigsten Wasserstand zu verzeichnen. Es ist verständlich, dass sich die niedrige Wasserführung auch auf den Grundwasserstand auswirkt. Und es ist besonders in den Gebieten, die flachliegende Wasserfassungen haben, zu Schwierigkeiten kommt. Das betrifft insbesondere die Südbezirke Gera, Suhl, Erfurt, Karl-Marx-Stadt, zum Teil auch Dresden und Cottbus. Die Bevölkerung hat eine große Initiative entwickelt, um den örtlich auftretenden Schwierigkeiten zu begegnen. Sehr begrüßenswert ist die Initiative der Werktätigen der wassernutzenden Industriebetriebe, die aus der Frostperiode des vergangenen Jahres Schlussfolgerungen gezogen haben und sich gründlich auf einen sinkenden Wasserstand vorbereitet haben. Allerdings kann ich nicht verschweigen, dass eines der wichtigsten Probleme der Wasserwirtschaft in der Deutschen Demokratischen Republik, nämlich das Abwasser, uns sehr ernste Sorgen bereitet. Durch die sinkende Wasserführung wächst die Konzentration der Abwässer und damit die Schwierigkeit, dieses Wasser für den unterliegenden Nutzer wieder zu verwenden.
0: Abkühlung gewünscht, Mediengeschichte DDR 1.

0: 2022 zu Gast bei MDR Sachsen Peter Nitzella, der Moderator der musikalischen Luftfahrt. Erinnerungen zum Titel Waterloo von ABBA.
1: Genau, mein Kollege, Freund und Musikredakteur, der Karl Lorenz, der kam, ich hab sie, ich schrie schon von Weitem. Die war ein absoluter Renner und das war eigentlich der Durchbruch 1974, als dieser Erfolg der schwedischen Gruppe ABBA beim Eurovisionsfestival in Brighton zustande kam. Und von da an haben wir sehr viel Wert drauf gelegt, dass wir sehr aktuell waren und immer die neuesten Nummern natürlich, die auch musikalisch Bestand hatten, gegenüber den anderen Konkurrenten im Äther bei uns an der Luftfracht ankam.
0: Die schwedische und die deutsche Version fürs Deutsche zuständig im Rundfunk der DDR. Heinz Quermann, der wurde auch mal krank.
1: Er wurde überraschend krank und ich war gerade im Funkhaus und Musik erfahren, wie man so schön sagt. Und dann präsentierte ich in seiner Sendung, er hat das grollig dankend zur Kenntnis genommen, als er dann zu mir sprach.
0: Dieser Vorgang fand dann auch Eingang in die Fernsehsendung 30 Jahre Schlagerrevue. Hören wir nun Heinz Quermann, genesen mit seinem Gast.
2: Ja, nun haben wir ja von unserer Notarin, Frau Herrmann, gehört, dass da irgendwas nicht so ganz richtig ist. Ich muss es zugeben. Es ist heute nicht für mich die 1419. Folge, sondern für mich leider nur die 1418. Folge. Denn einmal an einem Montagabend so um 19 Uhr, da hatte ich einen derartigen Schüttelfrost und da hätte ich höchstens in Stereo die Zähne klappern lassen können. Und da hat meine Frau ein Machtwort gesprochen. Das tut sie öfter, aber in diesem Falle habe ich es befolgt. Und ich habe die Sendung nicht gemacht, denn ich hatte einen Retter in der Not. Hier sitzt er, Peter Nitzella. Peter! Peter, wie war das damals? Hattest du Dienst oder wie war das?
3: Ja, ich hatte Dienst, ich hatte Nachrichten, war der greifbare Sprecher und ich bin gewissermaßen in deiner Statistik der schwarze Schaf, die das alles ein bisschen durcheinander gebracht hat, nicht?
2: Nein, du hast das hervorragend gemacht, das habe ich sogar beim Zähneklappern verstanden. War ganz prima, Peter. Ich mache einen Vorschlag, wir tauschen aus, ich mache mal eine Luftfracht für dich und dann sind wir wieder 1:1. Ist klar?
3: Einverstanden, die Hitze des Jahres vielleicht.
2: Was? Oder sowas, egal wie du denkst. Pass mal auf, Peter, was hast du denn jetzt, du hast damals hervorragend angesagt, du sag auch gleich unsere nächsten Gäste an.
3: Gut, ich habe dir ein paar junge Damen mitgebracht, das ist doch etwas Erfrischendes, nicht? Oh ja. Ich hoffe, dass du weiter so viel Stehvermögen hast wie heute übrigens, ja? Also, 9 junge Damen sind es, die uns mit einem Dompteur-Tanz kommen und es ist das Jugendballett des VEB Filmfabrik Wolfen. Doch zuvor ein junger Mann, den Sie ebenfalls alle kennen, den wirst du vielleicht ansagen?
2: Nö, warum? Dann sag du mal ruhig an, das finde ich viel hübscher. Du Hans, machst das so nett.
3: Gut, also zunächst viel Spaß mit Eckhard Göbel.
4: Bitte hab Vertrauen zu mir.
0: Sehr progressiv.
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0: So, das war die Gruppe Karussell, Fenster zu, ein Text übrigens von Kurt Demmler. Und ich will ehrlich sein, wenn man sich so die einschlägigen Hitsparaden und Wertungssendungen anhört, dann mir geht es jedenfalls so, vermisse ich doch hin und wieder einen Text von dieser Qualität eines Kurt Demmlers. Aber egal. Machen wir weiter mit zwei weiteren Mitschnitt-Oldies. Wir haben Pink Floyd rausgesucht, die haben sich ja nur leider aufgelöst. Another Brick in the Wall aus dem gleichnamigen Album. Und hinterher ein bisschen was aus der Disco-Zeit, Mitte der 70er. Da gab es eine Dame, die hatte 3, 4 große Hits, nämlich Tina, Charles und I Love to Love, but my baby loves just to dance. Pink Floyd und Tina Charles. Ach ja, I Love to Love, was war ich verliebt damals in Tina Charles. Oh ja, ja. Leider stand unserem gemeinsamen Glück eine Tatsache im Wege. Wir wurden niemals vorgestellt. Das waren die zwei Oldies, Pink Floyd und I Love to Love und davor Karussell. Und nun zu den ganz neuen Sachen, und zwar zu denen, die Sie am kommenden Donnerstag um 20 Uhr im ersten Programm DDR-Fernsehen erwarten können. Es gibt wieder einmal Bon. H&N, Sie bekommen den silbernen Bon. Olaf Berger, Hanna und Dana, Muck mit einem neuen Titel, Rock'n'Roll mit den Pettycats, Blues mit Matthias Lauschus, Inka und Sternmeißen. Und mit Martin Schreier von Sternmeißen habe ich ein ganz kurzes Gespräch geführt. Was gibt es Neues bei Stern?
1: Ja, es gibt wieder mal eine Veränderung. Wir haben einen neuen Gitarristen, der kommt von Reform zu uns und er heißt Micha. Und wir sind ganz froh darüber, dass wir ihn bekommen haben. Unserer Meinung nach ist es ein Gitarrist, der in den letzten Jahren ziemlich unter Wert verkauft hat, obwohl er absolute Spitze ist. Und ich hoffe, dass er in den Rahmen von Stern zu dem wird, was ihm gebührt.
0: Ja. Was hat Stern im Jahr 87 vor? Gibt es Projekte, über die wir heute schon reden sollten?
1: Ja, wir haben eine ganze Menge vor. Als erstes werden wir erstmal unsere 7. LP fertigstellen. Die heißt Nächte. Und dann gibt es eine Tour im Lande. Nicht ganz so viele Konzerte wie sonst. Wir machen ungefähr 50 Gigs im ganzen Jahr. Da gibt es ein paar Fernsehsendungen, jetzt sind wir ja bei dir in Bonn, dann machen wir noch Stopp Rock. Und dann wird es aller Wahrscheinlichkeit nach ein paar Auslandsgastspiele geben, in der CSSR, vielleicht in der Sowjetunion. Und wir haben auch Angebote aus der Bundesrepublik.
0: Und auch 87 und die Jahre danach wird Sternmeißen das bleiben, was immer war, nämlich eine Spitzenband, auch wenn IC sein Soloprojekt weiterverfolgt.
1: Ja, das ist nur gut so.

0: 1981 ein Bericht des Fernsehens der DDR über Greifswald.
1: Unsere Stadt ist eine sehr alte, junge, ständig wachsende Stadt mit einer interessanten Gegenwart und einer bemerkenswerten Vergangenheit. 1981 hatte sie bereits ihre 725-Jahr-Feier.
2: Seit 1456 gehört ihre Universität zu den bemerkenswertesten Lehrstätten unseres Landes. Sie trägt den bedeutsamen Namen Ernst Moritz Arndt.
1: Viele hervorragende Persönlichkeiten haben mit ihrem Wirken und ihrem Namen dieser Stadt viel Ehre und Ansehen gebracht. Unter ihnen auch Oberst Peter Sagen, der 1945 maßgeblich an der kampflosen Befreiung der Stadt beteiligt war und sie so vor der Zerstörung bewahrte.
2: Und weil die Geschichte unserer Stadt so interessant ist, weil man in unserer Gegenwart schon an ihrer Zukunft baut, gehöre ich zu der Arbeitsgemeinschaft Junge Historiker unseres Hauses der jungen Pioniere Martin Andersen Nexö. Unser Haus besteht seit 30 Jahren und hat schon unzähligen jungen Pionieren interessante, abwechslungsreiche und lehrreiche Stunden gegeben.
1: Manch einer, so wie wir, ist auch noch geblieben, als er das Pionierhalstuch schon längst mit dem blauen Deft dort vertauscht hatte.
3: Die Häuser der jungen Pioniere gehören zu den über 400 außerschulischen Einrichtungen, deren Auftrag es ist, den jungen Pionieren und FDJlern der Oberschulen auf allen Gebieten des gesellschaftlichen Lebens eine vielseitige und inhaltsreiche Freizeitbeschäftigung zu ermöglichen. Die Pionierhäuser unterstützen mit all ihren Einrichtungen das Verbandsleben und sind selber Zentren vorbildlicher Pionier- und FDJ-Arbeit. Sie sind auf systematische Förderung von Begabung und Talent bedacht und sammeln die gesellschaftlichen Kräfte, die mit ihrem Wissen, Können und ihren Erfahrungen den jungen Leuten nur das Beste vom Besten demonstrieren und vermitteln. Eine Arbeitsgemeinschaft, die aufs Wasser geht. Die Vielseitigkeit dieses Hauses der jungen Pioniere ist bemerkenswert. Man weiß die Möglichkeiten, die die Stadt und ihre Universität bieten, zu nutzen. Überhaupt schaut man auf gute Traditionen, bindet seine aktiven Pioniere und Arbeitsgemeinschaftsleiter über Jahre hin fest ans Haus.
4: Ja, also ich bin jetzt 6 Jahre bei der Arbeitsgemeinschaft Junge Historiker im Pionierhaus und ich habe in der Zeit viele Höhepunkte miterlebt in der Arbeitsgemeinschaft. Und ich glaube, es wird nicht ganz einfach sein, also ganz wegzubleiben vom Haus. Und sofern es die Zeit erlaubt, werde ich im Haus auch treu bleiben. Und so wie es die ehemaligen Historiker versucht haben, ihr Wissen weiter zu vermitteln, möchte ich es auch gerne tun. Zum Beispiel zu unserem Geburtstag der Arbeitsgemeinschaft haben wir sie eingeladen. Da haben sie von ihren Höhepunkten erzählt, was sie so miterlebt haben in der Arbeitsgemeinschaft. Ja, die Arbeit der jungen Historiker ist Forscherarbeit. Und das kann man im Voraus nicht. Ich musste es auch erst lernen. So genauso müssen die Kleinen das auch. Wir sind damals ins Archiv gegangen. So könnte man das dann auch tun. Und zu Nachmittagen vielleicht herkommen, erzählt, wie wir damals begonnen haben, wie wir gelernt haben, wie man forscht.
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0: Nee, auf Schusters Rappen.
1: Ich bin der Nase nachgegangen, liebe Zuschauer, und befinde mich hier im Keller in der alkoholgeschwängerten Luft des VfB Nordbrand. Und mir ist dabei ein Buch über die Geschichte des Nordhäuserkorns in die Hände gefallen. Daran steht unter anderem: Der Branntwein fand hier eine Heimstätte wegen der anliegenden reichen Kornkammer der Goldenen Aue und wegen des Holzreichtums des benachbarten Harzes. Es dauerte nicht allzu lange, so tranken Junge und Alte das Lebenselixier als Universalmittel gegen alle möglichen und unmöglichen, wirklichen und eingebildeten Gebrechen und Krankheiten, als Trostwasser gegen üble Laune, Sorge, Weltschmerz und gegen den bösen Herbstnebel. Mit dem Produktionsleiter Walter Mal Künzel möchte ich sprechen und erfahren, ob das nun stimmt, dass der Nordhäuser gegen all diese Gebrechen wirkt.
2: Ja, ich glaube, da gibt es ja wohl nichts dagegen oder mehr dazu zu fühlen.
1: Eine wahre Medizin.
2: Ja, kann man so eine Weile
1: sagen.
2: Und
1: seit wann gibt es den Nordhäuserkorn?
2: Den Korn gibt es seit 1507 und wir feiern gerade in diesem Jahr jetzt das 475-jährige Jubiläum. Und das ist das, was praktisch in der Urkunde erwähnt wurde. Es ist aber anzunehmen, dass der Korn schon viel länger hergestellt worden ist hier.
1: Der Korn, aber hier steht Doppelkorn an den Fässern. Das ist wohl der doppelte Alkoholgehalt.
2: Ja, das ist nicht ganz richtig, dass es doppelter Alkoholgehalt ist. Der Alkoholgehalt wird hier auf 38 Volumenprozent festgelegt, gegenüber dem Korn mit 32%. Und dazu kommt natürlich die weitaus längere Lagerung. Wir garantieren ja für unseren Doppelkorn ein Jahr.
1: Nun gibt es ja verschiedene Korn. Was macht denn nun das Besondere des Nordhäuserkorns aus?
2: Ja, das beginnt schon bei der Alkoholherstellung, bei der Auswahl des Getreides dafür. Wir nehmen also nur Roggen für die Alkoholgewinnung. Nach einer gewissen Gärzeit entsteht dann durch Abdestillieren der Braubrand, der dann im Anschluss danach gereinigt wird in der Rektifikation. Und diese so entstandenen Destillate werden dann auf Eichenholzfässern, wie wir das hier sehen, gelagert. Und dabei gibt es eine Qualitätsverbesserung durch den Austausch der Inhaltsstoffe des Holzes mit denen des Destillates.
1: Ah, der Geschmack wird also durch das Holz, durch das Eichenholz mitbestimmt?
2: Mitbestimmt, ja.
1: Ein edler Tropfen also?
2: Auf jeden Fall ein edler
1: Tropfen. Und Ihre Betriebsangehörigen, die greifen wohl nicht manchmal zur Flasche, wenn so diese Flaschen vorbeirollen auf dem Band?
2: Das ist strengstens untersagt und wir achten sehr darauf.
1: Und wie wird die Qualitätsnote ermittelt?
2: Die Qualitätsnote wird ständig überprüft, einmal schon hier in den einzelnen Herstellungsabteilungen und dann haben wir natürlich Mitarbeiter der TKO, die ständig darauf achten, die Qualität beizubehalten und das geschieht einmal im Labor, einmal chemisch-analytisch und dann das Entscheidende dabei ist die Verkostung, die täglich durchgeführt wird, damit wir auch eine hundertprozentige Kontrolle haben.
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3: Täglich das Töten in unserer kleinen Audiodatei. Thema heute mal das Aufwärmen eines bereits für klinisch tot Erklärten. Eine Geschichte aus Russland, mitnichten ein Einzelfall.
4: Und nun das Dossier.
3: Der Cineast wird sicher an den Film Ibertanus denken. Winterschlaf. Im DDR-Kino hieß er der Winterschläfer. 1970 startete er in den Kinos der BRD ein Film mit Louis de Funès. Wissenschaftler finden 1969 den im arktischen Packeis eingeschlossenen Körper eines Menschen. Es gelingt, den 25-Jährigen wieder zum Leben zu erwecken. Bei diesem gelingt die Wiedererweckung etwas realitätsferner als gleich unser wahrer Bericht. Es stellt sich heraus, er ist der längst totgeglaubte Großvater der Frau des Louis de Funès, Unternehmer. Nach hin und her wird er dann zu Hause aufgenommen, damit er nicht allzu sehr in Schrecken verfällt. Haus und Umgebung im Stile von 1905 wiederhergestellt. Bevor wir zum Humoristischen kommen, jetzt der Beitrag von Russia Today.
5: RT.de Kritisch bleiben.
3: Vor dem Auftauen ist keiner tot. Ein in der russischen Intensivmedizin seit den 70er Jahren gebräuchliches Sprichwort. Ein russischer Intensivmediziner erzählt Russia Today, wie man einen klinisch Toten schwer unterkühlten noch vor dem sicheren Tod rettet, ganz standardmäßig nach Protokoll und etwas Glück. Ende März 2026 vollbrachten Ärzte der Stadt Mirny in Russlands Teilrepublik Sacha in Jakutien ein wahres Wunder. Sie reanimierten einen Mann, der bei minus 20 Grad Celsius im Freien erfroren war. Und das ist keine Übertreibung. Er wurde ohne jedes Lebenszeichen ins Krankenhaus eingeliefert und für klinisch tot befunden. Ein Zustand, in dem er sich mindestens 5,5 Stunden Behandlung eingeschlossen befand. Doch dem Reanimationsspezialisten Dimitri Bossikow gelang es, den Patienten mit Hilfe eines etablierten Protokolls für Unterkühlungspatienten vom Rande des Todes zurückzuholen. Die Reanimation dauerte 5 Stunden. Im Interview für Russia Today erklärt Bossikow die Funktionsweise dieser speziellen Auftaumethode. Dimitri, erzählen Sie uns, wie dieser Patient bei Ihnen eingeliefert wurde. Der Rettungssanitäter gab Bescheid, dass Sie einen Mann ohne Lebenszeichen, aber mit Anzeichen von Unterkühlung, ins Krankenhaus transportieren. Rettungsteams warnen stets bei anstehenden Einlieferungen kritisch kranker Patienten. Das ist gängige Praxis. Wir haben ein spezielles Protokoll für derartige Situationen. Es unterscheidet sich von der Standard-Reanimation. Bei einem Kreislaufstillstand unter normalen Umständen etwa beginnen wir sofort mit der Herzdruckmassage. Wenn die Ursache des Herzstillstands jedoch eine vollständige Unterkühlung ist, ist die Vorgehensweise anders. Sie können also nicht sofort eine Herzmassage durchführen. Der Zeitpunkt für die Herzdruckmassage hängt von der Körperkerntemperatur des Patienten ab. Zuerst muss die Körperkerntemperatur gemessen werden, dann können die verfügbaren Wiederaufwärmungsmaßnahmen angewendet werden. Wie haben Sie ihn aufgewärmt? Wir haben die einfachste und schnellste Methode gewählt. Wiederholte Magen- und Blasenspülungen sowie die Infusion erwärmter Lösungen. Das ist ein langwieriger Prozess. Man kann den Patienten nicht in nur 1 bis 2 Stunden auf Solltemperatur aufwärmen, da die empfohlene Aufwärmungsrate 2 Grad Celsius pro Stunde nicht überschreiten darf und seine Ausgangskörperkerntemperatur betrug 24 Grad Celsius. Wie haben Sie das festgestellt? Mit einem speziellen Sensor, der tief in die Speiseröhre eingeführt werden musste. Auf welche Temperatur musste er aufgewärmt werden? Das klinische Protokoll des Europäischen Rates für Wiederbelebung besagt, dass umfassende Reanimationsmaßnahmen erst eingeleitet werden sollen, wenn die Körperkerntemperatur 30 Grad Celsius erreicht hat. Sie schlagen sonst schlichtweg nicht an. Denn solange die Temperatur unter 30 Grad Celsius liegt, lassen sich lebensbedrohliche Herzrhythmusstörungen, das sogenannte kalte Kammerflimmern oder kalte Kammerflattern, nicht unterbinden. Dabei handelt es sich um eine Form des Herzstillstands, bei der kein Kreislauf mehr vorhanden ist. Man kann dann endlos Elektroschocks verabreichen, aber sie werden dieses Kammerflimmern nicht unterbrechen. Was haben Sie getan, nachdem Sie den Patienten auf 30 Grad aufgewärmt hatten? Danach begannen wir mit der Reanimation, die 25 Minuten dauerte. bis der Spontankreislauf wieder einsetzte, also bis das Herz wieder von selbst Blut pumpte. Wir beendeten die Herzdruckmassage an diesem Punkt, führten die Aufwärmung aber fort. Eine Körpertemperatur von 30 bis 31 Grad ist zu niedrig. Wir wärmten ihn weiter auf 34 Grad Celsius auf, ebenfalls gleichmäßig und ohne Ruckler. Konnte der Patient ab dann schon als gerettet gelten? Ab dann beginnt die Nachbehandlungsphase nach der Reanimation. Er begann zu reagieren, er bewegte sich und wehrte sich gegen das Beatmungsgerät. Um dann das Gehirn vor möglichen Schäden durch Sauerstoffmangel zu schützen, verabreichen wir Präparate zur tiefen Sedierung. Der Patient wird für

0: bekamen einen Patienten ohne Lebenszeichen, aber mit eindeutigen Anzeichen von Unterkühlung. Und wir haben uns an das Protokoll gehalten. Wäre es ohne sie nur ein weiterer Todesfall gewesen? Glück macht die Hälfte des Erfolgs aus. Hätte man ihn nicht gefunden, wäre alles verloren gewesen. Wären weitere Verletzungen oder Begleiterkrankungen hinzugekommen, wäre der Ausgang ungewiss gewesen. Man kann nicht sagen, wir haben es so und so gemacht und es ist allein unser Verdienst. Da ist ein Zusammenspiel vieler Faktoren, wie beim Schweizer Käse, nur im positiven Sinne. Vieles hätte anders laufen können, wenn etwas schiefgegangen wäre. Woher wussten Sie, was zu tun war? Wir sind Ärzte. Anästhesisten und Intensivmediziner, die Intensivmedizin ist unser täglich Brot und für mich mein Hauptberuf. Ich muss die Protokolle für meine Arbeit kennen. Neben der Unterkühlung gibt es noch etwa 17 weitere Krankheitsbilder, bei denen ebenfalls das Standardprotokoll ein anderes ist und man muss jedes einzelne davon kennen. Für den Durchschnittsmenschen ist es ein Wunder, für Sie nicht? Der Durchschnittsmensch denkt wohl, na, das ist ja ein Ding, die haben einen gefrorenen Menschen aufgetaut. Tatsächlich ist alles ganz gesetzmäßig. Ein Mensch, dessen Blutkreislauf aufgrund von Unterkühlung aussetzt, stirbt nach einem bestimmten Schema. Das ist eine Kette von Ereignissen, die sich von Person zu Person nicht ändert. Alle diese Glieder, das Auftreten von Herzrhythmusstörungen und Kammerflimmern oder Flattern sind seit langem erforscht. Es scheint daher wie ein Wunder, ist aber tatsächlich ein gut verstandenes Phänomen. Sie hatten doch schon Erfahrung mit solch einer Langzeitreanimation, nicht wahr? Wir haben auch Erfahrung mit Reanimationen von 2 Stunden, 3 Stunden Länge. Die Geschichte hatten wir schon und wir kennen die Folgen. Es gibt da auch dieses Sprichwort, niemand gilt als tot, ehe er nicht aufgewärmt wurde. Das gibt es schon seit den 70er Jahren des vorigen Jahrhunderts. Man muss den Menschen erst aufwärmen, dann weiß man, ob es eine Leiche oder ein Lebender ist. Wie oft begegnen Ihnen solche Fälle? Ich hatte oft solche Patienten, als ich im Rettungsdienst gearbeitet habe. Das kommt häufig vor, aber im Rettungswagen ist es etwas anderes. Die Ressourcen sind anders, die Umgebung ist anders. Das Team besteht aus einem Fahrer und 2 Sanitätern. Und hier hatte ich ein Team von 8 Personen. War Alkohol im Blut des Patienten? Hat er die Situation verschlimmert oder verbessert? Das kann ich nicht sagen. Wir haben ihn darauf nicht getestet. Er war in einem solchen Zustand, dass wir uns derartige Ablenkungen nicht leisten konnten. Theoretisch hätte Alkohol aber auch eine positive Rolle spielen können. Er verlangsamt den Stoffwechsel. Erzählen Sie mir, wie sind Sie Arzt geworden? Es ist eine klassische Geschichte einer Berufsdynastie. Meine Großmutter war Ärztin, alle Bücher handelten von Medizin, ich war von Ärzten umgeben. Nach und nach wurde ich davon mitgerissen und irgendwann merkte ich, dass ich gar keine Gedanken an eine andere Berufswahl mehr hatte. Warum Anästhesiologie und Intensivmedizin? Mir gefällt die Besonderheit der Arbeit. Für dieses Fachgebiet entscheiden sich Menschen mit bestimmten Eigenschaften und Temperamenten. Die Intensität, die Geschwindigkeit. 2 Minuten für einen Allgemeinmediziner und 2 Minuten für einen Intensivmediziner sind jeweils 2 völlig unterschiedliche Minuten. Außerdem ist mein Ausgangspunkt der Rettungswagen und in diesem Bereich gibt es Intensivtherapiebrigaden, die später als Anästhesie- und Intensivteams bekannt wurden. Nun aber schnell zurück zu unserem Film. Der Winterschläfer. 1969, 1970 in deutschen Kinos. Das Lexikon des internationalen Films befand anspruchslos amüsante Familienunterhaltung und der evangelische Filmbeobachter. Ebenso sympathischer wie unbeschreiblicher Blödsinn mit dem unnachahmlichen Leinwandknallfrosch Louis de Funès. Wir erleben jetzt die Szene, in dem dem Aufgetauten erklärt wird, dass er sich nicht im Jahr 1905, sondern im Jahr 1970 befindet.
1: Wie fühlen Sie sich? Gut, dann los. Hopp, hopp. Und jetzt? Sag ich Ihnen alles.
2: Nein!
1: Halt den Mund! Sie glauben, Sie leben um 1900? Das stimmt gar nicht. Sie leben um 1970. Paff! Und der Nordpol sagte Ihnen gar nichts. Nein, Sie waren 65 Jahre in einem Eisblock eingefroren. Und vor 2 Monaten hat man Sie unversehrt wiedergefunden.
2: Paul!
1: Halt den Mund! Und Sie sind auch nicht 25 Jahre alt. Sie sind 90. Ein 90-Jähriger. Und Sie sind der Großvater Ihrer Mutter, das heißt von meiner Frau. Und sie heißt doch nicht Clementine, sondern Ende. Sie heißt Ende. Oh, sie werden sich vielleicht wundern. Halt! Geld. Das ist noch lange nicht alles. Noch lange nicht alles. Und ihr da oben verschwindet. Zurück zum Nordpol. Sie sind niemals vom Pferd gefallen.
2: Ach nicht?
1: Niemals. Sie haben einen Schiffbruch erlitten und im Angesicht des Todes haben sie sich mit Whisky volllaufen lassen und sind in das Glycerin geglitten.
2: Tatsächlich?
1: Man braucht nur noch das Eisstück zu finden.
2: Für den

0: Aber nein, Sie haben es dem Eis, dem Whisky und dem Glycerin zu verdanken, dass Sie noch unter uns weilen.
1: Das heißt ja gut, unterbrechen Sie mich nicht.
0: Verschwindet oder ihr seid auf der Stelle entlassen. Schauen Sie gefälligst nicht da oben. Schauen Sie auf mich.
1: In diesen 65 Jahren ist allerlei passiert. Erst einmal der Krieg 1418. Paff! Der Krieg 40. Paff! Der Walzer. Die Masurka. Das ist vorbei. Alles ist heute elektrisch. Sogar die Gitarren. Alles elektrisch. Na, wie geht es Ihnen? Geht es Ihnen gut? Ja? Sie sollen nicht da oben schauen. Schauen Sie mich an. Nehmen wir mal die Flugzeuge. Mit welcher Geschwindigkeit, glauben Sie, fliegen die? Ha?
2: So 80 in der Stunde.
1: Mein armer Kleiner, 2800 Kilometer in der Stunde. Sie haben die Form einer Zigarre. Schaff! Zweimal so schnell wie der Schall. Sie kommen in New York an, bevor Sie in Paris abgeflogen sind. Wegen der Zeitverschiebung selbstverständlich.
2: Selbstverständlich.
1: Also was halten Sie davon?
2: Die müssen sehr viel Petroleum verbrauchen.
1: Mit dem Petroleum ist Schluss. Die fliegen mit Kerosin, aber bald sogar mit Atomkraft. Der atomare Treibstoff wird kommen. Das Atom, die Neutronen. Greg, man fliegt sogar zum Mond. Man fliegt zum Mond. Mit einem Insekt.
2: Mit einem Insekt?
1: Der sogenannten Spinne. Sieht aus wie ein Insekt. Die Menschheit wird verrückt, sie wird verrückt. So tanzt man heute. Die Menschheit wird verrückt. Die Menschheit wird verrückt. Und ich glaube, ich werde es auch. Ich werde verrückt. Ich habe ihm alles gesagt.
3: Was, das haben Sie getan?
1: Alles habe ich ihm gesagt.
4: Wie fühlen Sie sich?
2: Ich? Ganz gut.
4: Mir geht's ganz gut.
1: Sie glauben mir nicht.
2: Doch.
1: Sie glauben mir nicht.
2: Ich glaube. Ich bin 90 Jahre alt und Edmes Großvater. Ich komme vom Nordpol und man fliegt zum Mond mit einem Insekt.
1: Er glaubt mir nicht. Das Fernsehen. Nein! Ihr sollt das Fernsehen sehen.
3: Nein! Lassen Sie ihn zu.
1: Hände weg und ich hau Ihnen eins auf die Nase.
3: Was haben Sie da gesagt?
1: Sie kriegen eins auf die Nase. Der Schlüssel. Gott. Wo ist der Schlüssel?
3: Nein, es gibt keinen Schlüssel.
2: Glauben Sie mir, es
1: gibt der Schlüssel.
3: Da ist er doch! Da!
1: Beruhige dich! Paul!
5: Und so ließ sich Louis de Funès dann selbst einfrieren als logische Konsequenz. Und stellt euch jetzt mal vor, er würde heute aufgetaut die ganzen Meldungen hören von Militarisierung, Atombombe für die Ukraine, Straße von Hormuz zu, die Welt in Flammen. So klingt es aus, dieses Dossier. Und Flug zurück zum Mord und Totschlag.
6: Das Dossier.
5: Und nun kommt eine Antwort.
7: Sarah kommt.
5: Mit der Sarah Wagenknecht ihr BSW in Sachsen-Anhalt wohl unter die 5%-Hürde geschossen hat. Sicher Motivation des klugen Björn Höcker.
8: Abstimmung beim BSW. Nach einer raschen, ja fast explosionsartigen Blüte, jetzt das Verblühen im Zeitraffer-Tempo. Was bleibt übrig von den hehren Ansprüchen, die vor allen Dingen Sarah Wagenknecht, aber auch die anderen Protagonisten hier in Thüringen im Wahlkampf kommuniziert haben? Was wollte man nicht alles ändern an der Politik der Kartellparteien? Eine neue Außenpolitik, eine neue Einwanderungspolitik, die an deutschen Interessen ausgerichtet sein sollte. Keine Brandmauern mehr, Diskursfreiheit, Schluss mit der politischen Korrektheit, mehr Demokratiewagen. Das waren die Inhalte, das waren die Schlagworte, die Schlagsätze. Was ist davon geblieben? Mit Blick auf das Sondierungspapier in Thüringen praktisch nichts.
5: Das war ja schon ein Oldie, dem ein beispielloser Niedergang folgte. Eine Partei, die in Prognosen zwischen 15% und 20% erringen konnte, nun in Teilen jenseits der 5.
9: Ja, sehr geehrte Damen und Herren, heute Vormittag haben wir die Partei Bündnis Sarah Wagenknecht Vernunft und Gerechtigkeit, kurz BSW, gegründet.
5: Nun lud Höcke ein.
10: Sehr geehrte Frau Wagenknecht, Sie haben vor kurzem zu Recht ausgeführt, dass die Brandmauerpolitik gescheitert ist. Mit Blick auf das BSW in Thüringen, das man als jüngste Kartellpartei bezeichnen muss, habe ich allerdings Zweifel daran, dass, falls Ihre Partei den Einzug in den Landtag von Sachsen-Anhalt schaffen sollte, Ihrer richtigen Einsicht dann auch die richtigen Taten folgen werden. In Thüringen stützt Ihre Partei den Ministerpräsidenten Mario Fuchs.
5: Der dies, ob Doktor oder nicht, vertritt.
11: Der Krieg muss nach Russland getragen werden.
5: Wie Parteigenosse Sven Schulze in Sachsen-Anhalt.
12: Dieter Hallervorden ist für Frieden. Ich bin auch für Frieden. Friedrich Merz ist für Frieden. Jeder ist für Frieden.
5: Er meint diesen Friedrich Merz.
13: Freiheit ist für uns wichtiger als Frieden.
5: Oder diesen.
13: Frieden gibt's auf jedem Friedhof.
5: Der auch Nahost-Experte ist.
14: Das ist die Drecksarbeit, die Israel macht für uns alle.
5: 10.000 Kinder laut UN-Bericht. Stillenden Säugling vor der Brust der Mutter weggeschossen. Für uns alle. Die Welt wird Erinnerung lernen.
15: In diesem Sinn, machen Sie es gut. Bis zum nächsten Krieg.
6: Wir sehen uns.
5: Wer das stützt auf Zeit, hat sich erklärt, wird kluge Mitstreiter auf Zeit in den eigenen Abgrund reißen.
7: Ich bin Mitglied des BSW und ich unterstütze Frau Dr. Wagenknecht.
5: Die beiden stellvertreten mir vielen weitere ein.
6: Sehr geehrte Frau Wagenknecht, Sie kommentieren durchaus des Öfteren klug das Zeitgeschehen. Wir reden viel von der Seitenlinie, wenn man so will. Schreiten Sie doch mal zur Tat. Übernehmen Sie staatspolitische Verantwortung.
5: Die Entwicklung ihrer Umfragen und Wahlergebnisse lassen schon den Schluss zu, ihre Anhänger hätten sich Wagenknecht als eine Art linke Regulierung einiger neoliberaler Auswüchse der AfD gewünscht. Laut Berliner Zeitung lehnt sie nun Björn Höckes Angebot für das Amt des Ministerpräsidenten in Thüringen ab. Es sei weder ehrlich noch seriös. Trotz dieser Worte hätte ich es gar nicht so eindeutig interpretiert.
6: Werden Sie Ministerpräsidentin des Freistaats Thüringen?
5: Was Höcke hier eigentlich sagt, er selbst besteht nicht zwingend auf dem Posten des Ministerpräsidenten. Das sagt er nicht zum ersten Mal. Ich erinnere an ein Interview mit Paul Brandenburg, auch hier publiziert in der kleinen Audiodatei schon ein paar Jahre her. Auch da sprach er von Möglichkeiten, eventuell außerhalb Koalition, Duldung, Verträge etc., vielleicht auch Experten. Davon spricht ja auch Sarah Wagenknecht. Die Verengung seiner Aussage, dass sie Ministerpräsidentin werden soll, halte ich offen gesagt für intellektuell unbefriedigend.
9: Und wer jetzt aktuell sich in der AfD engagiert und dort Mitglied ist, also bei den Wählern ist das sicherlich anders, aber wer aktuell in der AfD Mitglied ist, der teilt die dortige Programmatik und der teilt vor allem auch das, was in Teilen dieser Partei vertreten wird. Und das ist sehr, sehr weit weg von dem, was wir wollen.
5: So Wagenknecht zur Parteigründung. Also überraschend kann ihr Kurs nicht sein, trotz der Erfolglosigkeit. Der Berliner Zeitung erklärt sie, das Amt des Thüringer Ministerpräsidenten wäre kein Wanderpokal angesichts der Personalien Mario Vogt und Bodo Ramelow, zumindest billig. Auch greift sie Ulrich Siegmund an. Wenn dieser ohne absolute AfD-Mehrheit das Amt des Ministerpräsidenten lieber der CDU überlasse, folge das derselben Logik wie Höckes Angebot, erst die Partei, dann das Land. Aha, erschließt sich mir nicht ganz. Interessanter die weitere Erklärung. Höcke wisse, dass die Mehrheit der BSW-Abgeordneten im Thüringer Landtag inzwischen in Opposition zum Bundesvorstand stehe, sie Wagenknecht nicht wählen würde. Wagenknecht fordert das BSW Thüringen erneut auf, Ministerpräsident Mario Vogt die Unterstützung zu entziehen. Damit erklärt sie unfreiwillig, der Bundesvorstand habe die regionalen BSW-Truppen nicht im Griff. Offen gesagt halte ich das für unwählbar. Siegmund weicht aus, sitzt in seinem Sattel.
15: Was wäre die Vision 2026 ohne eine gemeinsame Simson-Ausfahrt?
5: Kommende Woche werden wir uns in der kleinen Audiodatei komplett mit der AfD beschäftigen. Die gesicherte Woche in der kleinen Audiodatei.
16: Gesichert.
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5: Eine gesicherte Woche. Ulrich Siegmund wird auch dabei sein. Zum Vorgang Höcke an Wagenknecht, nun aber unsere Community. Hörer Andi, das ist wirklich eine gute Idee, allerdings haben sich die Faschisten mittlerweile schlimmer als die Pest überall ausgebreitet. Wo also soll dieser antifaschistische Schutzwall, wo, wenn nicht in den Köpfen der Menschen entlang gehen? Darauf höre Triple Delta, der Faschismus ist wie ein Schimmelpilz, der ist auch schon lange, bevor man ihn sieht, vorhanden. Hier würde ich wiederholt erklären, er war immer konserviert im Antikommunismus.
18: Der marxistisch-leninistischen...
5: Danke, beste Svetlana. Triple Delta kommentiert selbst, wenn Sarah Wagenknecht wirklich aktive Politik betreiben sollte, dann hätte sich der gute Oscar die letzten 20 Jahre völlig umsonst an ihr abgearbeitet. Das würde sein Lebenswerk zerstören, dessen Krönung doch die erfolgreiche Konvertierung einer jugendlichen Kommunistin in eine stromlinienförmige Sozialdemokratin ist. Das wird ihm manch harte Nacht gekostet haben.
19: Ich hätte natürlich tausendmal lieber mein Leben in der DDR verbracht, als in dem Deutschland, in dem ich jetzt leben muss.
5: Problem für Menschen, die eine andere Politik sich wünschen. Es gibt eben tatsächlich keine Alternative zur AfD, außer dass sich einarbeiten in Splitterparteien. Das gestattet auch mir schon eine Erinnerung an den Aufstieg der NSDAP, aber weniger programmatisch.
20: Pack die Badehose ein, nimm dein kleines Schwesterlein.
5: Menschenbeachtung können aber auch die anderen vom Schwachsinn des Freibads vor der Berliner Volksbühne, habe ich schon berichtet. Volksbad genannt, auch recht widerlich, wenn man mich fragt. Heute war geplant ein Poolnachmittag für schwarze Kinder und Jugendliche. Der wurde nun abgesagt wegen Sicherheitsbedenken. Intendant Matthias Lilienthal meint, man sei Ziel rechter und rassistischer Hetze geworden. Zitat, wir solidarisieren uns heute und an jedem Tag mit allen, die Rassismus- und rechten Feindbildmarkierungen ausgesetzt sind. Mal abgesehen davon, dass ich es nicht für sinnvoll erachte, mit dem Begriff Rassismus zu hantieren, wie ausgrenzend wäre denn ein Badetag für Schwarze in einer mehrheitlich weißen Gesellschaft? Die Schlagerfreunde von Conny Frobes zu Deep Purple. Der Metal Hammer berichtet, Richie Blackmore spielt wieder mit der Band nach mehr als 3 Jahrzehnten in New York.
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5: Hat er jetzt in Ritterwams abgelegt? 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Verkündet am 14. August 2026, Freitag in der kleinen Audiodatei. Grüße nach Köln.
21: Allahu Akbar, Allah.
5: Wenn Krieg, dann weltweit und überall. Russlands Außenministerium weist Japans Ansprüche auf die Kurilen zurück. Entsprechende Aussagen seien politisch irrelevant, beleidigend und rechtlich nichtig, so Maria Sacharowa in einer Erklärung. Putin besuchte am Donnerstag die Insel Iturup, dort eine Fischfabrik. Japan, ich erinnere, Tätervolk. Putin beauftragt die russische Marine, Europäer für Piraterie zu bestrafen in jedem ausgewählten Gewässer der Weltmeere. Er nahm an der Abschlussphase der Manöver der russischen Pazifikflotte teil im japanischen Meer. Kausa FAZ, Hetzer Martens zur Aussage Russen töten. Die russische Botschaft in Deutschland kündigt mögliche rechtliche Schritte an. Tötungsaufrufe, so in einer Erklärung, wären nicht durch Meinungsfreiheit gedeckt. Auch Dmitri Medvedev meldet sich zu Wort. Er deutet an, der deutsche Journalist werde eines Tages Verantwortung tragen müssen. Er erklärt sich Ria Novosti. Ich befürchte nur, wir alle werden Verantwortung tragen müssen. Oder werden halt. Vielleicht auch mit weniger Gas. Gasspeicher der EU erst zu 59,32% gefüllt unter dem Durchschnitt. Neues russisches Passagierflugzeug MS-21. Erstflug erfolgreich. Großbritannien sucht militärische Kontakte zu Moskau, berichtet die russische Botschaft in London. Ein Passagierzug ist im Südosten Englands entgleist. Bloomberg berichtet Pentagon-Inspektor. US-Stützpunkte im Pazifik sind im besorgniserregenden Zustand. Die Zahl der Kriegsdienstverweigerer steigt drastisch. Es erklärt der evangelische Pressedienst. Mehr als doppelt so viele Anträge als im Vorjahr. Auch berichtet das Redaktionsnetzwerk Deutschland, also die SPD.
22: Das ist richtig.
5: Neue Verpackungsregeln EU. Wir unverpackt morgen wieder. Heute Morgen Hitze, dann Schauer, Gewitter, Abkühlung.
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5: Im Süden bleibt es sommerlicher als im Norden.
24: Marcello, schönen Morgen. Europe.

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In Hiroshima gilt der Glaube, dass jeder Kranke geheilt werden kann, wenn er 1000 Kraniche aus Papier faltet. Die Vögel nehmen die Krankheit und ziehen damit in die Ferne.

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0: 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Dresden Komödie, 19. 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Oktober, die Potteswalde, die Parkseele, 21. Oktober, Stolberg, Erzgebirge, der Bürgergarten, Oelsnitz, Stadthalle, 22. 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

0: 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Auszug eines Kommentars von Jan Carpentier in der ersten Ausgabe von 1199 am 1. September 1989 zum Weltfriedenstag.
1: Es fing mit diesem Kommentar an, wie es eigentlich mit jedem Kommentar anfängt. Am Anfang war ein weißes Blatt und der immer sehr hilfreiche Hinweis aus der Chefredaktion: Mach mal irgendwas zum Thema. Der Weltfriedenstag. Über 50 Millionen Tote im Weltkrieg II. Naja, sagt man, das ist eben sehr schlimm gewesen, eben unvorstellbar, eben unfassbar. Aber es ist auch tausendmal gesagt und eben ein halbes Jahrhundert weit weg. Vielleicht macht sich jeder von euch mal seine eigene Rechnung auf, eine rein theoretische. Ich habe sie so gemacht. Würde ich für jeden Toten hier an dieser Stelle auch nur eine einzige Sekunde schweigen, ich stünde am 1. September 1990 immer noch hier und der Sekunden und der Toten wäre noch lange, lange kein Ende. Und da kommt mir auf gut Deutsch der Kaffee hoch, wenn deutsche Politiker von Rang und Einfluss im Jahr 89 immer noch lauthals im europäischen Haus herumposaunen, die Grenzen des Deutschen Reiches von 37, sie hätten verfassungsrechtliche Gültigkeit. Also dem Himmel über dem europäischen Haus sei Dank, das ist nicht meine Verfassung und es sind auch nicht meine Regierungspolitiker. Und Sie können mir da mit Ihren Schaufenstern noch so bunt daherkommen, Entschuldigung. Dieses geistige Produkt Made in West Germany ist unverdaulich und es ist vor allen Dingen Gift für den Frieden im Haus zwischen Atlantik und Ural.
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0: So, das war die Gruppe Karussell, Fenster zu, ein Text übrigens von Kurt Demmler. Und ich will ehrlich sein, wenn man sich so die einschlägigen Hitsparaden und Wertungssendungen anhört, dann mir geht es jedenfalls so, vermisse ich doch hin und wieder einen Text von dieser Qualität eines Kurt Demmlers. Aber egal. Machen wir weiter mit zwei weiteren Mitschnitt-Oldies. Wir haben Pink Floyd rausgesucht, die haben sich ja nur leider aufgelöst. Another Brick in the Wall aus dem gleichnamigen Album. Und hinterher ein bisschen was aus der Disco-Zeit, Mitte der 70er, da gab es eine Dame, die hatte 3, 4 große Hits, nämlich Tina, Charles und I Love to Love, but my baby loves just to dance. Pink Floyd und Tina Charles. Ach ja, I Love to Love. Was war ich verliebt damals in Tina Charles? Oh ja, ja. Leider stand unserem gemeinsamen Glück eine Tatsache im Wege. Wir wurden niemals vorgestellt. Das waren die zwei Oldies, Pink Floyd und I Love to Love und davor Karussell. Und nun zu den ganz neuen Sachen, und zwar zu denen, die Sie am kommenden Donnerstag um 20 Uhr im ersten Programm DDR-Fernsehen erwarten können. Es gibt wieder einmal Bon. H&N, Sie bekommen den silbernen Bon. Olaf Berger, Hanna und Dana, Muck mit einem neuen Titel, Rock'n'Roll mit den Pettycats, Blues mit Matthias Lauschus, Inka und Sternmeißen. Und mit Martin Schreier von Sternmeißen habe ich ein ganz kurzes Gespräch geführt. Was gibt es Neues bei Stern?
1: Ja, es gibt wieder mal eine Veränderung. Wir haben einen neuen Gitarristen, der kommt von Reform zu uns und er heißt Micha. Und wir sind ganz froh darüber, dass wir ihn bekommen haben. Unserer Meinung nach ist es ein Gitarrist, der in den letzten Jahren ziemlich unter Wert verkauft wird, obwohl er absolute Spitze ist. Und ich hoffe, dass er in den Rahmen von Stern zu dem wird, was ihm gebührt.
2: Ja. Was hat Stern im Jahr 87 vor? Gibt es Projekte, über die wir heute schon reden sollten?
1: Ja, wir haben eine ganze Menge vor. Als erstes werden wir erstmal unsere 7. LP fertigstellen. Die heißt Nächte. Und dann gibt es eine Tour im Lande. Nicht ganz so viele Konzerte wie sonst. Wir machen ungefähr 50 Gigs im ganzen Jahr. Da gibt es ein paar Fernsehsendungen, jetzt sind wir ja bei dir in Bonn, dann machen wir noch Stopp Rock. Und dann wird es aller Wahrscheinlichkeit nach ein paar Auslandsgastspiele geben, sehr vielleicht in der Sowjetunion. Und wir haben auch Angebote aus der Bundesrepublik.
2: Und auch 87 und die Jahre danach wird Sternmeißen das bleiben, was sie immer war, nämlich eine Spitzenband, auch wenn IC sein Soloprojekt weiter verfolgt.
1: Ja, das ist nur gut so.

0: Mediengeschichte auf DDR 1. 1988 spielten Depeche Mode auf zum Tanz. Hier die Verhaltensregeln des Hallensprechers. Verhaltensregeln gab es 1988 auch.
1: Alles klar? Das ist auch ein Wohlfall von der Sicherheit von der Kastanien im Rennwerk. Die zweite Sache, schmeißt keine Gegenstände hoch und versucht noch gar nicht hochzukommen, wenn er so aufgeblockt. Wir wollen mal miteinander ein Warnungsfest bauen.

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0: Tower an Cockpit. Kommen.
1: Hier 249, 249. Erbitte Landeerlaubnis für Luftfracht. Over.
0: Landerlaubnis erteilt für 249. Roger.
2: Letzte Ausgabe 600, 1991.
3: Mit Peter Nitzschler am Mikrofon. Hallo und willkommen. Das ist die Luftfrachtausgabe 600. Jahresabschluss und Jubiläum zugleich. Also doppelter Anlass für eine Extra-Ausgabe mit den Hits des Jahres 91. Nur fliegen ist schöner.
2: Da war auch ein Gast anwesend.
4: Meine Damen und Herren, дорогие гости, ladies and gentlemen, mesdames, messieurs. Soeben gelandet ist eine Maschine mit musikalischer Luftfracht.
5: Ja, einer wirklich sehr echt. Sie war sogar die Chefin des Teams, die Hannelore. Und gemeinsam mit ihrem Mann haben wir dann sogar dann die Abschlussgeschichte der Luftfracht feiern können.
2: Vorher aber die Frage vom MDR gestellt 2022. Wo war Peter Nitzschler am 9. November 1989?
5: Am 9. November war ich in einer Gaststätte essen, und zwar in dem Restaurant Moskau in der Karl-Marx-Allee in Berlin. An meiner Seite war Gregor Gysi mit seiner Assistentin, die ich eingeladen hatte. Gregor Gysi war zu dem Zeitpunkt einer der Anwälte in dem großen Rechtsanwaltsbüro, was damals in Berlin bestand und die meine Scheidung durchgebracht hatten. Man empfahl mir damals noch ein bisschen so Gutwillverhalten, aber diese Wendegeschichten, die haben mir dann alles total durcheinander gebracht. An diesem Abend saßen wir in dem Restaurant und wollten noch einen Nachtisch bestellen. Und der Kellner kommt aus der Küche und sagt, wir bedienen nicht mehr, wir machen jetzt hier zu. Ein gutes Restaurant, ja, und diese Worte. Aber er sagte dann auch zur Begründung, wir sitzen in der Küche und man hat die Mauer geöffnet. Wir wollen dahin. Und das haben wir dann auch. Ja. Wir versuchten also in die Bornholmer Straße zu kommen, das war der nächste Grenzübergang in Berlin. Und dort werde ich nie vergessen, dass die Menschen in 16er-Reihen, wie nach dem Ende eines Fußballspiels, dahin strömten an diesen Grenzübergang. Und dort alles zur Seite geräumt war, was an Betonkreuzen und dergleichen war. Und dass einer der hauptamtlichen Führungsoffiziere mit dem Rücken an diesem Wachturm stand, in voller Uniform, und sich immer weiter zurückzog an die Wand dieses Turms. Und in seinen Händen hielt er eine violette Chrysantheme, die ihn irgendjemand geschenkt hatte, der durchziehenden Gruppen. Gut, kam er auf der nächsten Seite an in West-Berlin, eine Gaststätte, wie sie überall in Berlin sind, ging rein, und wo man uns dann schon begrüßt und sagt, ihr kommt aus dem Osten, ja? Man gab uns ein Bier aus und ich fragte einen der Gäste, sag mal, was kostet ein Telefonat hier in der Stadt von euch aus gesehen zu uns rüber nach Ost-Berlin? Und da gab er mir das Kleingeld und ich rief zu Hause an, meine Tochter war am Apparat, die schon geschlafen hatte, und ich sage, Susi, komm, dein Vater ist im Westen. Daraufhin sagte Sindo lakonisch, du spinnst, du bist besoffen. Dann habe ich die Chefstewardess eingeladen, deren Vorspann also so und so viele Male gelaufen war. Ja. Gemeinsam mit ihrem Mann war sie dann bei uns. Und wir haben im Rundfunkstudio die letzte Sendung präsentiert. Das, was wir jetzt auch noch mal kurz anspielen.
6: Ja, ihr Lieben, die Sendezeit geht langsam, aber sicher zu Ende. Letzte Frage an die Hannelore und den Bernd, meine Studiogäste. Was wünscht ihr euch noch für dieses bevorstehende Fest, beziehungsweise den Jahreswechsel?
7: Ja, ich freue mich, dass wir alle so jung und so optimistisch geblieben sind. Und das wünsche ich uns auch weiterhin.
6: Der Bernd hat seine Kopfhörer nicht auf, deswegen pfeift es ein bisschen.
8: Ja. Hannelore hat im Prinzip ja schon alles gesagt. Ich wünsche mir, dass wir gesund und munter bleiben, trotz aller Widerwärtigkeiten des Lebens, die momentan so durchzustehen sind, für diesen oder jenen. Wir bleiben Optimist. Und ich möchte ganz zum Schluss stellvertretend auch für die Millionen Hörer, die nun über viele Jahre die musikalische Luftfracht gehört haben, dem Peter Nitzschler und dem Musikredakteur Karl Lorenz recht herzlich danken. Schönen Dank für die vielen Jahre, für die schöne Musik, für die gute Unterhaltung. Wir wünschen euch beiden toi, toi, toi.
6: Genau. Dankeschön, euch auch. Zum Wohle. Guten Flug, wo auch immer ihr seid. Hier ist Radio DDR mit der Sendung Musikalische Luftfracht, Tanzmusikneuheiten des Auslands.

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1: Wenn man mal Veröffentlichungen aus der KDVR in die Hand bekommt, ist immer wieder zu lesen vom großen und geliebten Führer von Kim Il-sung. Es mutet an wie eine stark auf eine Person fixierte Gesellschaft. Welche Rolle spielt Kim Il-sung bei der Entwicklung des Landes?
2: Ja, also da muss man natürlich wieder mal kurz in die Geschichte gehen. Kim Il-sung war der Partisanenführer, der also dann 1945, als die Sowjetarmee in das Land reinkam, gemeinsam mit dieser Armee seine Partisanen dazu brachte, dass also die Japaner kapitulierten, dass sie das Land verließen. Mit seinem Namen ist dann eigentlich der gesamte Aufbau des unabhängigen Korea verbunden. Man bis 45 das Land kolonial unterdrückt, das Volk absolut mundtot gemacht. Sie durften ja während der Zeit der Japaner nicht mal die eigene Muttersprache in den wenigen Schulen sprechen. Damals war ja Japanisch Sprache. Mhm. Also alles eigenständige Koreanische war in dieser Zeit tot gemacht, war total unterdrückt. Und Kim Il-sung war die Person, die dann an die Spitze des zunächst unabhängigen Korea, als also der Staat noch nicht gegründet war, trat und dazu aufrief, jetzt doch bewusst das unabhängige Land aufzubauen. All das, was zerstört worden war, was die Japaner, als sie abgezogen waren, kaputt gemacht hatten, nun wieder aufzubauen, um endlich die Wirtschaft wieder in Gang zu bringen, um zum Beispiel auch das Bildungswesen aufzubauen, dass die Kinder wieder eine Schule besuchen konnten. All das war mit diesem Namen verbunden. Er wurde dann 1948 erster Ministerpräsident. Und als 1950 der Krieg ausbrach, war Kim Il-sung Oberbefehlshaber.
1: Mit 36 Jahren, ne?
2: 1912 geworden, ja.
1: 36 Jahre Ministerpräsident.
2: Ja. Und ja, 1950 war er dann also Oberbefehlshaber der Armee. Und mit seinem Namen ist dadurch natürlich auch der Sieg über die Amerikaner verbunden. Und als dann 1953 das Land vollkommen da niederlag und man mühselig an den Aufbau ging, natürlich auch unterstützt von vielen anderen Ländern, vor allen Dingen den sozialistischen Ländern, da stand auch Kim Il-sung wieder an der Spitze dieses Landes. Und man kann wirklich sagen, dass Stück für Stück das Leben der Menschen in Korea sich verbessert hat.
1: Ich verspreche euch jetzt zu Hause an den Hörern am Radio, dass wir nach der nächsten Musik noch ein bisschen knapper auf eure gestellten Fragen eingehen werden. Wir haben gemerkt, dass wir ziemlich lang geworden sind jetzt bei dieser Gesprächsrunde.

0: Die lange Geschichte des Jugendfernsehens der DDR, der Jugendclub im Zweiten, 1981, Alexander Lehmberg mit der Drahtdisco.
1: Unsere Drahtdisco, drei Titel zur Auswahl und einer wird dann, so wie ihr es wollt, am Schluss unserer Sendung gespielt. Und da würde ich jetzt mal drum bitten, um das Band, da ist es schon. Ich glaube, wir machen euch das heute nicht leicht, denn hier ist schon unser erster Vorschlag. Das war Rund aus Neubrandenburg und Mar-

0: Ja, das waren sie also, unsere drei Vorschläge für die Drahtdisco. Geht ganz schön los, nicht? Und sagt uns also, welcher Titel am Ende unserer Sendung stehen soll. 6761443, unsere Telefonnummer wie immer, aber wir wiederholen es trotzdem gern nochmal.
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0: Depeche Mode in DT64 Electronics 1988.
1: Aber zurück in die Biografie.
2: Speak and Spell, die erste Depeche Mode LP, bestand aus 9 Kompositionen von Vince Clarke und Martin Gore steuerte Tora, Tora, Tora und Big Mouth bei. Produziert wurde das Material in den Blackwing Studios London.
3: Im Dezember 1981 verließ Vince Clarke Depeche Mode, um zunächst mit Alison Moyet-Azou ins Leben zu rufen. Später dann Assembly und in jüngster Zeit ist er mit Erasure erfolgreich. Mit dem Keyboarder und Background-Sänger Alan Wilder wurde das Quartett wieder komplettiert. Erst Ende 1982 erfolgte seine endgültige Aufnahme in die Gruppe.
1: Verlassen wir an dieser Stelle die Biografie und blicken einmal hinter die Kulissen, um das Erfolgskonzept von Depeche Mode kennenzulernen. Dazu Martin Gore und Andrew Fletcher.
4: Good songs, hard work, good advice. What else?
5: Luck. Ich bin nicht der Chef.
6: Gute Songs, harte Arbeit, gute Beratung, Glück. Ich bin nicht der Chef. Wir haben keinen Chef in der Band und treffen alle Entscheidungen gemeinsam. Ich schreibe die Songs, aber alles Weitere geht streng demokratisch vor sich. Wir benutzen alle Arten von Keyboards, Samplern und ein Synth-Klavier für die Schlagzeugklänge. Weiterhin nehmen wir Emulatoren, um eine hohe Soundqualität zu erzielen. Darüber hinaus verfügen wir auch über ein analoges Equipment, wie zum Beispiel ARP 20-6100 oder das Roland 100M-System.

0: 2020 verstarb Jürgen Schulz. Hier hören wir ihn im Palast der Republik.
1: Guten Abend Ihnen allen hier aus dem überaus festlich geschmückten Palast der Republik. Der Berliner Künstlerball hat gerufen und Tausende sind gekommen. Wissen Sie, ja schon allein dieses Wort Ballatmosphäre hat ja einen ganz besonders reizvollen Klang. Und ich kann eigentlich nur hoffen, dass ich vieles von der Stimmung heute Abend auch zu Ihnen nach Hause übertragen möge. Der Palast und viele Berliner Kulturstätten haben sich ein farbenfrohes, ein frühlingshaftes Programm einfallen lassen und ich bin selbst gespannt, was wir heute Abend hier alles noch so erleben werden. Eins weiß ich schon jetzt, es wird sehr viel Schlagerliches sein, es gibt auch Chansonhaftes, Artistisches, Zauberhaftes im wahrsten Sinne des Wortes und auch Modisches. Wir werden versuchen, mit prominenten Künstlern, mit interessanten Gästen ins Gespräch zu kommen. Wir sind außerdem zu Gast im Sport- und Erholungszentrum, im Schauspielhaus und im Friedrichstadtpalast. Wie gesagt, vieles im Angebot. Wir können eigentlich nur so ein paar kleine optische Randnotizen machen, Ballnotizen, wenn Sie so wollen, aber die natürlich in Farbe und für Sie hoffentlich farbig.

0: Medien- und Musikgeschichte auf DDR 1 aus den 80er Jahren. Peter Czernich.
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2: davon. Schnörkellos, direkt und meist ein wenig sentimental, Peter Czernich. Als Diskjockey hatte er jahrelang die Platten anderer gepriesen, dann machte er vor 10 Jahren selbst eine und hat es nicht bereut.
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Wollte ich nie, aber ich musste eben damals als Neunjähriger Akkordeon lernen von meinen Eltern aus. Und das war überhaupt nicht für mich. Und irgendwann kam natürlich mal der Punkt, als die Musik und alles das, was damit zu tun hat, für mich schon wichtig wurde und mir Spaß gemacht hat. Darum geht es ja, es muss ja Spaß machen. Und letztendlich habe ich dann so ab 62 vielleicht, ja doch, mich ganz intensiv mit dem Ding beschäftigt. Und richtig Musik gemacht, Popmusik, also damals wieder so war, eine Amateurband. Ich bin nicht der Musikant oder sowas, der komponieren kann in dem Sinne, wie man das vielleicht versteht. Weil ich nie diese theoretische Ausbildung hatte, um das zu machen, also alles zu Papier zu bringen und so weiter. Und ich bin eigentlich schon immer der Ansicht gewesen, dass Komponieren oder zu dem Begriff Komponieren auch der Begriff Erfinden gehört, weil wenn man die Idee nicht hat zu einer Melodie, ganz einfach, ob es C-Stimme ist, du wirst das ja selber, spielst du auch Klavier und so weiter, das ist ohne diesen Einfall geht gar nichts und erst dann kann man sich hinsetzen und könnte das schreiben.

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1: In der Jugendclub Singe hören wir heute Mitglieder des Singeclubs des Pionierpalastes Ernst Thälmann mit Liedern aus ihrem neuen Programm Alles ist Sache der Kinder.
2: In der Singebewegung vorne Jörn Fechner. Er spricht hier mit einem jungen Mädchen. Nicht ganz sicher bin ich mir, aber es könnte sein, dass es sich dabei um Petra Pau handelt.
1: Und woher nehmt ihr die Lieder? Ja, du vielleicht?
3: Na, wir haben in Dieter Brunner einen prima Leiter und der schreibt auch selbst Lieder. Und dann hat er uns in Verbindung gebracht mit dem Texter Gerd Eggers und dem Liedermacher Wolfgang Brunner.
1: Protze, glaube ich,
3: Protze, ja. Und dann, die haben uns eben für uns Lieder geschrieben und dann haben wir darüber geredet und vielleicht noch eines verändert.
1: Und ihr selber habt ihnen gesagt, was ihr so drin haben wollt in den Liedern, ja?
3: Zum Teil, ja.
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0: Witze, das gab es auch in der DDR. Ein Ausschnitt aus der aktuellen
1: das
0: Kamera.
1: Das Elbe-Kraftwerk Fockerode bei Dessau. Wichtiger Energielieferant für ein großes Industriegebiet. Nur eine gleichbleibende Kühlwasserversorgung aus der Elbe garantiert die Energieerzeugung. Wegen des sehr niedrigen Wasserstandes haben die Kraftwerke geeignete Vorkehrungen getroffen. Ein Schwimmbacker bewahrt das Einlaufbecken vor dem Versanden. Dadurch kann das Elbwasser ungehindert zulaufen. Trotz der Trockenheit können so die Kraftwerke in Fockerode die volle Strommenge in das Netz.
0: Abkühlung gewünscht, Mediengeschichte DDR 1.

0: Wichtiger Mann bei Amiga, dem staatlichen Schallplattenlabel der DDR, Dr. René Büttner. Neuveröffentlichung stellte er vor im Jugendclub des Fernsehens der DDR 1981.
1: Ist alles in Tüten, das ist eine LP, die heißt 100.000 Urgewalten. Und neben diesen Gewalten und dem Bermuda-Dreieck und anderen auch Glaube an dich.
2: Glaube!
1: Die Musik unserer Gruppen glauben neuerdings nicht nur sie selbst, sondern auch die Fans. Ich möchte euch noch drei weitere Tipps geben. Zum einen auf die vierte LP von Karat hinweisen, die vor etwa einem Monat erschienen ist und sich einen ungeheuer großen Publikumskreis inzwischen erkämpft hat. Kann ich euch sehr empfehlen. Weiter auch ist interessant, neu und lohnt zum Zuhören. Reinhard Lacourmi auf einer ganz anderen Strecke, auf dem Gebiet der elektronischen Musik. Die Platte heißt Das geheime Leben. Haben so vorsichtshalber, damit man auch weiß, was gemeint ist, noch dahinter gesetzt Electronics. Und als drittes, wir haben vorhin auch über das Pioniertreffen gesprochen. Es gibt einen Liedermacher unseres Landes, der sehr viel für Kinder und Pioniere natürlich macht, Gerhard Schöne. Ein Titel, Jule wächt sich nie, die erschreckliche Moraltat eines Pioniers, der sich nicht wächt. Es geht aber alles gut aus. Und das die kleinen Tipps für das, was man sich bei uns erwerben kann. Es gibt eine interessante musikalische Rubrik, die wir haben, und zwar, wo wir auf internationale musikalische Tendenzen aufmerksam machen. Wir haben heute wieder was dabei aus Schweden von der Gruppe Secret Service mit dem Titel Oh Susie.

0: Peter Spaczek, geboren 1930, Journalist in der DDR. Viel unterwegs heißen seine Erinnerungen. Seine Kindheit verbrachte er in der Zeit des Faschismus, sein gesamtes Arbeitsleben in dem Sozialismus der DDR, das Alter in der kapitalistischen Bundesrepublik. Ein Bericht aus Mosambik um 1974.
1: Und auch jetzt, nachdem die von der Frelimo geführte Übergangsregierung schon mehrere Tage im Amt ist, bietet Lorenzo Marques das Bild einer geradezu alltäglichen Geschäftigkeit wie in jeder beliebigen Großstadt. Sicher hängt das zum Teil damit zusammen, dass die schlimmsten Scharfmacher nach ihrem gescheiterten Putschversuch das Weite gesucht haben. Und noch immer sind die Maschinen in Richtung Übersee voll ausgebucht. Im Handumdrehen standen wir im Mittelpunkt einer immer größer werdenden Kunstgebung mit Viva Frelimo, Viva Zamora Machel, Viva Mosambik.
2: Viva Frelimo!
3: Viva!
2: Mosambik Independente!
3: Viva!
2: Mosambik Livre!
3: Viva!
2: Viva Afrika!
1: Man kann gut verstehen, welche Hoffnungen die Menschen in diesen Vierteln mit dem Sieg der Frelimo verbinden. Es ist ein Elend, wie ich es aus anderen afrikanischen Ländern nicht kenne. Armselige Hütten, von denen man sich kaum vorstellen kann, dass darin jemand lebt.
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0: 70er Jahre, Petra Kuschluck, moderiert rund an.
1: Ja, inzwischen ist nicht nur am Alex allerhand los. Beim Sportlertreff oder Berlin Bazar im Friedrichshain und am Fernsehturm sind die Berliner und ihre Gäste in Bewegung. Die Mannschaft von Rund steckt schon mittendrin. Viel Spaß auch den Zuschauern der uns angeschlossenen Intervisionsstationen.
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0: Regina Toss, immer am Sonnabend auf DDR1, 16 bis 18 Uhr mit ihrer Radiosendung, nimmt das Lied als Souvenir und jetzt gemeinsam mit Dagmar Gelbke und Dagmar Friedrich und dem Stück Auferstehung der Ruinen, DDR-Revue der Komödie Dresden unterwegs. Tournee startet dann am 24. 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Dessau, Marienkirche, 18. Oktober, Reichenbach, Neuberienhaus. Dresden Komödie, 19. Oktober, 20. 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Oktober, Stolberg, Erzgebirge, der Bürgergarten, Oelsnitz, Stadthalle, 22. 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November, Frankfurt, Kleistforum, 8. 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November Pößneck Schützenhaus und am 19. November Staßfurt, das Salzland Theater. Regina Toss, Dagmar Gelbke.
1: Wir sind die Nachbarattraktion von Kleinpang.
0: Dagmar Friedrich.
2: Halten Sie vom Tango.
0: Auferstehung der Ruinen.

0: Den Berliner Rundfunk gibt es heute noch als kommerzielles Hörfunkprogramm. Wir gehen zurück in die späten 80er Jahre, in die Zeit der DDR.
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0: Pulsschlag der Zeit.
1: Ich begrüße Sie zur Mittagsausgabe und bitte um Aufmerksamkeit für die Meldungen der Nachrichtenredaktion. Am Mikrofon Peter Müller-Brandt.
2: In der DDR-Handelsmetropole Leipzig sind die Vorbereitungen für die am Sonntag beginnende Frühjahrsmesse nahezu abgeschlossen.